0: Ein Gamer vor seinem heißgeliebten Gerät. Und auf einmal hört er wieder die vertrauten Stimmen in seinem Kopf. Die des Engelchens und die des...
1: Lass uns zocken, ja! Lass uns zocken!
0: Ja, das war das Teufelchen. Und wieder beginnt das alte Lied.

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Zukunft. Laut ausgesprochen hebt der Name dieser Gruppe ja schon wahrlich die Stimmung. Und ihre Musik macht definitiv auch gute Laune. Die Brassband aus Halle Saale spielt, wonach ihr ist. Das waren zu Beginn ihrer gemeinsamen Geschichte 2016 vor allem eigens bearbeitete Balkan-Sounds und New Orleans Marching Band Hits. Nach Auflösung und Wiedergeburt werkelten sie dann an ihrem eigenen Stil. Mit Neustart und Neubesetzung wurde die mittlerweile 12-köpfige Band wuchtiger und virtuoser, fügte eine Prise Punk, Polka und Psychedelik dazu und immer mehr Eigenkompositionen füllen die Setlisten der Konzerte. Brillant bis brachial darf es sein. Hauptsache, es rumst und bringt Dynamik ins Publikum. Frohe Zukunft ist beim Rudolstadt Festival zweimal zu sehen. Einmal am Freitag um 16 Uhr auf der Konzertbühne im Heinepark, aber auch am Freitag um 22 Uhr auf dem Marktplatz. Ich bin Henriette Lichtenheld und ihr hört Radio SR.

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1: So, ich bin jetzt hier in dem Kindergartenbaum des Lebens bei der Katrin Kote. Hallo Katrin.
2: Hallo Lilo.
1: Ihr seid ja nominiert für den Kindergarten des Jahres und jetzt auch auf dem Weg zur Preisverleihung nach Berlin im November. Also ist ja toll. Erstmal Glückwunsch dazu. Muss man erstmal schaffen.
2: Vielen, vielen lieben Dank. Wenn ich dich kurz korrigieren darf, wir sind nominiert für den Deutschen Kita-Preis, aber nicht in der Kategorie des Kindergartens, sondern für lokale Bündnisse.
1: Ich meine, da steckt ja viel Engagement dahinter und auch pädagogische Konzepte, sonst hättet ihr das ja nicht bekommen. Was steckt dahinter?
2: Viel Arbeit, ja. Viel Herzblut. Also um das mal so kurz zu beschreiben, wir sind seit Ende 2024 dabei, dieses Bündnis aufzubauen. Und ein Bündnis besteht ja auch immer aus mehreren Teilen. Und wir haben einige Kooperationspartner. Damals schon, als wir die Leitung des Kindergartens übernommen haben, gab es schon ein paar Kooperationspartner. Und wir haben gedacht, wir bauen das noch ein bisschen mehr aus. Mit dem Ziel, Familien, Kindern Bildung, Vernetzung, Treffen zu ermöglichen mit verschiedenen Bildungshintergründen.
1: Damit die Kinder auch die Wertigkeit der Nahrungsmittel, wo es herkommt und so alles erfahren können dadurch.
2: Genau, und zwar unser Bündnis besteht aus drei verschiedenen Säulen. Wir haben einmal die Säule der Nachhaltigkeit, da gehört die Ernährung, wo kommt die Banane her, genau. Wie lang ist der Weg vom Anbau bis zu uns auf den Teller. Dann haben wir die Säule der Inklusion und des sozialen Miteinanders. Da sind wir gerade in Thüringen dabei, ein Konzept aus Bayern zu übernehmen, dass Menschen mit Beeinträchtigungen auch in Kindertagesstätteneinrichtungen helfen und unterstützen können. Und da gehört auch die Kirche noch mit dazu. Und dann haben wir natürlich noch unsere große Säule der Bildung und der Vernetzung. Und so ist es eigentlich entstanden. Und da haben wir eigentlich gemerkt, wir machen schon sehr, sehr, sehr viel. Nur jedes tangiert einen anderen Bereich. Und so ist es gekommen mit dem Bündnis, das wir gesehen haben. Wir haben viele Kooperationspartner und wir müssen was tun für Rudolstadt.
1: Super. Und wie zeigt sich der christliche Gedanke so im Alltag der Kinder?
2: Wir sind ja der christliche Kindergarten und haben zwar auch Kinder, die wir betreuen mit unterschiedlichen Glaubensrichtungen oder auch mit keiner Konfession. Wir haben bei uns im Alltag Kindergottesdienste, wir besuchen die Kirche zu verschiedenen Anlässen. Wir haben die Kirche auch tatsächlich als Kooperationspartner bei uns im Bündnis mit dabei. Denn die Kirche macht was ganz Besonderes bei uns im Raum. Das nennt sich Kirche Kunterbund. Das findet alle paar Monate mal statt.
1: Seid ihr nun schon auf dem Weg nach Berlin? Mit welchen Erwartungen fahrt ihr dahin?
2: Wir haben damit gestartet, nicht mit der Intention, wir müssen das gewinnen. Aha. Also so, dass man so verbissen da dran geht. Wir denken schon, dass unser Bündnis eine sehr einmalige Struktur hat, dadurch, dass wir in so vielen verschiedenen Bereichen aktiv sind und so eine große Vielfalt anbieten. Aber ich muss dazu sagen, ich habe gestern die anderen übrigen 7 Nominierten in einem Online-Meeting kennengelernt. Die sind auch alle verdammt gut. Wird ein Kopf an Kopf rennen, davon gehe ich aus. Aber natürlich fahren wir mit der Erwartung hin, dass wir einen Preis holen können für Rudolstadt, für ganz Thüringen. Wir sind die Einzigen.
1: Das ist natürlich toll.
2: Einzigen also, in Thüringen, die nominiert sind.
1: Das ist super, also. Und ihr seid jetzt unter den?
2: Ersten 8.
1: Man muss ja auch nicht immer gewinnen, aber schon mal dahin zu kommen, das ist ja schon mal der Gewinn, sag ich mal.
2: Das war auch schon, also wir haben uns über jeden Schritt sehr, sehr gefreut und waren über jeden Schritt sehr dankbar, weil es natürlich auch für uns ein Zeichen ist, dass wir irgendetwas richtig machen.
1: Auf den richtigen Weg seid. Falls ihr doch gewinnt, es hängt ja auch ein Preis dran, ein Preisgeld dran.
2: Das 25.000 für den ersten Platz, 15.000 für den zweiten und 10.000 für den dritten Platz. Natürlich stecken wir das Geld ins Bündnis.
1: Ist ja klar.
2: Ja, also das ist unser Ziel, das Bündnis weiter auszubauen, weiter zu vernetzen. Ich denke auch, dadurch, dass wir im Kindergarten Kooperationspartner oder Bündnisgründer natürlich sind, werden wir auch hier schauen, was benötigen wir hier, um das Bündnis weiter ausbauen zu können.
1: Ja, vielleicht die Kooperationspartner noch kurz benennen, wer da mit im Boot sitzt.
2: Genau, also wir haben ganz tolle Kooperationspartner. Wir legen großen Wert auf die Regionalität, dass unsere Kooperationspartner direkt auch vor Ort und für uns ansprechbar sind. Wir haben einmal den Bioladen Biolaro mit dem Till Derks mit im Boot, einer unserer starken Kooperationspartner in Bezug auf gesunde Ernährung. Dann haben wir die Firma Ankerstein GmbH noch mit dabei. Einfach die Steine werden aus der Regionalität nachhaltig hergestellt und die Firma Anker bietet im Bereich der Pädagogik ganz tolle Baukästen an, mit denen man wirklich gut Bildung mit spielerischem Tun verbinden kann. Dann haben wir die Stadtbibliothek, ergänzt uns in allen Bereichen der Medienpädagogik. Die Lebenshilfe Ilmenau-Rudolstadt e.V., Lebenshilfewerk hier in Rudolstadt in den Katzenlöchern, ist unser Kooperationspartner im Bereich Inklusion. Es gibt dort ein Programm, das nennt sich Assistenzkraft in Kindertageseinrichtungen. Das versuchen wir gerade in Thüringen zu etablieren. Gibt es tatsächlich noch nicht. Dann haben wir die Kirche Kunterbund und noch einen ganz tollen Biohof in Haufeld mit als Kooperationspartner dabei. Ja, so im Großen und Ganzen waren das so unsere Kooperationspartner. Wir haben natürlich auch einen, haben wir noch dabei, der nicht aus Deutschland kommt, sondern aus Griechenland und uns mit Informationen und Olivenöl versorgt. Und unser großer Unterstützer ist natürlich, muss man auch dazu sagen, unser Träger, der Diakonieverein Rudolstadt e.V., steht jetzt natürlich uns helfend zur Seite. Das Bündnis ist zwar losgelöst vom Diakonieverein, aber trotzdem ist das ja natürlich unser Mutterschiff und gehört so gesehen mit ins Boot.
1: Dann drücke ich die Daumen, dass ihr einen Platz belegt und vielen Dank für deine Zeit und ein schönes Wochenende.
2: Dankeschön. Vielen lieben Dank, dass du da warst. Dankeschön.
1: Ein Kindergarten aus Rudolstadt sorgt bundesweit für Aufmerksamkeit. Der Kindergartenbaum des Lebens gehört zu den Nominierten für den Deutschen Kindergartenpreis 2026. Und Ende November geht es für das Team zur festlichen Preisverleihung nach Berlin. Wie es dazu gekommen ist und wie die Stimmung jetzt im Kindergarten ist, darüber sprach ich mit der Leiterin des Kindergartens, Katrin Kode. Ich bin Lilo Franke, Radio SRB.

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1: Du hast Lust, Theater zu spielen und bist zwischen 12 und 19 Jahre alt? Dann komm zu uns in den Theaterjugendclub des Schillertheaters Rudolstadt. Wir treffen uns immer donnerstags von 16 Uhr bis 18.30 Uhr und erarbeiten unsere eigene Theaterinszenierung, mit der wir dann mehrfach auf der Tumultbühne vor Publikum stehen. Darüber hinaus sind wir auch bei weiteren Veranstaltungen des Theaters aktiv, wie zum Beispiel dem Theaterfest, der Bücherbühne, aber auch dem Schülertheatertreffen. Für alle interessierten Jugendlichen findet am 27. August 2026 eine Schnupperprobe auf der Probebühne im Großen Haus statt. Dazu treffen wir uns vor dem Eingang des Großen Hauses. Also trau dich und komm am 27. August um 16 Uhr vorbei. Wir freuen uns immer über neue Gesichter.

0: mein Name ist Judith Ziebrich und als allererstes an meinem Morgen um 7 streiche ich meine Katze und dann mache ich mir einen Kaffee.
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1: Im Landkreis Saalfeld-Rudolstadt gilt wieder ein Wasserentnahmeverbot auf den Gewässern des Landkreises sowie in den Vorjahren. Die entsprechende Allgemeinverfügung der unteren Wasserbehörde wurde am Donnerstag, dem 18. Juni, im Amtsblatt des Landkreises veröffentlicht. Mit dieser Allgemeinverfügung ist generell die Entnahme von Wasser aus Bächen, Flüssen, Seen und Teichen mittels einer Pumpvorrichtung zur Bewässerung von Flächen und zum Befüllen von Wasserbecken untersagt. Das Wasserentnahmeverbot gilt im Einzelnen für die Bewässerung von Garten-, Grün- und Sportflächen sowie für die Befüllung von Pools, Schwimmbecken und privaten Teichen. Neben diesen generellen Regelungen gelten auch einige fachlich vertretbare Ausnahmen. Die Ausnahmeregelungen ermöglichen damit eine Wasserentnahme im vertretbaren Maße. Verbot gilt nicht für das Fließgewässer der Saale. Trotzdem sollte auch hier das Gebot des sparsamen Umgangs mit Wasser selbstverständlich sein. Weiterhin erlaubt ist die Benutzung von Handgefäßen zum Schöpfen, beispielsweise mit Gießkannen und Eimern. Mit ihnen ist das Schöpfen von Wasser aus Bächen, Flüssen, Seen und Teichen weiterhin erlaubt. Möglich ist auch weiterhin die Bewässerung kommunaler oder öffentlich nutzbarer Sportflächen. Dies jedoch wegen der dann geringeren Verdunstung ausschließlich in der Zeit zwischen 21 Uhr abends und 6 Uhr morgens und nur bei Vorliegen einer wasserrechtlichen Erlaubnis, wenn die zulässige Entnahmemenge nicht überschritten wird. Der Landkreis Saalfeld-Rudolstadt ist als untere Wasserbehörde sowohl sachlich als auch örtlich für den Erlass dieser Allgemeinverfügung zuständig. Diese Verfügung gilt bis zum 31. Oktober 2026, sollte sie nicht vorher widerrufen werden. Die untere Wasserbehörde reagiert damit auf die aktuelle Entwicklung, denn trotz immer wieder auftretender Regenereignisse kommt in den Gewässerbetten angesichts der starken Verdunstung und der vielerorts oberflächlich ausgetrockneten Böden einfach nicht genügend Wasser an. Ein zu geringer Wasserabfluss aus den Einzugsgebieten der Gebirgsbäche im Süden und Westen des Landkreises hat letztlich auch dazu geführt, dass die Pegelstände bei einem überwiegenden Teil der oberirdischen Gewässer im Landkreis deutlich reduziert sind. Es besteht also die Gefahr, dass bei einer Vielzahl kleinerer Fließgewässer im Landkreisgebiet die Aufrechterhaltung der gewässerökologischen Grundfunktionen nicht mehr gewährleistet ist. Das Wasserentnahmeverbot ist insgesamt so ausgestattet, dass die berechtigten Belange der Gewässerbenutzer auf der einen Seite und die Belange des Gewässer- und Naturschutzes auf der anderen Seite zu einem schonenden Ausgleich gebracht werden. Das war eine Mitteilung von Johannes Wolf und Martin Modes, Presse- und Kulturamt des Landratsamtes Saalfeld-Rudolstadt. Am Mikrofon für Sie Karin Berger, Radio SRB.

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0: Sie verbindet kluge Texte mit eingängigen Melodien und gehört seit vielen Jahren zu den prägenden Stimmen der deutschen Liedermacherszene. Die Berliner Musikerin Dota Kehr. Bekannt wurde sie Anfang der 2000er Jahre als Kleingeldprinzessin. Heute ist sie mit ihrer Band Dota unterwegs. In diesem Jahr wird sie beim Rudolstadt-Festival mit dem Deutschen Weltmusikpreis RUD ausgezeichnet, unter anderem für ihr Programm mit Vertonungen von Gedichten der Lyrikerin Mascha Kaleko. Über ihre Musik, Inspiration und über das Rudolstadt-Festival haben Henriette und ich mit ihr gesprochen. Du hieß früher Kleingeldprinzessin, bis es zu Dota wurde. Wie ist das entstanden?
1: Ach, ich habe mal eine Zeit lang ein bisschen Straßenmusik gemacht und da klingelte es dann manchmal im Hut.
0: Unterscheidet sich überhaupt Dotas Musik von der Kleingeldprinzessin?
1: Unter dem Namen Kleingeldprinzessin habe ich meine allerersten Lieder ausprobiert, also meine ersten Gehversuche gemacht als Texterin und auch am Instrument. Und ja, seitdem ist viel passiert und ich habe mich viel mit Textdichten beschäftigt und auch am Instrument sehr viel weiterentwickelt und bin auch mit meiner Band sehr zusammengewachsen, sodass es schon ein ganzer Bandsound ist, der jetzt unter dem Namen Dota sich verbirgt. Im Prinzip sind es einfach nur die allerersten Lieder.
2: Weißt du noch, worum es in einem deiner ersten Texte so ging?
1: Mein allererstes Lied, das hieß Ein Tag und der Refrain war: Ist es denn noch weit zum Paradies oder bin ich mittendrin, wenn ich die Augen schließe? Und es ging um so einen, ja, irgendwie so ein bisschen deprimierten Tag und so eine innere Starre.
2: Wie kommst du auf deine Texte und schreibst du die alleine?
1: Ja, ich schreibe immer alleine und sind also alle inneren und äußeren Beobachtungen und natürlich das, was in der Welt passiert, in der Gesellschaft, irgendwie weitestgehend Reflexionen der Gegenwart. Und meistens habe ich dann eine Formulierung, die mir irgendwie in den Sinn kommt und von der ich dann die Ahnung habe, dass das ein Lied werden könnte, und dann baue ich da an.
0: Und zwei deiner Alben sind in Brasilien entstanden. Was verbindest du mit Brasilien und was hat dich dort geprägt?
1: Also ich mag brasilianische Musik sehr gerne, mochte ich schon als Teenager sehr und war dann 2003 dort, um endlich die Sprache richtig zu lernen, damals noch im Rahmen meines Medizinstudiums. Und ich habe dann einen Komponisten kennengelernt, Danilo Guilherme heißt er. Und das ist eine Freundschaft, die bis heute andauert und wir haben uns gegenseitig sehr geprägt und beeinflusst. An der Gitarre bin ich Autodidaktin, aber alles, was ich von jemand gelernt habe, habe ich von ihm gelernt.
2: Zwei weitere Alben von dir bestehen aus Lyrik von Mascha Kaleko. Was hat dich so fasziniert an ihren Texten, dass du sie dann in zwei Alben vertont hast?
1: Also ihre Texte sind brillant. Mascha Kalekos Texte sind von großer Präzision. Da ist kein Wort zu viel. Alles ist so gut verdichtet und immer sehr, sehr nahbar. Aber gleichzeitig hat sie auch oft so eine etwas spöttische Art, auch gerade in romantischen Dingen, so eine gewisse Flapsigkeit, die ich, ohne das negativ zu meinen, die ich in meinen eigenen Texten auch habe, glaube ich. Deswegen fühle ich mich dem vielleicht auch sehr nah. Und natürlich hat sie ein sehr bewegtes Leben gehabt und über alle Schrecken des 20. Jahrhunderts geschrieben und auch darüber, wie sie Flucht und Verfolgung erlebt hat, sehr berührend. Ja, sind einfach großartige Gedichte.
2: Magst du generell Gedichte oder haben es dir nur Kalekos Texte angetan?
1: Es gibt noch ein paar andere Dichter, die ich auch, also Kästner mag ich, Else Lasker Schüler auch, mal auch so lustige Gedichte, Ringelnatz oder Robert Gernhardt. Von Brecht habe ich auch viel gelesen, das ist auch sehr interessant. Ich mag es oft nicht, wenn es so abstrakt ist, nur um der Abstraktheit willen. Dann kommt mir das manchmal wie so eine absichtliche Verschwurbelung vor und das nervt mich manchmal.
2: Hast du ein Lieblingsgedicht von Kaleko oder von den eben von dir genannten Dichtern?
1: Vielleicht dieses ganz kurze Gedicht, die vielgerühmte Einsamkeit. Wie schön ist es, allein zu sein? Vorausgesetzt natürlich, man hat einen, dem man sagen kann, wie schön ist es, allein zu sein.
0: Und durch das Album In der Fernsten der Fernen, das ist ja das zweite Album mit Kalekos Texten, wurdest du diesjährige Preisträgerin des Weltmusikpreises RUD. Wie geht es dir und deiner Band damit?
1: Wir freuen uns sehr. Wir waren auch ein bisschen überrascht, weil ich mir unter Weltmusik eigentlich immer so ein bisschen die Kategorie zu sein für Musik, die nicht englisch und nicht deutschsprachig ist. Aber dann habe ich mir die Reihe der Preisträger angeguckt und bei dem RUD-Preis wird es offenbar gar nicht so ausgelegt. Und ja, ich freue mich sehr über die Ehrung und ganz besonders darüber, dass wir deshalb wieder in Rudolstadt auftreten dürfen.
0: Und das Preisgeld vom Weltmusikpreis spendet ihr unter anderem an Ärzte ohne Grenzen. Wie kam es zu der Entscheidung?
1: Ich schätze die Arbeit von Ärzte ohne Grenzen sehr. Ich kenne ein paar Leute auch, die dort gearbeitet haben und habe auch schon Soli-Konzerte gespielt und spende auch privat oft für Ärzte.

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1: Als ich zum ersten Mal vom Saalfelder Wandertag gehört hatte, dachte ich irgendwie direkt an die Brauerei, die eine Wanderung macht. Mein zweiter Gedanke war dann, warum dachte ich denn direkt an die Brauerei? Es kann ja auch einfach sein, dass sich Menschen aus Saalfeld dazu entschieden haben, einen gemeinsamen Wandertag zu machen, in dem, in Anführungszeichen, ganz Saalfeld wandert. Aber irgendwie ist beides richtig, denn die Stadt Saalfeld und das bürgerliche Brauhaus rufen diese neue Veranstaltung ins Leben. Am Samstag, dem 8. August, feiert der Saalfelder Wandertag mit einer Strecke von rund 12 Kilometern seine Premiere. Die Brauerei stellt für verschiedene Vereine die Ausschanktechnik kostenfrei zur Verfügung. Aber warum? Ja, dazu jetzt mehr. Von Jürgen Kachold, dem Geschäftsführer der Saalfelder Brauerei.
2: Guten Tag, liebe Hörer vom SRB.
1: Der Saalfelder Wandertag soll Natur, Vereinskultur und Sehenswürdigkeiten verbinden. Ich würde jetzt erstmal fragen, warum?
2: Ja, warum ist eine gute Frage. Wir haben uns überlegt, im Sommer, wenn Ferien sind, ist ja oft saure Gurkenzeit, ist ganz wenig los. Was könnte man da mal hier in der Stadt machen, was vielleicht viele Leute anspricht? Dass sie auch ein bisschen rauskommen, sollen sich bewegen und auch mal ihre Umgebung kennenlernen. So, was liegt da näher als Wandern? Und so haben wir halt uns entschlossen, nach einigem Hin und Her halt ein paar Stationen festzulegen, wo Vereine sich präsentieren können, wo es Versorgungsstationen gibt und wo die Leute von A nach B, nach C, nach D und so weiter laufen können.
1: Sie haben jetzt schon gesagt, wir haben uns das überlegt, wer ist wir? Wer kam auf die Idee und wann?
2: Es gibt so eine ähnliche Veranstaltung in Apolda. Das ist jetzt im zweiten Jahr. Ein bisschen abgeändert haben wir das hier in der Brauerei mal diskutiert und dann auch mit dem Steffen Kania, dem Bürgermeister, besprochen gehabt. Das war diesen Winter schon. Und er hat gesagt, oh, das findet er eine tolle Idee. Und so haben wir das Ganze dann weiterentwickelt, bis wir halt so weit gekommen sind, wie wir heute sind.
1: Ja, und wie weit sind wir heute? Vielleicht könnten Sie mal den Ablauf der Wanderung grob erklären, wo lang es geht, die Station, nur so ganz ungefähr, dass man einen Eindruck bekommt.
2: Es gibt also verschiedene Stationen, aber keine festgelegte Wanderroute. Man kann von einer Station zur anderen wandern, nach individuellem Weg. Also wir haben Stationen bei den Anglern am Weidich, am Blankenburger Tor, am Hohen Schwarm, an der Turmlaube, die ist an der Südstadtbrücke, falls das einer nicht weiß, wo das ist. Am Fuchsturm, das ist hinter der Bergfried-Klinik. Dann haben wir im Gärtnerhaus am Bergfried eine Station. Eine weitere Station ist an dem Spielplatz auf dem Steiger. Letzte Station soll auf alle Fälle in der Brauerei sein. Und dort werden wir ab 15 Uhr hier eine Bühne aufgebaut haben, auch ein Bühnenprogramm mitmachen. Und am späten Nachmittag, wenn dann die Wanderer eingetrudelt sind hier, wird es auch eine Verlosung geben. Denn wir haben vor, dass es zu dem Wandertag einen speziellen Becher geben wird, wo die Leute draus ihre Getränke holen können und es eine Stempelkarte gibt. Und wer von den 8 Stationen 7 abgelaufen hat, der wird an der Verlosung mit teilnehmen. Erster Preis soll am Wanderwochenende, nein, eine Wanderwoche in Österreich sein. Dann haben wir ein Mountainbike, und verschiedene andere Preise, ein Bierabo fürs ganze Jahr und so weiter und so fort. So, und dann spielt auch eine Band hier und das Ganze soll dann so gegen 10 Uhr ausklingen am Abend.
1: Genau, und 10 Uhr morgens beginnt ja, meine ich, glaube ich, die Wanderung. Ab da kann man dazustoßen und es gibt ja, wie schon gesagt, keine direkte Startstation. Also kann man an allen Stationen praktisch diese Stempelkarte bekommen oder wo bekommt man die?
2: Ja, die gibt es an allen Stationen gleichmäßig. Also es ist vollkommen egal, wo sie anfangen und wo sie enden. Wir würden uns natürlich freuen, wenn sie in der Brauerei enden.
1: Was trinken denn Ihrer Erfahrung nach Wandernde am liebsten?
2: Ja, also ich würde ein Bier oder ein Radler trinken, aber wir haben an allen Stationen natürlich auch alkoholfreie Getränke am Start. Und es muss keiner Bier trinken. Das ist nicht verpflichtend. Auch um einen Stempel dort zu bekommen, muss ich nichts konsumieren. Apropos konsumieren, an den einzelnen Stationen wird es auch Kleinigkeiten zu essen geben. Es muss also auch keiner verhungern.
1: Da schauen wir mal, wie das wird. Ich werde auf jeden Fall auch mit meiner Cousine und noch jemand anderen anwesend sein. Und dann habe ich schon gehört, dass das dann vielleicht zur Tradition werden soll, wenn es gut wird.
2: Ja, wir wissen natürlich überhaupt nichts, was passiert. Es ist die blanke Wundertüte. Vielleicht kommen 100 Leute, vielleicht kommen 1000 Leute, vielleicht kommen auch noch mehr Leute. Und je nachdem, wie das Wetter wird, wird natürlich auch der Zuspruch sein. Wir lassen uns überraschen und würden uns freuen, wenn wir das im nächsten Jahr dann wiederholen könnten.
1: Vielen Dank für Ihre Zeit.
2: Bitteschön, gern geschehen.
1: Es wird aber auch eine geführte Wanderung durch den Saalfelder Wanderverein angeboten. Mehr Infos und Aktuelles unter www.saalfelder-wandertag.de. Ich bin Henriette Lichtenheld und ich habe mit Jürgen Kachold gesprochen. 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
1: Harold Lesch versteht etwas von Timing. Der Astrophysiker, Naturphilosoph, Wissenschaftsjournalist, Fernsehmoderator und Hörbuchsprecher scheint immer einen Witz parat zu haben. Am Samstag, den 27. Juni, war er zwar zu spät zu seinem Auftritt bei der kleinen Bühne in Saalfeld gekommen. Aber das Publikum, das bis zu Professor Dr. Lesches Erscheinen von den jasenden Lehren gut unterhalten worden war, nahm es ihm nicht übel, als der markante Mann mit Hut und kurzer Hose genau zum Ende eines Liedes angekommen ist, ist er gleich auf die Bühne gestiegen.
2: Ich bin in einem Zustand, wo die Witze so flach werden nach dem Motto, da liegt jemand im Sarg, warum geht er nicht auf, liegt ein Zuhälter drin. Das wird so das Niveau des Nachmittags werden, ich nehme an, mehr kann ich mir auch nicht zumuten. Oder vielleicht noch einer, der ein bisschen besser ist, wenn man nicht genau weiß, ob sein Gegenüber Schulz heißt. Was ist das? Die Unschuldsvermutung.
1: Scherze beiseite, die Botschaft, die den Professor Doktor mitgebracht hatte, war bitte ernst. An einem Tag, an dem in Saalfeld 39 Grad gemessen wurden, wollte Harald Lesch über den Klimawandel sprechen.
3: Ihr merkt ja, nachts wird es ja kaum noch kühler. Und das ist natürlich fatal. Wenn es nachts nicht richtig kühlt, und da kann man eben auch merken, dass der Treibhaus, also der Klimawandel, ist vor allen Dingen nachts zu spüren. Tagsüber ist die Sonne natürlich mit ihrer Erwärmung der Oberflächen ganz stark. Aber wenn die Sonne nicht mehr da ist, das heißt, wir haben es mit etwas zu tun, dieses Phänomen, das ist tatsächlich angetrieben von ganz einfacher Physik, wie man sieht, die heiße Luft würde gerne weggehen, kann sie aber nicht. Vor allen Dingen nicht mehr nachts abkühlen. Und dieser Prozess des Klimawandels merken wir vor allen Dingen an immer wärmeren und wärmeren Nächten. Nachts, wo die Sonne nicht scheint, da wird es tatsächlich wärmer. Warum? Weil der Erdboden und die Oberfläche der Erde einfach immer wärmer geworden ist.
1: In der Pause kam Professor Dr. Lesch mit dem SRB ins Gespräch. So, schönen guten Tag.
4: Hallo, ja, grüß Gott.
1: Sie waren schon einmal hier in Saalfeld. Ja. Welche Eindrücke hat diese kleine Stadt bei Ihnen hinterlassen?
4: Oh, sie hat einen ziemlich guten Eindruck bei mir hinterlassen. Ich bin ja hier schon, ich weiß gar nicht, wie oft ich schon hier war. Und immer hier in der kleinen Bühne und mit den vielen Freunden, die inzwischen hier sind, hat einen ziemlich guten Eindruck hinterlassen. Aber natürlich steht Saalfeld wie alle anderen Gemeinden in Thüringen in diesem Spannungsfeld zwischen Entwicklung und aber auch Restauration, dass es eben Leute gibt, das merkt man ja bei den Parteiumfragen dann auch, die eben irgendwohin wieder zurück wollen. Und das spürt man auch. Das spürt man in fast jedem Gespräch, wenn jemand sich Sorgen macht darüber, wie es weitergehen soll, dann ist das vor allen Dingen auch eine Sorge um den politischen Umgangston und die politische Art und Weise, wie man miteinander umgeht, ja.
1: Ja, wir haben gerade Landratwahl bei uns in der letzten Zeit gehabt, ja, und Marco Wolfram von der SPD hat es gewonnen, aber der AfD war ziemlich kurz dahinten quasi.
4: Ja. Und das ist erstmal immer wieder ein Zeichen, dass die Leute sich dann schon auch die Zeit nehmen und sich ein bisschen drum kümmern, wen wähle ich denn da eigentlich? Und meistens und oder fast immer, 99%, gewinnen die Nicht-AfD-Kandidatinnen und Kandidaten, weil ganz offensichtlich dann doch auch die Qualität da durchschlägt. Aber wir müssen auf der anderen Seite schon ernst nehmen, dass es offenbar einen ganz erheblichen Teil der Bevölkerung gibt, die aus welchen Gründen auch immer mit den Repräsentantinnen und Repräsentanten der demokratischen Parteien nicht so viel zu tun haben, dass sie sogar bereit wären, eine ganz wichtige demokratische Institution zu opfern. Denn das ist tatsächlich der Preis, den man bezahlen würde, wenn die AfD in irgendeiner Form nicht nur kommunal, sondern auch im Landtag und dann in der Landesregierung an die Macht käme. Das machen sie ja ganz offensichtlich. Also da machen sie gar keinen Hehl draus, in Sachsen-Anhalt zum Beispiel, wo sie ja jetzt ihr Parteiprogramm veröffentlicht haben. Und es ist erstaunlich, dass es weite Teile der ostdeutschen Bevölkerung gibt, die trotz der sehr extremen Positionen sagen, ja, dann würde ich eben AfD wählen. Das macht mich ehrlich gesagt sehr unruhig und ich würde das nicht wollen. Ja.
1: Was wäre eine Lösung denn?
4: Das ist eine gute Frage. Man muss sich fragen, wieso das Vertrauen in Politik so erodiert ist, also so langsam verschwunden ist. Es ist ja nicht auf einmal verschwunden, sondern langsam verschwunden. Vielleicht ist es wieder nötig, viel, viel mehr vor Ort zu sein. Die Parteien sind einfach nicht sichtbar genug. Es wäre aber auch wichtig, die Bevölkerung wieder dazu aufzurufen, mehr ins Ehrenamt zu gehen, also in die Vereine zu gehen, für sich auch darum zu kümmern, wie kann denn Infrastruktur besser werden, wenn sie nicht funktioniert. Also nicht immer nur zu meckern, sondern aktiv sich daran zu beteiligen. Das können die Schulen sein, das können die Feuerwehren sein, das Rote Kreuz, die Malteser, Johanniter oder was auch immer, alles für technisches Hilfswerk und dergleichen mehr. Also es gibt eine ganze Menge von Möglichkeiten, dass man sich aktiv am Gemeinwohl und gemeinwohlorientiert engagieren kann. Ich glaube, das ist ganz wichtig, dass man rauskommt aus dieser Motzerei und Meckerei hin dazu, dass man was tut. Und diese Wirksamkeit zu erfahren, macht automatisch mehr Demokraten aus den Menschen, ganz klar.
1: Erzählen Sie uns von Ihrem Vortrag heute. Worüber haben Sie gesprochen? Ganz kurz.
4: Ich habe eigentlich darüber gesprochen, über den Klimawandel, was ja an so einem Tag wie heute mit diesen Temperaturen kein Wunder ist. Ich habe ein bisschen darüber gesprochen, wie das zustande kommt. Aber immer wieder vor allen Dingen spreche ich, ohne es direkt anzusprechen, über das Thema Vertrauen. Ich habe zwar auf der Bühne jetzt einmal gesagt, warum kommt ihr hierher? Offenbar vertraut ihr mir, ja? Das, was ich erzähle, scheint euch auch dann, wenn es euch nicht gefällt, wenn der Harry das sagt, dann ist das nicht so ganz so von der Kante zu schubsen. Ich rede eigentlich die ganze Zeit nur darüber, dass wir viel, viel mehr einander vertrauen müssen, in der Gesellschaft, aber auch der Wissenschaft mehr vertrauen müssen. Das können wir leicht schenken. Misstrauen ist eine so gefährliche Angelegenheit, Misstrauensmanagement, diese dauernde Kontrollierbarkeit oder dieses dauernde Kontrollieren. Viele Menschen machen das ja auch mit sich selber. Sie haben dann Uhren, die ihnen dann mitteilen, der Pulsschlag ist zu hoch oder der Blutdruck ist zu hoch, anstatt sich einfach, wie geht's mir? Oh, mir geht's eigentlich ganz gut, auch wenn mein Herz klopft. Könnte ja Herzklopfen aus Liebes, weil man verliebt ist sein. Also warum soll man sich denn dauernd messen lassen? Und zugleich ist eben auch so eine Verbesserungswut dabei, was wiederum damit zu tun hat, dass mehr Leistung gebracht werden muss. Wenn mehr Leistung gebracht werden muss, ist mehr Energie nötig und schon sind wir wieder beim Thema Klima. Ja, wir haben dieses Problem, was wir erzeugt haben in den letzten 200 Jahren auch, weil wir einfach unglaubliche Mengen an Energie verbrannt haben. Und was da oben in der Atmosphäre dafür sorgt, dass es jetzt so heiß ist, das heißt Kohlendioxid, Wasserdampf und Methan, alles bis auf das Wasser, was einen sehr schnellen Lebenszyklus hat, wie wir alle wissen, sind diese Gase vor allen Dingen dafür verantwortlich, dass es auf der Erde insgesamt so warm wird, mit katastrophalen Folgen für Flora und Fauna. Und da wir ein Teil der Natur sind und aus der Natur kommen, muss uns völlig klar sein, wenn der Planet erkrankt oder sich verändert, dann kann das für uns nichts Gutes bedeuten. Wir sind eigentlich sehr, sehr wählerisch in den Lebensbedingungen als Säugetiere. Wenn es zu warm wird, dann können wir möglicherweise unsere Innentemperatur durch Schwitzen nicht mehr regulieren. Klammer auf, ich schwitze momentan wie eine Sau, Klammer zu. Aber wenn es jetzt noch wärmer würde, könnte ich das gar nicht mehr tun. Dann würde ich sterben. Ja? Also das heißt, da gibt es eine ganze Menge von Sachen, die wir auch anerkennen müssen. Die Natur ist kein Parteimitglied, da können wir machen, was wir wollen, sondern wir müssen damit klarkommen, dass wir die Natur schon nachhaltig verändert haben und dass wir jetzt aufpassen müssen, dass wir es nicht noch weiter in diese eine Richtung tun, nämlich immer mehr fossile Ressourcen verbrennen, und das sollten wir lassen.
1: Zurück zum Thema Vertrauen. Ja. Woran können wir erkennen, ob eine wissenschaftliche Aussage wirklich stimmt?
4: Am besten ist, wir fragen ein paar Wissenschaftlerinnen und Wissenschaftler und die können uns dann sagen, was los ist. Und es gibt eben schon, gerade beim Thema Klimawandel kann man ganz klar sehen, seit über 50 Jahren sind die Aussagen derjenigen, die sich professionell damit beschäftigen, immer die gleichen. Es wird wärmer, wenn wir mehr CO2 einpumpen, und das können wir nicht wollen. Wenn es wärmer wird, verschwindet das Eis. Wenn Eis verschwindet, verschwindet Weiß. Wenn Weiß verschwindet, wird noch mehr Energie aufgenommen, weil aus dem weißen Eis wird dunkles Wasser. Also hat man da schon mal so eine Rückkopplung, die sich immer mehr verstärkt. Wenn es warm wird, dann taut der Permafrost auf, dann kommt mehr Methan in die Atmosphäre. Das können wir auch nicht wollen, dann wird es noch wärmer und so weiter und so weiter. Das sind alles keine Sachen, die man jetzt irgendwie, das haben wir jetzt erst entdeckt, sondern es ist mehr so, es ist ja Silvester. Das heißt, wir wissen, was kommt. Wir fahren hier mit voller Klarheit in eine Situation rein, die wir nicht haben wollen. In den letzten Tagen, ich weiß nicht, wie viele Leute geflucht haben darüber. Hitze ist wie ein Virus, gegen das es keine Impfung gibt. Du kannst dich nicht schützen vor Hitze. Du musst dich irgendwie abkühlen wie verrückt. Das kostet wahnsinnig viel Energie. Du kannst nichts tun dagegen. Überall auf der Welt, momentan, wo du relativ schnell hinkommst, ist es so heiß. Das heißt, daran merkst du schon, wir sind eben auch der Natur ausgeliefert. Also wenn es dem Planeten gut geht, dann geht es uns auch gut. Das, was wir verursacht haben, ist eine Art von Fieber, die wir gar nicht haben wollen, auf keinen Fall.
1: Sie sagen, dass diese Themen Ihr Leben lang Sie begleitet haben. Warum haben wir einfach nicht reagiert, eher?
4: Das aus ganz unterschiedlichen Gründen. Es gibt natürlich starke ökonomische Kräfte, die damit einfach wahnsinnig viel Geld verdient haben und es auch immer noch tun. Was nicht nachvollziehbar ist, warum Staaten diese Unternehmen, die bis zu 1 Billion Dollar im Jahr an Gewinn haben, immer noch subventionieren. Also warum wir mit unseren Steuermitteln diese gewinnorientierten Unternehmen auch noch wahnsinnig stark unterstützen und nicht stattdessen eben vor allen Dingen auf ganz andere Lösungen gesetzt haben, wie zum Beispiel E-Mobilität oder Bürgerbeteiligung bei den großen erneuerbaren Energiequellen und so weiter. Das kann ich nicht nachvollziehen. Aber wissen Sie, letzten Endes geht es mir gar nicht so sehr darum, immer wieder die Schuldfrage zu stellen, sondern Fehler zu identifizieren, sie möglichst breit zu veröffentlichen, damit alle wissen, was ein Fehler war, und zu erkennen, diesen Fehler machen wir nicht nochmal. Wir werden andere Fehler machen, aber den machen wir nicht nochmal. Das ist das Prinzip, wie die Naturwissenschaften zu diesem erfolgreichen Unternehmen geworden sind. Und das sollten wir, glaube ich, insgesamt auch anwenden. Wir müssen nicht ständig darüber reden, wer schuld ist, sondern den Fehler, den machen wir nicht nochmal. Dazu gehört aber eine ordentliche Fehlerkultur, dass man mit Fehlern eben so umgeht, wie es die Römer getan haben, errare humanum est. Irren ist menschlich, aber zweimal den gleichen Fehler machen, das ist doof.
1: Herr Lisch, vielen lieben Dank für Ihre Zeit heute. Sie würde jetzt erwartet, Sie müssen wieder zurück auf die Bühne.
4: Genau, ich muss wieder rein. Ich bin mal gespannt, wo ich da hinkomme heute. Sie sehen ja, das ist improvisiert und mal sehen, wo ich hinrudere. Aber mit den beiden Musikern wird es super. Dankeschön.
1: Vielen Dank, dass Sie uns besucht haben. Im Gespräch mit Professor Dr. Harold Lisch war ich, Amanda Höhli, für Radio S.

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Zukunft. Laut ausgesprochen hebt der Name dieser Gruppe ja schon wahrlich die Stimmung und ihre Musik macht definitiv auch gute Laune. Die Brassband aus Halle-Saale spielt, wonach ihr ist. Das waren zu Beginn ihrer gemeinsamen Geschichte 2016 vor allem eigens bearbeitete Balkan-Sounds und New Orleans Marching Band-Hits. Nach Auflösung und Wiedergeburt werkelten sie dann an ihrem eigenen Stil. Mit Neustart und Neubesetzung wurde die mittlerweile 12-köpfige Band wuchtiger und virtuoser, fügte eine Prise Punk, Polka und Psychedelik dazu und immer mehr Eigenkompositionen füllen die Setlisten der Konzerte. Brillant bis brachial darf es sein. Hauptsache, es rumst und bringt Dynamik ins Publikum. Frohe Zukunft ist beim Rudolstadt Festival zweimal zu sehen. Einmal am Freitag um 16 Uhr auf der Konzertbühne im Heinepark, aber auch am Freitag um 22 Uhr auf dem Marktplatz. Ich bin Henriette Lichtenheld und ihr hört Radio S4.

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1: So, ich bin jetzt hier in dem Kindergartenbaum des Lebens bei der Katrin Kote. Hallo Katrin.
2: Hallo Lilo.
1: Ihr seid ja nominiert für den Kindergarten des Jahres und jetzt auch auf dem Weg zur Preisverleihung nach Berlin im November. Also ist ja toll. Erstmal Glückwunsch dazu. Muss man erstmal schaffen.
2: Vielen, vielen lieben Dank. Wenn ich dich kurz korrigieren darf, wir sind nominiert für den Deutschen Kita-Preis, aber nicht in der Kategorie des Kindergartens, sondern für lokale Bündnisse.
1: Ich meine, da steckt ja viel Engagement dahinter und auch pädagogische Konzepte. Sonst hättet ihr das ja nicht bekommen. Was steckt dahinter?
2: Viel Arbeit. Ja. Viel Herzblut. Also um das mal so kurz zu beschreiben, wir sind seit Ende 2024 dabei, dieses Bündnis aufzubauen. Und ein Bündnis besteht ja auch immer aus mehreren Teilen. Und wir haben einige Kooperationspartner. Damals schon, als wir die Leitung des Kindergartens übernommen haben, gab es schon ein paar Kooperationspartner. Und wir haben gedacht, wir bauen das noch ein bisschen mehr aus. Mit dem Ziel, Familien, Kindern Bildung, Vernetzung, Treffen zu ermöglichen mit verschiedenen Bildungshintergründen.
1: Damit die Kinder auch die Wertigkeit der Nahrungsmittel, wo es herkommt und so alles erfahren können dadurch.
2: Genau, und zwar unser Bündnis besteht aus drei verschiedenen Säulen. Wir haben einmal die Säule der Nachhaltigkeit, da gehört die Ernährung, wo kommt die Banane her, genau. Wie lang ist der Weg vom Anbau bis zu uns auf den Teller. Dann haben wir die Säule der Inklusion und des sozialen Miteinanders. Da sind wir gerade in Thüringen dabei, ein Konzept aus Bayern zu übernehmen, dass Menschen mit Beeinträchtigungen auch in Kindertagesstätteneinrichtungen helfen und unterstützen können. Und da gehört auch die Kirche noch mit dazu. Und dann haben wir natürlich noch unsere große Säule der Bildung und der Vernetzung. Und so ist es eigentlich entstanden. Und da haben wir eigentlich gemerkt, wir machen schon sehr, sehr, sehr viel. Nur jedes tangiert einen anderen Bereich. Und so ist es gekommen mit dem Bündnis, das wir gesehen haben. Wir haben viele Kooperationspartner und wir müssen was tun für Rudolstadt.
1: Super. Und wie zeigt sich der christliche Gedanke so im Alltag der Kinder?
2: Wir sind ja der christliche Kindergarten und haben zwar auch Kinder, die wir betreuen mit unterschiedlichen Glaubensrichtungen oder auch mit keiner Konfession. Wir haben bei uns im Alltag Kindergottesdienste, wir besuchen die Kirche zu verschiedenen Anlässen. Wir haben die Kirche auch tatsächlich als Kooperationspartner bei uns im Bündnis mit dabei. Denn die Kirche macht was ganz Besonderes bei uns im Raum. Das nennt sich Kirche Kunterbund. Das findet alle paar Monate mal statt.
1: Seid ihr nun schon auf dem Weg nach Berlin? Mit welchen Erwartungen fahrt ihr dahin?
2: Wir haben damit gestartet, nicht mit der Intention, wir müssen das gewinnen. Aha. Also so, dass man so verbissen da dran geht. Wir denken schon, dass unser Bündnis eine sehr einmalige Struktur hat. Dadurch, dass wir in so vielen verschiedenen Bereichen aktiv sind und so eine große Vielfalt anbieten. Aber ich muss dazu sagen, ich habe gestern die anderen übrigen 7 Nominierten in einem Online-Meeting kennengelernt. Die sind auch alle verdammt gut. Wird ein Kopf an Kopf rennen, davon gehe ich aus. Aber natürlich fahren wir mit der Erwartung hin, dass wir einen Preis holen können für Rudolstadt, für ganz Thüringen. Wir sind die Einzigen.
1: Das ist natürlich toll.
2: Einzigen in Thüringen, die nominiert sind.
1: Das ist super, also. Und ihr seid jetzt unter den
2: ersten 8.
1: Man muss auch nicht immer gewinnen, aber das schon mal dahin zu kommen, das ist ja schon mal der Gewinn, sag
2: das
1: ich mal.
2: Das war auch schon, also wir haben uns über jeden Schritt sehr, sehr gefreut und waren über jeden Schritt sehr dankbar, weil es natürlich auch für uns ein Zeichen ist, dass wir irgendetwas richtig machen.
1: Auf den richtigen Weg seid. Falls ihr doch gewinnt, es hängt ja auch ein Preis dran, ein Preisgeld dran.
2: Das 25.000 für den ersten Platz, 15.000 für den zweiten und 10.000 für den dritten Platz. Natürlich stecken wir das Geld ins Bündnis.
1: Ist ja klar.
2: Ja, also das ist unser Ziel, das Bündnis weiter auszubauen, weiter zu vernetzen. Ich denke auch, dadurch, dass wir im Kindergarten Kooperationspartner oder Bündnisgründer natürlich sind, werden wir auch hier schauen, was benötigen wir hier, um das Bündnis weiter ausbauen zu können.
1: Ja, vielleicht die Kooperationspartner noch kurz benennen, wer damit im Boot sitzt.
2: Genau, also wir haben ganz tolle Kooperationspartner. Wir legen großen Wert auf die Regionalität, dass unsere Kooperationspartner direkt auch vor Ort und für uns ansprechbar sind. Wir haben einmal den Bioladen Biolaro mit dem Till Derks mit im Boot, einer unserer starken Kooperationspartner in Bezug auf gesunde Ernährung. Dann haben wir die Firma Ankerstein GmbH noch mit dabei. Einfach die Steine werden aus der Regionalität nachhaltig hergestellt. Und die Firma Anker bietet im Bereich der Pädagogik ganz tolle Baukästen an, mit denen man wirklich gut Bildung mit spielerischem Tun verbinden kann. Dann haben wir die Stadtbibliothek. Ergänzt uns in allen Bereichen der Medienpädagogik. Die Lebenshilfe Ilmenau-Rudolstadt e.V., Lebenshilfewerk hier in Rudolstadt in den Katzenlöchern, ist unser Kooperationspartner im Bereich Inklusion. Es gibt dort ein Programm, das nennt sich Assistenzkraft in Kindertageseinrichtungen. Das versuchen wir gerade in Thüringen zu etablieren. Gibt es tatsächlich noch nicht. Dann haben wir die Kirche Kunterbund und noch einen ganz tollen Biohof in Haufeld mit als Kooperationspartner dabei. Ja, so im Großen und Ganzen waren das so unsere Kooperationspartner. Wir haben natürlich auch einen haben wir noch dabei, der nicht aus Deutschland kommt, sondern aus Griechenland und uns mit Informationen und Olivenöl versorgt. Und unser großer Unterstützer ist natürlich, muss man auch dazu sagen, unser Träger, der Diakonieverein Rudolstadt e.V., steht jetzt natürlich uns helfend zur Seite. Das Bündnis ist zwar losgelöst vom Diakonieverein, aber trotzdem ist das ja natürlich unser Mutterschiff und gehört so gesehen mit ins Boot.
1: Dann drücke ich die Daumen, dass ihr einen Platz belegt und vielen Dank für deine Zeit und ein schönes Wochenende.
2: Dankeschön. Vielen lieben Dank, dass du da warst. Dankeschön.
1: Ein Kindergarten aus Rudolstadt sorgt bundesweit für Aufmerksamkeit. Der Kindergartenbaum des Lebens gehört zu den Nominierten für den Deutschen Kindergartenpreis 2026. Und Ende November geht es für das Team zur festlichen Preisverleihung nach Berlin. Wie es dazu gekommen ist und wie die Stimmung jetzt im Kindergarten ist, darüber sprach ich mit der Leiterin des Kindergartens, Katrin Kode. Ich bin Lilo Franke, Radio SRB.

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1: Und das heute unter dem Motto Sommer, Sonne, gute Laune, denn ich habe in der letzten Woche dann die ein oder andere Anfrage bekommen, ach Mensch, jetzt ist der Retro-Mix schon zu Ende, der war da aber noch nicht fertig, gibt's da den Rest noch? Jo, den gibt's heute und zwar gleich und im Anschluss zum immer eben geäußerten Thema gute Laune mit Musik gehen wir in den lateinamerikanischen Sprachraum, da gibt's nämlich eine Latino Dance Mix für euch heute bis zum Ende der Sendung. Das kriegen wir heute komplett vollgeballert. Jetzt aber erstmal zurück in den Retro-Bereich. Bitteschön.

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1: Ja, das war die Retro-Packung und jetzt geht es gleich weiter mit dem Latino-Dance-Mix. Ja, das ist Musik, die also uns das Summer-Feeling hier auch ins Radio bringen wird. Und wenn ihr gerade irgendwo draußen auf der Decke, auf der Wiese am Schwimmbad mit dem Radio unterwegs seid, dann dürfte das genau der richtige Soundtrack sein, der jetzt kommt. Bitteschön.

0: Die volle Latino-Summer-Feeling Dröhnung heute bei Hendrik P. auf SRB. Das war heute viel Musik und wenig Text. Mal gucken, was wir in der nächsten Woche fabrizieren. Ich vermute aber fast, das bleibt so, weil es sind eh alle draußen und wollen da nicht mit langen Texten zugeballert werden, sondern lieber ein bisschen was Leichtes, Musikalisches aufs Ohr. Und dem gebe ich natürlich sehr gern nach. Jetzt sage ich erstmal Tschüssi, winke, winke, bis nächste Woche. Macht es gut und haltet die Ohren steif. Ciao.
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4: Im Studio ist Michael Mien. Das Auswärtige Amt warnt nun vor Reisen in ganz Russland. Grund sind die zuletzt deutlich ausgeweiteten ukrainischen Drohnenangriffe, durch die nach Angaben der Bundesregierung landesweit eine erhöhte Gefährdung besteht. Zudem verweist das Ministerium auf das Risiko willkürlicher Festnahmen deutscher Staatsangehöriger und deutsch-russischer Doppelstaatler. Bislang galt die Reisewarnung nur für die an die Ukraine angrenzenden Regionen. Viele deutsche Unternehmen sehen zwar einen hohen Investitionsbedarf, verschieben aber geplante Projekte.
5: Nach einer Umfrage der KfW geben 92% der Betriebe an, investieren zu müssen. Tatsächlich wollen aber nur 61% in den kommenden 12 Monaten Geld in neue Projekte stecken. Besonders groß ist der Bedarf bei Investitionen in die Informationstechnologie. Rückblickend investierten in den vergangenen 12 Monaten so wenige Unternehmen wie seit Beginn der Erhebung nicht.
4: Auch die deutsche Industrie wünscht sich, dass sich in Deutschland endlich etwas tut. Norbert Theis vom Verband der chemischen Industrie.
6: Wir müssen eine Industrieemissionsrichtlinie aussetzen. Wir müssen die kommunale Abwasserrichtlinie in Europa neu formulieren. Wir sind bei der Entwaldungsverordnung auf dem völlig falschen Weg. Das sind alles Dinge, wo die Bundesregierung vorankommen muss. Und wir begrüßen absolut, dass sie gemeinsam auch mit uns gerade in der Chemie an einer Chemieagenda arbeitet. Und das reicht aber nicht erst 2045.
4: Erneuerbare Energien haben im ersten Halbjahr einen Rekordanteil an Stromverbrauch in Deutschland erreicht. Nach Hochrechnungen stammten rund 58% des verbrauchten Stroms aus erneuerbaren Quellen. Das ist der höchste Wert, der jemals in einem ersten Halbjahr gemessen wurde und liegt deutlich über dem Vorjahresniveau. Gleichzeitig sorgen erneuerbare Energien durch eine Überproduktion bei gutem Wetter aber auch für immens hohe Kosten, weil das Ausland für eine Abnahme der Energie bezahlt werden muss. Irland hat zum 1. Juli turnusgemäß den Vorsitz im Rat der Europäischen Union übernommen. Bis Ende des Jahres leitet der Inselstaat zahlreiche Ministertreffen und vermittelt bei Verhandlungen zwischen den EU-Mitgliedstaaten. Ein Schwerpunkt wird die Vorbereitung des langfristigen EU-Haushalts für die Jahre 2028 bis 2034 sein. Soweit die aktuellen Meldungen aus der Nachrichtenredaktion.

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Zukunft. Laut ausgesprochen hebt der Name dieser Gruppe ja schon wahrlich die Stimmung und ihre Musik macht definitiv auch gute Laune. Die Brassband aus Halle-Saale spielt, wonach ihr ist. Das waren zu Beginn ihrer gemeinsamen Geschichte 2016 vor allem eigens bearbeitete Balkan-Sounds und New Orleans Marching Band Hits. Nach Auflösung und Wiedergeburt werkelten sie dann an ihrem eigenen Stil. Mit Neustart und Neubesetzung wurde die mittlerweile 12-köpfige Band wuchtiger und virtuoser, fügte eine Prise Punk, Polka und Psychedelic dazu und immer mehr Eigenkompositionen füllen die Setlisten der Konzerte. Brillant bis brachial darf es sein. Hauptsache, es rumst und bringt Dynamik ins Publikum. Frohe Zukunft ist beim Rudolstadt Festival zweimal zu sehen. Einmal am Freitag um 16 Uhr auf der Konzertbühne im Heinepark, aber auch am Freitag um 22 Uhr auf dem Marktplatz. Ich bin Henriette Lichtenheld und ihr hört Radio SC.

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1: Themen sind das Ende des Tankrabatts und neue Zahlen zur Geburtenrate in Deutschland. Doch zunächst Stimmen zu den Beratungen der Spitzen von CDU, CSU und SPD im Koalitionsausschuss über geplante Reformvorhaben. Der Berliner Tagesspiegel vermutet: Mit ihrem Reformpaket tastet die Bundesregierung womöglich auch den Kündigungsschutz an. Manche in der Union würden ihn am liebsten ganz weghaben. Im linken Flügel der SPD ist schon wieder von einem Angriff auf Beschäftigte die Rede. Das eine ist utopisch, das andere viel zu martialisch. Und beides ist falsch, denn Änderungen sind überfällig. Der Kündigungsschutz sollte für Spitzenverdiener gezielt gelockert werden, ohne ihn für alle anderen weiter auszuhöhlen. Wer im sechsstelligen Bereich verdient, braucht nicht den gleichen Schutz wie die breite Masse. Es ist gut, dass sich die SPD dafür öffnet. Der Kündigungsschutz ist ein zentraler Pfeiler unseres Arbeitsrechts, den es unbedingt zu erhalten gilt, mahnt der Tagesspiegel. Die Neue Osnabrücker Zeitung findet, von der Debatte über den Kündigungsschutz gehe ein Signal der Verunsicherung aus. Warum muss man ausgerechnet in der aktuellen Gemütsverfassung der Nation dieses Thema auf die Agenda setzen? Gerade jetzt, da praktisch jeden Tag neue Schocknachrichten über den Abbau von Industriearbeitsplätzen zu hören sind, von bis zu 100.000 Jobs zum Beispiel allein bei Volkswagen. Jetzt, da nicht einmal Entwickler, geschweige denn Politiker, die Auswirkungen der künstlichen Intelligenz auf den Arbeitsmarkt halbwegs seriös voraussagen können. Es ist ja gut, wenn der Kanzler den Unternehmen helfen will. Aber mal abgesehen davon, dass die Betriebe in Zeiten des Wandels auch jetzt schon betriebsbedingt kündigen können und auch rege davon Gebrauch machen, es gibt doch ganz andere Hebel für mehr Wachstum. Bürokratie reduzieren, die Arbeitszeiten flexibler machen, die Lohnnebenkosten senken, betont die NOZ. Die Wirtschaftswoche verweist auf einen anderen Tagesordnungspunkt im Koalitionsausschuss. Steuerliche Entlastungen. Diejenigen, die jeden Tag den Laden am Laufen halten, müssen am Ende mehr in der Tasche haben, erklärte der sozialdemokratische Vizekanzler Klingbeil vor kurzem vollmundig. Klingt gut, hält einer näheren Prüfung nur leider nicht stand. Diese Bundesregierung hilft Familien mit durchschnittlichem Einkommen und Menschen, die geringer verdienen, wenig bis gar nicht. Denn in dieser Gruppe sind Steuern tatsächlich kein so großer Kostenblock. Dafür schlagen die Abzüge für Rente, Krankenversicherung, Pflege und Arbeitslosenversicherung umso mehr zu Buche. Diese Sozialabgaben dürften aber weiter steigen, weil die Regierung über einen mangelnden Umbauwillen verfügt. Diejenigen, die den Laden am Laufen halten, werden also mit ziemlicher Sicherheit weniger in der Tasche haben, erwartet die Wirtschaftswoche. Die Tageszeitung wendet ein: Kurz durften die Studierenden hoffen, dass Schwarz-Rot auch sie für wichtig hält. Aber Fehlanzeige. Vergangene Woche hatte Kanzler Friedrich Merz im Bundestag getönt, in den nächsten Tagen werde sich das Kabinett beim BAföG einigen. Nun ist plötzlich von Ende Juli die Rede. Die Botschaft ist eindeutig. Erst kommen die richtigen Probleme im Land, dann Schnickschnack wie Chancengleichheit. Anders formuliert: Wirtschaft first, Bildung second. Für die Betroffenen ist dies der nächste Schlag ins Gesicht. Denn mit dem erneuten Aussetzen ist klar, dass die versprochene Wohngelderhöhung nicht wie geplant zum 1. Oktober kommen wird. Damit bricht die für BAföG zuständige Ministerin Dorothee Bär nicht nur ein Koalitionsversprechen. Sie offenbart, wie Wumpe ihr ist, dass man mit dem aktuellen Satz von 380 Euro so gut wie nirgends ein WG-Zimmer bekommt, kritisiert die Taz. Die Volksstimme aus Magdeburg geht ein auf eine Aussage des Vorsitzenden der Unionsbundestagsfraktion. Jens Spahn hat kürzlich gesagt, dass es ohne Kompromiss nicht gehe, merke man zu Hause schon in der Familie im Badezimmer. Das ist ein banales, aber richtiges Beispiel, denn mit einvernehmlichen Lösungen lässt sich Dauerstreit vermeiden. Deutschland braucht dringend Reformen, um eine neue wirtschaftliche Dynamik möglich zu machen. Was es nicht braucht, ist jahrelanger Streit, wie es ihn nach der Agenda 2010 gegeben hat. Friedrich Merz muss nun das Land reformieren und zugleich neue Gemeinsamkeit stiften. Das war die Volksstimme. Die Stuttgarter Zeitung beschäftigt sich mit dem Ende des Tankrabatts. Da sind sie wieder, die Preise von 2,20 Euro und mehr pro Liter Diesel oder E10, die Autofahrer und Firmen vor gut 2 Monaten das Fürchten gelehrt haben. Das Ende des Tankrabatts treibt die Summen an den Zapfsäulen hoch. Besonders ärgerlich ist, dass einige Konzerne wie Esso schon am Dienstag gewaltig an der Preisschraube drehten. Zwar zum gesetzlich erlaubten Zeitpunkt um 12 Uhr mittags, aber eben auch 12 Stunden vor dem formalen Wegfall der Steuervergünstigung um Mitternacht. Wer sich also darauf eingerichtet hatte, noch vor Mittwochmittag vergünstigt zu tanken, der sah sich mitunter ausgetrickst, hält die Stuttgarter Zeitung fest. Die Zeit fragt in ihrer Online-Ausgabe: War die Maßnahme wirklich so klug? Begreift man den Tankrabatt, also die zeitlich befristete Senkung der Energiesteuer auf Benzin und Diesel, als Volksberuhigungsmaßnahme, muss man sagen, das hat geklappt. Kritiker hatten prophezeit, dass die Mineralölkonzerne und Tankstellenbesitzer sich an der staatlichen Fördermaßnahme bereichern würden. Tatsächlich aber, das zeigen Berechnungen des IFO-Instituts, haben die Preissenkungen die Autofahrer in Deutschland doch zu einem größeren Teil erreicht. Beim Superbenzin wurde der Rabatt nahezu vollständig weitergegeben, beim Diesel immerhin zu 73%. In Zeiten des schwindenden Vertrauens in den Staat und auch in die Unternehmen ist das ein gutes Signal. Das Problem ist nur, der Staat kann oder sollte sich solche Milliardengeschenke einfach nicht mehr so leisten wie früher einmal, argumentiert die Zeit. Zu unserem letzten Thema. Es geht um die neue Statistik zur Geburtenrate in Deutschland. Das Straubinger Tagblatt stellt fest: Nur noch 1,32 Kinder werden pro Frau geboren, so wenig wie seit Ende der 1990er Jahre nicht mehr. Zugleich liegt die Zahl der Neugeborenen auf dem niedrigsten Stand der Nachkriegszeit. Ein Problem ist, junge Menschen wachsen im Dauerkrisenmodus auf. Klimakrise, Kriege, gesellschaftliche Spannungen bestimmen die Nachrichten. Hinzu kommen steigende Mieten, teure Energie, unsichere Jobs. Da ist die Frage nicht abwegig: Kann ich mir, können wir uns Familie in dieser Welt überhaupt noch leisten? Der Druck, sich nicht festzulegen oder auf den Traumpartner zu warten, ist groß. Für eine alternde und schrumpfende Gesellschaft eine enorme Herausforderung. Es muss also gelingen, jungen Menschen wieder mehr Lust zu machen auf das Abenteuer Familie, notiert das Straubinger Tagblatt. Der Reutlinger Generalanzeiger glaubt: Der Kinderwunsch ist immer noch groß. Laut einer Studie aus 2025 wünschen sich Frauen bei uns im Schnitt 1,76 Kinder. Bei den Männern waren es 1,74. Der Wunsch nach Nachwuchs ist also da, er wird nur immer weniger verwirklicht. Oder es ist bei vielen Paaren eben schon nach dem ersten Kind Schluss. Was aber hält Menschen nun davon ab, mehr Kinder zu bekommen? Kriege, Krisen, Jobunsicherheiten und ein schwieriger Wohnungsmarkt sind sicher Gründe. Die größten Stolpersteine auf dem Weg zu einer Familie sind aber zu oft immer noch auf der Seite der Frauen zu finden. Zu viele von ihnen müssen immer noch feststellen, dass die Vereinbarkeit von Kind und Karriere, was oft einfach nur Berufstätigkeit heißt, nicht nur holprig, sondern meist auch ein Problem der Mütter ist. Es gibt immer noch zu wenig Betreuungsmöglichkeiten, immer noch zu viele Arbeitgeber, die die Vereinbarkeit von Job und Familie nicht wichtig genug nehmen, bilanziert der Reutlinger Generalanzeiger, mit dem diese Presseschau endet. Die Redaktion hatte Jan Altmann, Sprecherin war Anna Fuchs.

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1: Im Landkreis Saalfeld-Rudolstadt gilt wieder ein Wasserentnahmeverbot auf den Gewässern des Landkreises sowie in den Vorjahren. Die entsprechende Allgemeinverfügung der unteren Wasserbehörde wurde am Donnerstag, dem 18. Juni, im Amtsblatt des Landkreises veröffentlicht. Mit dieser Allgemeinverfügung ist generell die Entnahme von Wasser aus Bächen, Flüssen, Seen und Teichen mittels einer Pumpvorrichtung zur Bewässerung von Flächen und zum Befüllen von Wasserbecken untersagt. Das Wasserentnahmeverbot gilt im Einzelnen für die Bewässerung von Garten-, Grün- und Sportflächen sowie für die Befüllung von Pools, Schwimmbecken und privaten Teichen. Neben diesen generellen Regelungen gelten auch einige fachlich vertretbare Ausnahmen. Die Ausnahmeregelungen ermöglichen damit eine Wasserentnahme im vertretbaren Maße. Verbot gilt nicht für das Fließgewässer der Saale. Trotzdem sollte auch hier das Gebot des sparsamen Umgangs mit Wasser selbstverständlich sein. Weiterhin erlaubt ist die Benutzung von Handgefäßen zum Schöpfen, beispielsweise mit Gießkannen und Eimern. Mit ihnen ist das Schöpfen von Wasser aus Bächen, Flüssen, Seen und Teichen weiterhin erlaubt. Möglich ist auch weiterhin die Bewässerung kommunaler oder öffentlich nutzbarer Sportflächen. Dies jedoch wegen der dann geringeren Verdunstung ausschließlich in der Zeit zwischen 21 Uhr abends und 6 Uhr morgens und nur bei Vorliegen einer wasserrechtlichen Erlaubnis, wenn die zulässige Entnahmemenge nicht überschritten wird. Der Landkreis Saalfeld-Rudolstadt ist als untere Wasserbehörde sowohl sachlich als auch örtlich für den Erlass dieser Allgemeinverfügung zuständig. Diese Verfügung gilt bis zum 31. Oktober 2026, sollte sie nicht vorher widerrufen werden. Die untere Wasserbehörde reagiert damit auf die aktuelle Entwicklung, denn trotz immer wieder auftretender Regenereignisse kommt in den Gewässerbetten angesichts der starken Verdunstung und der vielerorts oberflächlich ausgetrockneten Böden einfach nicht genügend Wasser an. Ein zu geringer Wasserabfluss aus den Einzugsgebieten der Gebirgsbäche im Süden und Westen des Landkreises hat letztlich auch dazu geführt, dass die Pegelstände bei einem überwiegenden Teil der oberirdischen Gewässer im Landkreis deutlich reduziert sind. Es besteht also die Gefahr, dass bei einer Vielzahl kleinerer Fließgewässer im Landkreisgebiet die Aufrechterhaltung der gewässerökologischen Grundfunktionen nicht mehr gewährleistet ist. Das Wasserentnahmeverbot ist insgesamt so ausgestattet, dass die berechtigten Belange der Gewässerbenutzer auf der einen Seite und die Belange des Gewässer- und Naturschutzes auf der anderen Seite zu einem schonenden Ausgleich gebracht werden. Das war eine Mitteilung von Johannes Wolf und Martin Modes, Presse- und Kulturamt des Landratsamtes Saalfeld-Rudolstadt. Am Mikrofon für Sie Karin Berger, Radio SRB.

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0: Sie verbindet kluge Texte mit eingängigen Melodien und gehört seit vielen Jahren zu den prägenden Stimmen der deutschen Liedermacherszene. Die Berliner Musikerin Dota Kehr. Bekannt wurde sie Anfang der 2000er Jahre als Kleingeldprinzessin. Heute ist sie mit ihrer Band Dota unterwegs. In diesem Jahr wird sie beim Rudolstadt-Festival mit dem Deutschen Weltmusikpreis RUD ausgezeichnet, unter anderem für ihr Programm mit Vertonungen von Gedichten der Lyrikerin Mascha Kaleko. Über ihre Musik, Inspiration und über das Rudolstadt-Festival haben Henriette und ich mit ihr gesprochen.
1: Du hieß früher Kleingeldprinzessin, bis es zu Dota wurde. Wie ist das entstanden?
2: Ach, ich habe mal eine Zeit lang ein bisschen Straßenmusik gemacht und da klingelte es dann manchmal im Hut.
1: Unterscheidet sich überhaupt Dotas Musik von der Kleingeldprinzessin?
2: Unter dem Namen Kleingeldprinzessin habe ich meine allerersten Lieder ausprobiert, also meine ersten Gehversuche gemacht als Texterin und auch am Instrument. Und ja, seitdem ist viel passiert und ich habe mich viel mit Textdichten beschäftigt und auch am Instrument sehr viel weiterentwickelt und bin auch mit meiner Band sehr zusammengewachsen, sodass es schon ein ganzer Bandsound ist, der jetzt unter dem Namen Dota sich verbirgt. Im Prinzip sind es einfach nur die allerersten Lieder.
3: Weißt du noch, worum es in einem deiner ersten Texte so ging?
2: Mein allererstes Lied, das hieß Ein Tag und der Refrain war: Ist es denn noch weit zum Paradies oder bin ich mittendrin, wenn ich die Augen schließe? Und es ging um so einen, ja, irgendwie so ein bisschen deprimierten Tag und so eine innere Starre.
3: Wie kommst du auf deine Texte und schreibst du die alleine?
2: Ja, ich schreibe immer alleine und sind also alle inneren und äußeren Beobachtungen und natürlich das, was in der Welt passiert, in der Gesellschaft, irgendwie weitestgehend Reflexionen der Gegenwart. Und meistens habe ich dann eine Formulierung, die mir irgendwie in den Sinn kommt und von der ich dann die Ahnung habe, dass das ein Lied werden könnte, und dann baue ich da an.
1: Und zwei deiner Alben sind in Brasilien entstanden. Was verbindest du mit Brasilien und was hat dich dort geprägt?
2: Also ich mag brasilianische Musik sehr gerne, mochte ich schon als Teenager sehr und war dann 2003 dort, um endlich die Sprache richtig zu lernen, damals noch im Rahmen meines Medizinstudiums. Und ich habe dann einen Komponisten kennengelernt, Danilo Guilherme heißt er. Und das ist eine Freundschaft, die bis heute andauert und wir haben uns gegenseitig sehr geprägt und beeinflusst. An der Gitarre bin ich Autodidaktin, aber alles, was ich von jemand gelernt habe, habe ich von ihm gelernt.
3: Zwei weitere Alben von dir bestehen aus Lyrik von Mascha Kaleko. Was hat dich so fasziniert an ihren Texten, dass du sie dann in zwei Alben vertont hast?
2: Also ihre Texte sind brillant. Mascha Kalekos Texte sind von großer Präzision. Da ist kein Wort zu viel. Alles ist so gut verdichtet und immer sehr, sehr nahbar. Aber gleichzeitig hat sie auch oft so eine etwas spöttische Art, auch gerade in romantischen Dingen, so eine gewisse Flapsigkeit, die ich, ohne das negativ zu meinen, die ich in meinen eigenen Texten auch habe, glaube ich. Deswegen fühle ich mich dem vielleicht auch sehr nah. Und natürlich hat sie ein sehr bewegtes Leben gehabt und über alle Schrecken des 20. Jahrhunderts geschrieben und auch darüber, wie sie Flucht und Verfolgung erlebt hat, sehr berührend. Ja, sind einfach großartige Gedichte.
3: Magst du generell Gedichte oder haben es dir nur Kalekos Texte angetan?
2: Es gibt noch ein paar andere Dichter, die ich auch, also Kästner mag ich, Else Lasker Schüler auch, mal auch so lustige Gedichte, Ringelnatz oder Robert Gernhardt. Von Brecht habe ich auch viel gelesen, das ist auch sehr interessant. Ich mag es oft nicht, wenn es so abstrakt ist, nur um der Abstraktheit willen. Dann kommt mir das manchmal wie so eine absichtliche Verschwurbelung vor und das nervt mich manchmal.
3: Hast du ein Lieblingsgedicht von Kaleko oder von den eben von dir genannten Dichtern?
2: Vielleicht dieses ganz kurze Gedicht, die vielgerühmte Einsamkeit. Wie schön ist es, allein zu sein? Vorausgesetzt natürlich, man hat einen, dem man sagen kann, wie schön ist es, allein zu sein.
1: Und durch das Album In der Fernsten der Fernen, das ist ja das zweite Album mit Kalekos Texten, wurdest du diesjährige Preisträgerin des Weltmusikpreises RUD. Wie geht es dir und deiner Band damit?
2: Wir freuen uns sehr. Wir waren auch ein bisschen überrascht, weil ich mir unter Weltmusik eigentlich immer so ein bisschen die Kategorie zu sein für Musik, die nicht englisch und nicht deutschsprachig ist. Aber dann habe ich mir die Reihe der Preisträger angeguckt und bei dem RUD-Preis wird es offenbar gar nicht so ausgelegt. Und ja, ich freue mich sehr über die Ehrung und ganz besonders darüber, dass wir deshalb wieder in Rudolstadt auftreten dürfen.
1: Und das Preisgeld vom Weltmusikpreis spendet ihr unter anderem an Ärzte ohne Grenzen. Wie kam es zu der Entscheidung?
2: Ich schätze die Arbeit von Ärzte ohne Grenzen sehr. Ich kenne ein paar Leute auch, die dort gearbeitet haben und habe auch schon Soli-Konzerte gespielt und spende auch privat oft für Ärzte ohne Grenzen, weil ich finde, dass sie ganz notwendige, lebensrettende Arbeit machen, Strukturen aufbauen und aufrechterhalten, die wirklich Menschen in Krisenregionen und Krisenmomenten zugutekommen.
1: Und du hast schon gesagt, dass ihr schon mal auf dem Rudolstadt-Festival gewesen seid. Wie war es dort für euch?
2: Das war eine der besten Festivalerfahrungen überhaupt. Also der gute Ruf des Rudolstadt-Festivals eilt dem Festival in alle Richtungen voraus. Zu Recht.
1: Und dieses Jahr spielte ja auf dem Rudolstadt-Festival das Ruth-Preisträgerin-Konzert. Auf was können sich die Besucher freuen?
2: Wir werden die Mascha Kaliko-Vertonungen spielen, das aktuelle Programm. Das ist recht akustisch. Es ist Bandbesetzung mit Akustikgitarre, E-Gitarre, Schlagzeug, Keyboard. Und dann gibt es noch einen Posaunisten und eine Klarinettistin. Und die Klarinettistin, das ist Wenke Wolny, auch bekannt als Karl die Große. Und mit ihr singe ich auch die Duette. Bei den Mascha Kaliko-Vertonungen sind recht viele Duette dabei. Und am Ende des Programms werden wir auch noch uns die Freiheit nehmen, so 5, 6 Eigenstücke zu spielen. Die sind dann vielleicht etwas tanzbarer als die Gedichtvertonung.
1: Dann freuen wir uns aufs Rudolstadt-Festival dieses Jahr. Und ja, Henriette, hast du noch Fragen?
3: Jetzt nicht, vielleicht dann beim Rudolstadt-Festival.
2: Alles klar.
3: Schönen Tag noch.
2: Mach's gut. Ciao. Sie.
3: Tschüss.
0: Das waren Janis Xenos und Henriette Lichtenheld gemeinsam mit Dota Kerr, Radio SRB.

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1: In einer Pressemitteilung von Thüringen Forst der Anstalt öffentlichen Rechts heißt es unter anderem: Der seit 2025 einsetzende Rückgang des gefürchteten Fichtenborkenkäfers setzt sich auch dieses Jahr fort. Bis Ende Mai dieses Jahres fielen in Thüringens Wäldern rund 21.000 Festmeter vom Fichtenborkenkäfer verursachtes Schadholz an. Im Vergleichszeitraum 2025 war es mit knapp 271.000 Festmetern mehr als die zehnfache Menge. Damit setzt sich der Rückgang des gefürchteten Fichtenschädlings fort. Das berichtet zumindest die Hauptstelle für Waldschutz des Thüringen Forst. In den Jahren 2018 bis 2023 hatte die Borkenkäferart zusammen fast 20 Millionen Festmeter Fichtenschadholz in Thüringen verursacht. Ähnlich haben die Wälder in Sachsen, Hessen und Nordrhein-Westfalen gelitten. Verantwortlich dafür ist der fortschreitende Klimawandel, der insbesondere durch anhaltende Trockenheit die Baumart Fichte schwächt und deren natürliche Widerstandskraft stark vermindert. Die wenigen Befallsschwerpunkte bleiben die fichtenreichen Lagen in Ostthüringen und die Kammlagen des Thüringer Waldes. Mehr als die Hälfte des diesjährigen Schadholzes fiel in den Forstämtern Saalfeld-Rudolstadt und Finsterbergen an. Die Forstexperten empfehlen den betroffenen Waldbesitzenden, ihre Fichtenbestände regelmäßig auf Frischbefall zu kontrollieren. Vor allem dort, wo letztjährig der Buchdrucker aktiv war. Die bislang geringen Käferholzmengen bieten die Chance für eine rechtzeitige und effektive Befallsanierung. Auch das durch Sommerstürme verursachte Schadholz sollte umgehend beseitigt werden, um dem Schädling bruttaugliches Holz zu entziehen. Das waren Auszüge einer Mitteilung von Dr. Horst Sprossmann, Leiter der Stabsstelle Kommunikation und Medien. Am Mikrofon für Sie Karin Berger, Radio SRB.

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1: Es ist 14 Uhr.
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1: Als ich zum ersten Mal vom Saalfelder Wandertag gehört hatte, dachte ich irgendwie direkt an die Brauerei, die eine Wanderung macht. Mein zweiter Gedanke war dann, warum dachte ich denn direkt an die Brauerei? Es kann ja auch einfach sein, dass sich Menschen aus Saalfeld dazu entschieden haben, einen gemeinsamen Wandertag zu machen, in dem, in Anführungszeichen, ganz Saalfeld wandert. Aber irgendwie ist beides richtig, denn die Stadt Saalfeld und das bürgerliche Brauhaus rufen diese neue Veranstaltung ins Leben. Am Samstag, dem 8. August, feiert der Saalfelder Wandertag mit einer Strecke von rund 12 Kilometern seine Premiere. Die Brauerei stellt für verschiedene Vereine die Ausschanktechnik kostenfrei zur Verfügung. Aber warum? Ja, dazu jetzt mehr. Von Jürgen Kachold, dem Geschäftsführer der Saalfelder Brauerei.
2: Guten Tag, liebe Hörer vom SRB.
1: Der Saalfelder Wandertag soll Natur, Vereinskultur und Sehenswürdigkeiten verbinden. Ich würde jetzt erstmal fragen, warum?
2: Ja, warum ist eine gute Frage. Wir haben uns überlegt, im Sommer, wenn Ferien sind, ist ja oft saure Gurkenzeit. Ist ganz wenig los. Was könnte man da mal hier in der Stadt machen, was vielleicht viele Leute anspricht? Dass sie auch ein bisschen rauskommen, sollen sich bewegen und auch mal ihre Umgebung kennenlernen. So, was liegt da näher als Wandern? Und so haben wir halt uns entschlossen, nach einigem Hin und Her halt ein paar Stationen festzulegen, wo Vereine sich präsentieren können, wo es Versorgungsstationen gibt und wo die Leute von A nach B, nach C, nach D und so weiter laufen können.
1: Sie haben jetzt schon gesagt, wir haben uns das überlegt, wer ist wir? Wer kam auf die Idee und wann?
2: Es gibt so eine ähnliche Veranstaltung in Apolda. Das ist jetzt im zweiten Jahr. Ein bisschen abgeändert haben wir das hier in der Brauerei mal diskutiert und dann auch mit dem Steffen Kania, dem Bürgermeister, besprochen gehabt. Das war diesen Winter schon und er hat gesagt, oh, das findet er eine tolle Idee. Und so haben wir das Ganze dann weiterentwickelt, bis wir halt so weit gekommen sind, wie wir heute sind.
1: Ja, und wie weit sind wir heute? Vielleicht könnten Sie mal den Ablauf der Wanderung grob erklären, wo lang es geht, die Station, nur so ganz ungefähr, dass man einen Eindruck bekommt.
2: Es gibt also verschiedene Stationen, aber keine festgelegte Wanderroute. Man kann von einer Station zur anderen wandern, nach individuellem Weg. Also wir haben Stationen bei den Anglern am Weidich, am Blankenburger Tor, am Hohen Schwarm, an der Turmlaube, die ist an der Südstadtbrücke, falls das einer nicht weiß, wo das ist. Am Fuchsturm, das ist hinter der Bergfriedklinik. Dann haben wir im Gärtnerhaus am Bergfried eine Station. Eine weitere Station ist an dem Spielplatz auf dem Steiger. Letzte Station soll auf alle Fälle in der Brauerei sein und dort werden wir ab 15 Uhr hier eine Bühne aufgebaut haben, auch ein Bühnenprogramm mitmachen. Und am späten Nachmittag, wenn dann die Wanderer eingetrudelt sind hier, wird es auch eine Verlosung geben. Denn wir haben vor, dass es zu dem Wandertag einen speziellen Becher geben wird, wo die Leute draus ihre Getränke holen können und es eine Stempelkarte gibt. Und wer von den 8 Stationen 7 abgelaufen hat, der wird an der Verlosung mit teilnehmen. Erster Preis soll eine Wanderwoche in Österreich sein. Dann haben wir ein Mountainbike, und verschiedene andere Preise, ein Bierabo fürs ganze Jahr und so weiter und so fort. So, und dann spielt auch eine Band hier und das Ganze soll dann so gegen 10 Uhr ausklingen am Abend.
1: Genau, und 10 Uhr morgens beginnt ja, glaube ich, die Wanderung. Ab da kann man dazustoßen und es gibt ja, wie schon gesagt, keine direkte Startstation. Also kann man an allen Stationen praktisch diese Stempelkarte bekommen oder wo bekommt man die?
2: Ja, die gibt es an allen Stationen gleichmäßig. Also es ist vollkommen egal, wo sie anfangen und wo sie enden. Wir würden uns natürlich freuen, wenn sie in der Brauerei enden.
1: Was trinken denn Ihrer Erfahrung nach Wandernde am liebsten?
2: Ja, also ich würde ein Bier oder ein Radler trinken, aber wir haben an allen Stationen natürlich auch alkoholfreie Getränke am Start. Und es muss keiner Bier trinken. Das ist nicht verpflichtend. Auch um einen Stempel dort zu bekommen, muss ich nichts konsumieren. Apropos konsumieren, an den einzelnen Stationen wird es auch Kleinigkeiten zu essen geben. Es muss also auch keiner verhungern.
1: Da schauen wir mal, wie das wird. Ich werde auf jeden Fall auch mit meiner Cousine und noch jemand anderen anwesend sein. Und dann habe ich schon gehört, dass das dann vielleicht zur Tradition werden soll, wenn es gut wird.
2: Ja, wir wissen natürlich überhaupt nichts, was passiert. Es ist die blanke Wundertüte. Vielleicht kommen 100 Leute, vielleicht kommen 1000 Leute, vielleicht kommen auch noch mehr Leute. Und je nachdem, wie das Wetter wird, wird natürlich auch der Zuspruch sein. Wir lassen uns überraschen und würden uns freuen, wenn wir das im nächsten Jahr dann wiederholen könnten.
1: Vielen Dank für Ihre Zeit.
2: Bitteschön, gern geschehen.
1: Es wird aber auch eine geführte Wanderung durch den Saalfelder Wanderverein angeboten. Mehr Infos und Aktuelles unter www.saalfelder-wandertag.de. Ich bin Henriette Lichtenheld und ich habe mit Jürgen Kachold gesprochen. 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

0: Harold Lesch versteht etwas von Timing. Der Astrophysiker, Naturphilosoph, Wissenschaftsjournalist, Fernsehmoderator und Hörbuchsprecher scheint immer einen Witz parat zu haben. Am Samstag, den 27. Juni, war er zwar zu spät zu seinem Auftritt bei der kleinen Bühne in Saalfeld gekommen. Aber das Publikum, das bis zu Professor Dr. Lesches Erscheinen von den jasenden Lehrern gut unterhalten worden war, nahm es ihm nicht übel, als der markante Mann mit Hut und kurzer Hose genau zum Ende eines Liedes angekommen ist, ist er gleich auf die Bühne gestiegen.
1: Ich bin in einem Zustand, wo die Witze so flach werden nach dem Motto, da liegt jemand im Sarg, warum geht er nicht auf, liegt ein Zuhälter drin. Das wird so das Niveau des Nachmittags werden, ich nehme an, mehr kann ich mir auch nicht zumuten. Oder vielleicht noch einer, der ein bisschen besser ist, wenn man nicht genau weiß, ob sein Gegenüber Schulz heißt. Was ist das? Das ist die Unschuldsvermutung.
0: Scherze beiseite, die Botschaft, die den Professor Doktor mitgebracht hatte, war bitte ernst. An einem Tag, an dem in Saalfeld 39 Grad gemessen wurden, wollte Harald Lesch über den Klimawandel sprechen.
2: Ihr merkt ja, nachts wird es ja kaum noch kühler. Und das ist natürlich fatal. Wenn es nachts nicht richtig kühlt, und da kann man eben auch merken, dass der Treibhaus, also der Klimawandel, ist vor allen Dingen nachts zu spüren. Tagsüber ist die Sonne natürlich mit ihrer Erwärmung der Oberflächen ganz stark. Aber wenn die Sonne nicht mehr da ist, das heißt, wir haben es mit etwas zu tun, dieses Phänomen, das ist tatsächlich angetrieben von ganz einfacher Physik, wie man sieht, die heiße Luft würde gerne weggehen, kann sie aber nicht, vor allen Dingen nicht mehr nachts abkühlen. Und dieser Prozess des Klimawandels merken wir vor allen Dingen an immer wärmeren und wärmeren Nächten. Nachts, wo die Sonne nicht scheint, da wird es tatsächlich wärmer. Warum? Weil der Erdboden und die Oberfläche der Erde einfach immer wärmer geworden ist.
0: In der Pause kam Professor Dr. Lesch mit dem SRB ins Gespräch. So, schönen guten Tag.
3: Hallo, ja, grüß Gott.
0: Sie waren schon einmal hier in Saalfeld. Ja. Welche Eindrücke hat diese kleine Stadt bei Ihnen hinterlassen?
3: Oh, sie hat einen ziemlich guten Eindruck bei mir hinterlassen. Ich bin ja hier schon, ich weiß gar nicht, wie oft ich schon hier war. Und immer hier in der kleinen Bühne und mit den vielen Freunden, die inzwischen hier sind, hat einen ziemlich guten Eindruck hinterlassen. Aber natürlich steht Saalfeld wie alle anderen Gemeinden in Thüringen in diesem Spannungsfeld zwischen Entwicklung und aber auch Restauration, dass es eben Leute gibt, das merkt man ja bei den Parteiumfragen dann auch, die eben irgendwohin wieder zurück wollen. Und das spürt man auch. Das spürt man in fast jedem Gespräch, wenn jemand sich Sorgen macht darüber, wie es weitergehen soll, dann ist das vor allen Dingen auch eine Sorge um den politischen Umgangston und die politische Art und Weise, wie man miteinander umgeht, ja.
0: Ja, wir haben gerade eine Landratwahl bei uns in der letzten Zeit gehabt, ja, und Marco Wolfram von der SPD hat es gewonnen, aber der AfD war ziemlich kurz dahinten quasi.
3: Ja. Und das ist erstmal immer wieder ein Zeichen, dass die Leute sich dann schon auch die Zeit nehmen und sich ein bisschen drum kümmern, wen wähle ich denn da eigentlich? Und meistens, oder fast immer, 99%, gewinnen die nicht AfD-Kandidatinnen und Kandidaten, weil ganz offensichtlich dann doch auch die Qualität da durchschlägt. Aber wir müssen auf der anderen Seite schon ernst nehmen, dass es offenbar einen ganz erheblichen Teil der Bevölkerung gibt, die aus welchen Gründen auch immer mit den Repräsentantinnen und Repräsentanten der demokratischen Parteien nicht so viel zu tun haben, dass sie sogar bereit wären, eine ganz wichtige demokratische Institution zu opfern. Denn das ist tatsächlich der Preis, den man bezahlen würde, wenn die AfD in irgendeiner Form nicht nur kommunal, sondern auch im Landtag und dann in der Landesregierung an die Macht käme. Das machen sie ja ganz offensichtlich. Also da machen sie gar keinen Hehl draus, in Sachsen-Anhalt zum Beispiel, wo sie ja jetzt ihr Parteiprogramm veröffentlicht haben. Und es ist erstaunlich, dass es weite Teile der ostdeutschen Bevölkerung gibt, die trotz der sehr extremen Positionen sagen, ja, dann würde ich eben AfD wählen. Das macht mich ehrlich gesagt sehr unruhig und ich würde das nicht wollen. Ja.
0: Was wäre eine Lösung denn?
3: Das ist eine gute Frage. Man muss sich fragen, wieso das Vertrauen in Politik so erodiert ist. Also so langsam verschwunden ist es ja nicht auf einmal verschwunden, sondern langsam verschwunden. Vielleicht ist es wieder nötig, viel, viel mehr vor Ort zu sein. Die Parteien sind einfach nicht sichtbar genug. Es wäre aber auch wichtig, die Bevölkerung wieder dazu aufzurufen, mehr ins Ehrenamt zu gehen, also in die Vereine zu gehen, für sich auch darum zu kümmern, wie kann denn Infrastruktur besser werden, wenn sie nicht funktioniert. Also nicht immer nur zu meckern, sondern aktiv sich daran zu beteiligen. Das können die Schulen sein, das können die Feuerwehren sein, das Rote Kreuz, die Malteser, Johanniter oder was auch immer, alles für technisches Hilfswerk und dergleichen mehr. Also es gibt eine ganze Menge von Möglichkeiten, dass man sich aktiv am Gemeinwohl und gemeinwohlorientiert engagieren kann. Ich glaube, das ist ganz wichtig, dass man rauskommt aus dieser Motzerei und Meckerei hin dazu, dass man was tut. Und diese Wirksamkeit zu erfahren, macht automatisch mehr Demokraten aus den Menschen, ganz klar.
0: Erzählen Sie uns von Ihrem Vortrag heute. Worüber haben Sie gesprochen? Ganz kurz.
3: Ich habe eigentlich darüber gesprochen, über den Klimawandel, was ja an so einem Tag wie heute mit diesen Temperaturen kein Wunder ist. Ich habe ein bisschen darüber gesprochen, wie das zustande kommt. Aber immer wieder vor allen Dingen spreche ich, ohne es direkt anzusprechen, über das Thema Vertrauen. Ich habe zwar auf der Bühne jetzt einmal gesagt, warum kommt ihr hierher? Offenbar vertraut ihr mir, ja? Das, was ich erzähle, scheint euch auch dann, wenn es euch nicht gefällt, wenn der Harry das sagt, dann ist das nicht so ganz so von der Kante zu schubsen. Ich rede eigentlich die ganze Zeit nur darüber, dass wir viel, viel mehr einander vertrauen müssen, in der Gesellschaft, aber auch der Wissenschaft mehr vertrauen müssen. Das können wir leicht schenken. Misstrauen ist eine so gefährliche Angelegenheit, Misstrauensmanagement, diese dauernde Kontrollierbarkeit oder dieses dauernde Kontrollieren. Viele Menschen machen das ja auch mit sich selber. Sie haben dann Uhren, die ihnen dann mitteilen, der Pulsschlag ist zu hoch oder der Blutdruck ist zu hoch, anstatt sich einfach, wie geht's mir? Oh, mir geht's eigentlich ganz gut, auch wenn mein Herz klopft. Könnte ja Herz klopfen aus Liebes, weil man verliebt ist sein. Also warum soll man sich denn dauernd messen lassen? Und zugleich ist eben auch so eine Verbesserungswut dabei, was wiederum damit zu tun hat, dass mehr Leistung gebracht werden muss. Wenn mehr Leistung gebracht werden muss, ist mehr Energie nötig und schon sind wir wieder beim Thema Klima. Ja, wir haben dieses Problem, was wir erzeugt haben in den letzten 200 Jahren auch, weil wir einfach unglaubliche Mengen an Energie verbrannt haben. Und was da oben in der Atmosphäre dafür sorgt, dass es jetzt so heiß ist, das heißt Kohlendioxid, Wasserdampf und Methan, alles bis auf das Wasser, was einen sehr schnellen Lebenszyklus hat, wie wir alle wissen, sind diese Gase vor allen Dingen dafür verantwortlich, dass es auf der Erde insgesamt so warm wird, mit katastrophalen Folgen für Flora und Fauna. Und da wir ein Teil der Natur sind und aus der Natur kommen, muss uns völlig klar sein, wenn der Planet erkrankt oder sich verändert, dann kann das für uns nichts Gutes bedeuten. Wir sind eigentlich sehr, sehr wählerisch in den Lebensbedingungen als Säugetiere. Wenn es zu warm wird, dann können wir möglicherweise unsere Innentemperatur durch Schwitzen nicht mehr regulieren. Klammer auf, ich schwitze momentan wie eine Sau, Klammer zu. Aber wenn es jetzt noch wärmer würde, könnte ich das gar nicht mehr tun. Dann würde ich sterben. Ja? Also das heißt, da gibt es eine ganze Menge von Sachen, die wir auch anerkennen müssen. Die Natur ist kein Parteimitglied, da können wir machen, was wir wollen, sondern wir müssen damit klarkommen, dass wir die Natur schon nachhaltig verändert haben und dass wir jetzt aufpassen müssen, dass wir es nicht noch weiter in diese eine Richtung tun, nämlich immer mehr fossile Ressourcen verbrennen, und das sollten wir lassen.
0: Zurück zum Thema Vertrauen. Woran können wir erkennen, ob eine wissenschaftliche Aussage wirklich stimmt?
3: Am besten ist, wir fragen ein paar Wissenschaftlerinnen und Wissenschaftler und die können uns dann sagen, was los ist. Und es gibt eben schon, gerade beim Thema Klimawandel kann man ganz klar sehen, seit über 50 Jahren sind die Aussagen derjenigen, die sich professionell damit beschäftigen, immer die gleichen. Es wird wärmer, wenn wir mehr CO2 einpumpen, und das können wir nicht wollen. Wenn es wärmer wird, verschwindet das Eis. Wenn Eis verschwindet, verschwindet Weiß. Wenn Weiß verschwindet, wird noch mehr Energie aufgenommen, weil aus dem weißen Eis wird dunkles Wasser. Also hat man da schon mal so eine Rückkopplung, die sich immer mehr verstärkt. Wenn es warm wird, dann taut der Permafrost auf, dann kommt mehr Methan in die Atmosphäre. Das können wir auch nicht wollen, dann wird es noch wärmer und so weiter und so weiter. Das sind alles keine Sachen, die man jetzt irgendwie, das haben wir jetzt erst entdeckt, sondern es ist mehr so, es ist ja Silvester. Das heißt, wir wissen, was kommt. Wir fahren hier mit voller Klarheit in eine Situation rein, die wir nicht haben wollen. In den letzten Tagen, ich weiß nicht, wie viele Leute geflucht haben darüber. Hitze ist wie ein Virus, gegen das es keine Impfung gibt. Du kannst dich nicht schützen vor Hitze. Du musst dich irgendwie abkühlen wie verrückt. Das kostet wahnsinnig viel Energie. Du kannst nichts tun dagegen. Überall auf der Welt, momentan, wo du relativ schnell hinkommst, ist es so heiß. Das heißt, daran merkst du schon, wir sind eben auch der Natur ausgeliefert. Also wenn es dem Planeten gut geht, dann geht es uns auch gut. Das, was wir verursacht haben, ist eine Art von Fieber, die wir gar nicht haben wollen, auf keinen Fall.
0: Sie sagen, dass diese Themen Ihr Leben lang Sie begleitet haben. Warum haben wir einfach nicht reagiert, eher?
3: Das aus ganz unterschiedlichen Gründen. Es gibt natürlich starke ökonomische Kräfte, die damit einfach wahnsinnig viel Geld verdient haben und es auch immer noch tun. Was nicht nachvollziehbar ist, warum Staaten diese Unternehmen, die bis zu $1 Billion im Jahr an Gewinn haben, immer noch subventionieren. Also warum wir mit unseren Steuermitteln diese gewinnorientierten Unternehmen auch noch wahnsinnig stark unterstützen und nicht stattdessen eben vor allen Dingen auf ganz andere Lösungen gesetzt haben, wie zum Beispiel E-Mobilität oder Bürgerbeteiligung bei den großen erneuerbaren Energiequellen und so weiter. Das kann ich nicht nachvollziehen. Aber wissen Sie, letzten Endes geht es mir gar nicht so sehr darum, immer wieder die Schuldfrage zu stellen, sondern Fehler zu identifizieren, sie möglichst breit zu veröffentlichen, damit alle wissen, was ein Fehler war, und zu erkennen, diesen Fehler machen wir nicht nochmal. Wir werden andere Fehler machen, aber den machen wir nicht nochmal. Das ist das Prinzip, wie die Naturwissenschaften zu diesem erfolgreichen Unternehmen geworden sind. Und das sollten wir, glaube ich, insgesamt auch anwenden. Wir müssen nicht ständig darüber reden, wer schuld ist, sondern den Fehler, den machen wir nicht nochmal. Dazu gehört aber eine ordentliche Fehlerkultur, dass man mit Fehlern eben so umgeht, wie es die Römer getan haben, errare humanum est. Irren ist menschlich, aber zweimal den gleichen Fehler machen, das ist doof.
0: Herr Lisch, vielen lieben Dank für Ihre Zeit heute. Sie würde jetzt erwartet, Sie müssen wieder zurück auf die Bühne.
3: Genau, ich muss wieder rein. Ich bin mal gespannt, wo ich da hinkomme heute. Sie sehen ja, das ist improvisiert und mal sehen, wo ich hinrudere. Aber mit den beiden Musikern wird es super. Dankeschön.
0: Vielen Dank, dass Sie uns besucht haben. Im Gespräch mit Professor Dr. Harold Lisch war ich Amanda Höhli für Radio

0: ist 15 Uhr. Ich bin Maria und fahre jetzt in die Tanzschule.
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Frohe Zukunft. Laut ausgesprochen hebt der Name dieser Gruppe ja schon wahrlich die Stimmung. Und ihre Musik macht definitiv auch gute Laune. Die Brassband aus Halle-Saale spielt, wonach ihr ist. Das waren zu Beginn ihrer gemeinsamen Geschichte 2016 vor allem eigens bearbeitete Balkan-Sounds und New Orleans Marching Band Hits. Nach Auflösung und Wiedergeburt werkelten sie dann an ihrem eigenen Stil. Mit Neustart und Neubesetzung wurde die mittlerweile 12-köpfige Band wuchtiger und virtuoser, fügte eine Prise Punk, Polka und Psychedelik dazu und immer mehr Eigenkompositionen füllen die Setlisten der Konzerte. Brillant bis brachial darf es sein. Hauptsache, es rumpst und bringt Dynamik ins Publikum. Frohe Zukunft ist beim Rudolstadt-Festival zweimal zu sehen. Einmal am Freitag um 16 Uhr auf der Konzertbühne im Heinepark, aber auch am Freitag um 22 Uhr auf dem Marktplatz. Ich bin Henriette Lichtenheld und ihr hört Radio S2.

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1: So, ich bin jetzt hier in dem Kindergartenbaum des Lebens bei der Katrin Kote. Hallo Katrin.
2: Hallo Lilo.
1: Ihr seid ja nominiert für den Kindergarten des Jahres und jetzt auch auf dem Weg zur Preisverleihung nach Berlin im November. Also ist ja toll. Erstmal Glückwunsch dazu. Muss man erstmal schaffen.
2: Vielen, vielen lieben Dank. Wenn ich dich kurz korrigieren darf, wir sind nominiert für den Deutschen Kita-Preis, aber nicht in der Kategorie des Kindergartens, sondern für lokale Bündnisse.
1: Ich meine, da steckt ja viel Engagement dahinter und auch pädagogische Konzepte, sonst hättet ihr das ja nicht bekommen. Was steckt dahinter?
2: Viel Arbeit, ja. Viel Herzblut. Also um das mal so kurz zu beschreiben, wir sind seit Ende 2024 dabei, dieses Bündnis aufzubauen. Und ein Bündnis besteht ja auch immer aus mehreren Teilen. Und wir haben einige Kooperationspartner. Damals schon, als wir die Leitung des Kindergartens übernommen haben, gab es schon ein paar Kooperationspartner. Und wir haben gedacht, wir bauen das noch ein bisschen mehr aus. Mit dem Ziel, Familien, Kindern Bildung, Vernetzung, Treffen zu ermöglichen mit verschiedenen Bildungshintergründen.
1: Damit die Kinder auch die Wertigkeit der Nahrungsmittel, wo es herkommt und so alles erfahren können dadurch.
2: Genau, und zwar unser Bündnis besteht aus drei verschiedenen Säulen. Wir haben einmal die Säule der Nachhaltigkeit, da gehört die Ernährung, wo kommt die Banane her, genau. Wie lang ist der Weg vom Anbau bis zu uns auf den Teller. Dann haben wir die Säule der Inklusion und des sozialen Miteinanders. Da sind wir gerade in Thüringen dabei, ein Konzept aus Bayern zu übernehmen, dass Menschen mit Beeinträchtigungen auch in Kindertagesstätteneinrichtungen helfen und unterstützen können. Und da gehört auch die Kirche noch mit dazu. Und dann haben wir natürlich noch unsere große Säule der Bildung und der Vernetzung. Und so ist es eigentlich entstanden. Und da haben wir eigentlich gemerkt, wir machen schon sehr, sehr, sehr viel. Nur jedes tangiert einen anderen Bereich. Und so ist es gekommen mit dem Bündnis, das wir gesehen haben. Wir haben viele Kooperationspartner und wir müssen was tun für Rudolstadt.
1: Super. Und wie zeigt sich der christliche Gedanke so im Alltag der Kinder?
2: Wir sind ja der christliche Kindergarten und haben zwar auch Kinder, die wir betreuen mit unterschiedlichen Glaubensrichtungen oder auch mit keiner Konfession. Wir haben bei uns im Alltag Kindergottesdienste, wir besuchen die Kirche zu verschiedenen Anlässen. Wir haben die Kirche auch tatsächlich als Kooperationspartner bei uns im Bündnis mit dabei. Denn die Kirche macht was ganz Besonderes bei uns im Raum. Das nennt sich Kirche Kunterbund. Das findet alle paar Monate mal statt.
1: Seid ihr nun schon auf dem Weg nach Berlin? Mit welchen Erwartungen fahrt ihr dahin?
2: Wir haben damit gestartet, nicht mit der Intention, wir müssen das gewinnen. Aha. Also so, dass man so verbissen da dran geht. Wir denken schon, dass unser Bündnis eine sehr einmalige Struktur hat, dadurch, dass wir in so vielen verschiedenen Bereichen aktiv sind und so eine große Vielfalt anbieten. Aber ich muss dazu sagen, ich habe gestern die anderen übrigen 7 Nominierten in einem Online-Meeting kennengelernt. Die sind auch alle verdammt gut. Wird ein Kopf an Kopf rennen, davon gehe ich aus. Aber natürlich fahren wir mit der Erwartung hin, dass wir einen Preis holen können für Rudolstadt, für ganz Thüringen. Wir sind die Einzigen.
1: Das ist natürlich toll.
2: Einzigen in Thüringen, die nominiert sind.
1: Das ist super. Also. Und ihr seid jetzt unter den
2: ersten 8.
1: Man muss ja auch nicht immer gewinnen, aber das schon mal dahin zu kommen, das ist ja schon mal der Gewinn, sag
2: das
1: ich mal.
2: Das war auch schon, also wir haben uns über jeden Schritt sehr, sehr gefreut und waren über jeden Schritt sehr dankbar, weil es natürlich auch für uns ein Zeichen ist, dass wir irgendetwas richtig machen.
1: Auf den richtigen Weg seid. Falls ihr doch gewinnt, es hängt ja auch ein Preis dran, ein Preisgeld dran.
2: Das 25.000 für den ersten Platz, 15.000 für den zweiten und 10.000 für den dritten Platz. Natürlich stecken wir das Geld ins Bündnis.
1: Ist ja klar.
2: Ja, also das ist unser Ziel, das Bündnis weiter auszubauen, weiter zu vernetzen. Ich denke auch, dadurch, dass wir im Kindergarten Kooperationspartner oder Bündnisgründer natürlich sind, werden wir auch hier schauen, was benötigen wir hier, um das Bündnis weiter ausbauen zu können.
1: Ja, vielleicht die Kooperationspartner noch kurz benennen, wer da mit im Boot sitzt.
2: Genau, also wir haben ganz tolle Kooperationspartner. Wir legen großen Wert auf die Regionalität, dass unsere Kooperationspartner direkt auch vor Ort und für uns ansprechbar sind. Wir haben einmal den Bioladen Biolaro mit dem Till Derks mit im Boot, einer unserer starken Kooperationspartner in Bezug auf gesunde Ernährung. Dann haben wir die Firma Ankerstein GmbH noch mit dabei. Einfach die Steine werden aus der Regionalität nachhaltig hergestellt. Und die Firma Anker bietet im Bereich der Pädagogik ganz tolle Baukästen an, mit denen man wirklich gut Bildung mit spielerischem Tun verbinden kann. Dann haben wir die Stadtbibliothek. Ergänzt uns in allen Bereichen der Medienpädagogik. Die Lebenshilfe Ilmenau-Rudolstadt e.V., Lebenshilfewerk hier in Rudolstadt in den Katzenlöchern, ist unser Kooperationspartner im Bereich Inklusion. Es gibt dort ein Programm, das nennt sich Assistenzkraft in Kindertageseinrichtungen. Das versuchen wir gerade in Thüringen zu etablieren. Gibt es tatsächlich noch nicht. Dann haben wir die Kirche Kunterbund und noch einen ganz tollen Biohof in Haufeld mit als Kooperationspartner dabei. Ja, so im Großen und Ganzen waren das so unsere Kooperationspartner. Wir haben natürlich auch einen noch dabei, der nicht aus Deutschland kommt, sondern aus Griechenland und uns mit Informationen und Olivenöl versorgt. Und unser großer Unterstützer ist natürlich, muss man auch dazu sagen, unser Träger, der Diakonieverein Rudolstadt e.V., steht jetzt natürlich uns helfend zur Seite. Das Bündnis ist zwar losgelöst vom Diakonieverein, aber trotzdem ist das ja natürlich unser Mutterschiff und gehört so gesehen mit ins Boot.
1: Dann drücke ich die Daumen, dass ihr einen Platz belegt, und vielen Dank für deine Zeit und ein schönes Wochenende.
2: Dankeschön. Vielen lieben Dank, dass du da warst. Dankeschön.
1: Ein Kindergarten aus Rudolstadt sorgt bundesweit für Aufmerksamkeit. Der Kindergartenbaum des Lebens gehört zu den Nominierten für den Deutschen Kindergartenpreis 2026. Und Ende November geht es für das Team zur festlichen Preisverleihung nach Berlin. Wie es dazu gekommen ist und wie die Stimmung jetzt im Kindergarten ist, darüber sprach ich mit der Leiterin des Kindergartens, Katrin Kode. Ich bin Lilo Franke, Radio SRB.

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1: Guten Tag und herzlich willkommen bei Kaffeeklatsch.

Einen wunderschönen guten Nachmittag da draußen zum Kaffeeklatsch. Das Ganze am Donnerstag, 16 Uhr und genau 5 Minutes to go in der Originalvariante. Aber ich habe das Ganze am gestrigen Tag schon etwas vorgebastelt, denn wie natürlich jetzt aus der Werbung und aus allen medialen Kanälen der Presse erfahren habt, ist ja auch unser riesengroßes Festival, Rudolstadt Festival, ehemals TFF, wieder voll im Gange und somit wir hier vom kleinen Bürgerradio auch mit involviert sind. Als kleine Radiostation senden wir natürlich auch von da unten und da sind die Kollegen schon am Donnerstag im Einsatz, somit ich heute aus einer kleinen Vorpro laufe. Aber nichtsdestotrotz ist es entspannt hier heute im Original am Mittwoch, ja. Ich muss mal aufpassen, wie ich es erzähle. Ich kann nicht über das Wetter reden, denn das ist ja dann am nächsten Tag vielleicht anders, wenn die Sonne scheint. Und sie soll scheinen am Donnerstag. Heute also. Ja, mit der Sonne haben wir alle unsere Erfahrung gesammelt. Ich hoffe mal, ihr habt dieses, wie kann ich es beschreiben, Wahnsinnswochenende irgendwie cool überstanden und habt euch die schattigsten Plätze gesucht, die kühlsten Getränke geholt und vielleicht auch irgendwo mit dem ganzen Körper im Wasser gelegen und nur den Kopf rausschauen lassen. Es war extrem. Ja, und mein Lieblingskanal YouTube hat schon so

So, Wetterprognose genug gelabert. Ich würde mal eine Runde Musik machen, denn wir haben heute eigentlich auch eine kleine Vorbereitung auf das, was kommt, und zwar am morgigen Tag, denn da sind die Menschen, die kleinen Zwerge und die mittleren Zwerge und die großen Zwerge glücklich, denn es sind Ferien in Thüringen vom 4.7. bis 14.8. und das ist schön. Viele haben schon ihre Sachen gepackt und sind dann unterwegs, aber manche harren auch noch etwas aus. Und wie der Sommer wird, das kann ich auch schon mal musikalisch rüberbringen. Und damit starte ich auch mal. Gestört, aber geil. Das ist ein schöner Name für zwei DJs, die irgendwann mal gesagt haben, wir machen etwas deutsche Musik, wir machen einen guten Beat dazu. Und da haben sie auch ein Lied in ihren Rechner geschoben. So schmeckt der Sommer. Und etwas, ein paar gute Beats noch drunter gelegt. Und so schmeckt er hoffentlich auch.

0: Ja, gute alte Sache, die man eigentlich kennt aus der Werbung, sag ich mal. Denn im Jahre 1995, da gab es diesen Song von Edward Rickers, So schmeckt der Sommer, zu einer ganz bekannten Eistorte.
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0: Ich bleib nochmal so bei diesem Beat. Denn es gibt ein

Ein Song, schon viele, viele Jahre, von einer Band, die sich so ein bisschen wohnhaft benennt, und zwar Zweiraumwohnung. Und da habe ich jetzt auch so einen schönen Sommermix rausgesucht. Von diesem legendären Titel, den wir, also

0: Grillen zirpen. Es ist wirklich eine richtige Runterfahrmusik. Gechillt. Aber so will ich mit euch nicht in diesen Nachmittag bei diesen angenehmen Temperaturen starten, sondern ich möchte gerne etwas mehr Dynamik verbreiten. Und da brauche ich ein anderes Musikbett, heißt das, drunter unter der Moderation. Und will euch ein paar Sachen einfach mal kundtun, liebe Jugendliche der ganzen Ferienfraktion. Denn für alle Kinder haben wir jetzt auch mal etwas, oder für die Eltern logischerweise auch, vom Kino, mit denen wir intensiv zusammenarbeiten, dem Cineplex, eine Info bekommen. Und zwar passend zum Ferienstart laden die Cineplex-Kinos alle Schülerinnen und Schüler am Freitag, also dann morgen am 3.7. aufgrund des Ferienbeginns zum Sonderpreis ins Kino ein. Das klingt doch schon mal sehr gut für alle, die schon länger mal gehen wollten. Jetzt ist die Chance, sehr, sehr kostengünstig die große Leinwand zu betrachten mit den Filmen, die euch so gefallen. Und zwar genau für nur 5 Euro pro Ticket. Klammer auf, ohne 3D und Lux-Zuschlag, Klammer zu. Logischerweise, das ist das Grundpaket, diese 5 Euro pro Ticket. Wenn es dann ein spezieller Film ist mit 3D, da kostet es vielleicht nochmal einen kleinen Obolus obendrauf. Ja, dann kann man wirklich die Vorstellung besuchen, aber nur bis 18 Uhr. Ja, und die ersten Filme laufen bereits am Freitag 13.45 Uhr. Und in Rudolstadt wird sogar schon 11 Uhr das Kino geöffnet sein. Denn es ist auch ein Teil vom Rudolstadt Festival Programm und damit sind sie auch logischerweise in den Öffnungszeiten nach vorn gerutscht. So, was gibt es alles als Empfehlung für die Kinder und Familien? Ganz klar ist zu erwähnen der Neustart von den Minions featuring Monsters. Und ansonsten gibt es Passenger, der ist dann aber erst ab 16 freigegeben. Der läuft in Saalfeld. Dann haben wir Aktionen Schools Out, der läuft in Rudolstadt und Saalfeld am Freitag bis 18 Uhr für 5 Euro auf allen Plätzen für Schüler. Logischerweise dieser super Preis. Und es gibt noch einen Film, Best Price Day. Nee, das ist einfach der Tag, wo der Best Price Day ist. Und das ist jeden ersten und dritten Dienstag im Monat. Da kann man nämlich auch schon die Tickets ab 5 Euro bekommen. Aber für die App-Nutzer, also wer noch keine App hat, Kino-App runterladen. Und dann habt ihr die Chance, eure Filme an einem Dienstag, dem ersten oder den dritten Dienstag im Monat, für diesen speziellen Preis zu schauen. So, da gibt es noch ein paar Specials, die gehen auch noch raus hier. Ticket ins Leben. Im Filmcafé Rudolstadt am 2.7. um 16.30 Uhr. Das ist ja demzufolge heute. In 10 Minuten. Der nächste Film mit dem wunderschönen Titel Die letzten Glühwürmchen. Das kommt am 5. Juli um 16 Uhr. Into the Wild. The Best of Cinema Rudolstadt am 7.7. und Vivaldi und ich in Rudolstadt und Saalfeld jeweils diese Termine vom Kino. So, und was brauchen wir noch alles zum Kino? Es gibt natürlich Popcorn, es gibt alles das, was man so daneben her noch verschlemmt und ihr braucht eine ganz entspannte Position, macht die Sitze zurück. Ich habe ja letztens mal über das Kino berichtet und es gibt da wirklich diese kleinen Luxussessel, wo man sich wirklich nach hinten lehnen kann, wie auf der Couch, aber man muss aufpassen, dass man nicht einschläft. So, und bei dem nächsten Song, den ich jetzt einfach mal spiele und schöne Grüße ins Kino schicke, denke ich mal, wird keiner einschlafen. Das ist nämlich eine ältere Nummer schon von Ice MC und der ist auch im Kino gewesen und der hat wahrscheinlich alle seine Künstler hier in Form eines Liedes verpackt.
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1: Radio SRB und ich muss jetzt irgendwann mal lachen, ja, das ist wirklich diese ganze Aufzählung. Du kannst eigentlich so einen Song ins Leben bringen mit so wenig Aufwand, indem du dir einfach ja, so ein paar Schauspieler aufschreibst und das alles in einem schönen Beat unterlegst und dann machst du einfach eine Single draus. Unglaublich. Aber hat er gemacht, so. Aber es gibt jetzt noch einen anderen Typen, den kennt ihr eigentlich alle vom TV, vom Fernsehen. Und der hat zum Beispiel mitgespielt beim Bergdoktor. Oder ist er immer noch dabei, logischerweise. Seit 2008. Dann bei Alarm für Cobra 11 von 1997 bis 1999. Da war er damals der Hauptkommissar André Fuchs und so weiter und so fort. Geboren ist er vor vielen, vielen Jahren irgendwo am schönen Bodensee in Überlingen 1965. Die Rede ist von Mark Keller, markanter Schauspieler. Wer sich hier anschaut, wird ihn garantiert kennen. Seinen großen Durchbruch im deutschen Fernsehen hatte er im Jahre 1989 in der Rudi Carrell Show, in der er als Dean Martin auftrat. Ja, dann hat er im Anschluss die Schauspielausbildung absolviert und diese verschiedenen Rollen jetzt in diesen Serien übernommen. Und er ist aber auch ein begnadeter Sänger. Das sind ja zwei Sachen. Mehr aus dem Genre Volksmusik und Schlager zwar, aber ab und zu muss er nochmal die Stimmbänder rauslassen. Nicht nur über die Mattscheibe flattern, sondern auch mal ein schönes Lied singen. Und das ist natürlich auch mal der Aufhänger gewesen, denn ich habe was rausgesucht jetzt hier irgendwie zum Kino. Und da kommt ja sofort bei Movie dann Movistar von Harpo. Aber das war mir irgendwie so langweilig in dieser Version schon tausendmal gehört als schöner Evergreen. Ich würde es gerne mal in dieser Version probieren. Ich habe jetzt nicht reingehört, da ich es ja eben erst gefunden habe. Mark Keller, der Schauspieler in dieser besagten Rolle, jetzt mal als Musiker. 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

Die Stars aus dem Fernsehen. Vom Bergdoktor, der Superarzt, immer gestylt im weißen Kittel, jetzt hier bei uns im Radio, ja. Aber wenn man sich, ich sag mal, auf zwei Standbeinen durchs Leben, durchs öffentliche Leben bewegt, ist er auch gar nicht mal so schlecht hier. Und dieser Song, den hat er auch präsentiert im vergangenen Jahr im ZDF-Fernsehgarten. Moviestar mit dem Marc Keller. So, ich bleib nochmal beim Thema Sommer Stars. Es gibt einen Star, der ja hat auch etwas Charismatisches gehabt und eine Stimme dazu. Und da ist er irgendwann bei einer Castingshow gelandet. Und Dieter Bohlen hat natürlich sofort gleich die Lunte gerochen und hat sich diesen Herrn ins nächste Recall gewählt und dann auch irgendwann ins Studio mitgenommen und hat aus ihm etwas gemacht. Das hat nicht ewig gehalten, diese ganze Geschichte, aber das, was er gemacht hat, und ich fand es wirklich gut mit dieser Stimme damals. Die Rede ist von Mark. Wir bleiben bei Mark. Mark Keller und Mark Matlock und gehen einfach mal hinein ins Jahr 2008. Und da hat Mark Matlock einen schönen Song rausgeschmissen. Der Sommer der Liebe, Sommerlove. Im Sound vom Dieter. Und das Ganze, ja, relativ erfolgreich, hat einiges verkauft an Singles und natürlich noch viele, viele mehr. Und ja, das sind halt so diese Eintagsfliegen, aber der war wirklich eine Zeit lang aktuell. Ich weiß gar nicht, ob er momentan noch Musik macht. Ist ja schon ein paar Jahre her. Aber damals war es halt jedenfalls ganz angenehm und deswegen gehen wir nochmal ins Strandfeeling. Mark Matlock.

hat er gar nicht mal so schlecht gesungen hier, geklungen und gesungen. Der Mark Medlock, ich muss wirklich mal in der nächsten, übernächsten Sendung vielleicht mir doch mal so ein paar DSDS-Kandidaten nochmal raussuchen, was aus denen denn so geworden ist. Und das stelle ich mir auch so schwer vor, wenn du wirklich so ein musikalisches Talent hast und dann wirst du vielleicht von deinen Freunden oder von der Familie dann so Stück für Stück in die Richtung gedrängt, dich doch mal zu bewerben, wenn man vielleicht etwas noch die Hemmschwelle hat, und dann gehst du in diese Öffentlichkeit und musst dich dieser Jury hingeben und die Kritik oder das Lob ernten. Und wenn du rausfliegst, dann ist natürlich, ja, weiß jeder, dass du das nicht geschafft hast. Das ist schwierig, ja. Dann ist dein Talent öffentlich geworden. Aber wenn du es geschafft hast, dann bist du dann in der Rotation und musst aber auch abliefern. Und das stelle ich mir wiederum sehr, sehr schwer vor, denn das klingt am Anfang gut, wenn du auf einmal Fernsehteams um dich rum hast, du stehst in der Presse und dann gehst du mit Dieter Bohlen ins Studio produzieren und dann machst du eine Single nach der anderen. Ja, und irgendwann ist halt auch dieses Leben vorbei, weil es hält nicht ewig, zumindest das musikalische Erfolgsleben. Ja, und dann gehst du wieder diese Erfolgstreppe runter und dann war's das. Aber man muss in der Zeit natürlich Vollgas geben und hoffentlich auch ein paar Euro zurücklegen, wenn man Geld verdient. Das ist dann ganz wichtig. Ich hoffe mal, das haben diese ganzen Stars so gemacht. So, Geld zurücklegen haben bestimmt auch einige gemacht, die jetzt in den Urlaub fahren und da logischerweise etwas Geld ausgeben. Und das wird mit Sicherheit kein günstiger Urlaub mehr werden, denn die Preise sind überall durch die Decke gegangen, wenn man mal so schaut hier. Die Flugreisen oder keine Ahnung, was es alles gibt. Auch diese ganzen Nebenkosten drumherum ist gerade bei den Flügen hier. Wenn man einen Flug buchen will, dann kriegt man irgendwo einen Preis von diesen ganzen Anbietern auf den Schirm. Ja, und dann klickt man sich weiter und dann war das der Startpreis. Nicht vom Flugzeug, sondern vom Preisangebot. Und dann kommt Gepäckstück extra, dann ist alles, jedes Ding ist extra. Irgendwann werden die Körperteile nochmal extra berechnet. Ein Arm kostet, der zweite kostet, ab dem dritten Arm gibt es Rabatt, was auch immer das noch alles werden wird. Aber egal, Ferien stehen an und das ist gut so. Und für diejenigen, die in der Schule den letzten Tag genießen, macht es auf jeden Fall sehr intensiv. Es gibt nämlich so einen Typen hier, der freut sich total jeden Tag auf die Schule, weil die Schule ist seine Bühne, ja. Das ist sozusagen der Klassenkasper. Und Klassenkasper, ja, da kann ich auch ein Lied davon singen. Das habe ich auch mal gemacht, diese Rolle. Es war sehr, sehr interessant, sehr schön. Vor allen Dingen auf jeden Eintrag stolz zu sein, wenn man ihn nach Hause mitnimmt und dann zu sagen, hey, das hat sich aber richtig gelohnt heute. Das kann ich nachvollziehen. Hier ist ein Song von Wreck-It-One mit Schule.

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1: Ich bin der Klassenclown, wir machen Schule, ey. Das war natürlich jetzt nicht unbedingt die beste Vorbildwirkung, aber es gibt Songs, die passen einfach zum Thema. Und zum Thema passt auch dieser Song hier, und zwar schalte ich jetzt mal rüber, musikalisch ins Jahr 1979 nach Paris. Da braucht man gar nichts sagen, wenn man diese Mundharmonika hört. Geht die Schule los. Hier ist Supertramp live.

lange, lange, lange her, 1979, aber Supertramp einfach, ja, genial, das Ganze livehaftig hier. So, aber wir gehen aus der Schule hier heraus, wir wollen in die Ferien und in diese Ferien, da gehen wir jetzt gleich rein hier, denn ich habe schon ein Ferienkind eingeladen, der wird mit mir gleich drüber reden, über die schöne Zeit in den Ferien, aber bis dahin will ich noch eigentlich noch mal was Kleines durchleuchten. Es gibt ja viele, die wegfahren und früher gab es ja das Ferienlager in der DDR. Ja, das war ja ein Massenphänomen. Auch ich habe mir da echt viele schöne Momente gemacht und das war alles aus der Entlastung der berufstätigen Eltern eigentlich heraus und das Ganze in Verbindung noch mit bisschen sozialistischer Erziehung und dann hat man die ins Betriebsferienlager geschickt, die Kinder, und das war cool. Man trifft einfach viele Kinder und hat wirklich 14 Tage Spaß und ja, oder zwei bis drei Wochen ging das meistens, aber die Kosten, weil ich ja vorhin von diesen teuren Urlauben gesprochen hatte, die sind natürlich, wenn man jetzt mal drüber schaut, also Wahnsinn, was es da alles gab hier. 15 bis 20 DDR-Mark, das waren 3 Wochen der Preis, inklusive Betreuung und Anreise, die natürlich extern war, aber für 20 Euro 3 Wochen Urlaub machen im Betriebsferienlager oder damals auch von der Pionierorganisation durchgeführt, die Pionierferienlager. Ja, wer sich noch dran erinnern kann, das war irgendwo in der Wilhelm Pieck Pionierrepublik. Ja, und ansonsten gab es damals einen festen Tagesablauf und mit Fahnenappell, Frühsport, Lagerdiensten, Geländemarsch und ideologischer Ausrichtung. Ja, da wurde etwas die sozialistische Persönlichkeit gestärkt, steht hier. Eieieiei. Und es war natürlich auch jede Menge Massenveranstaltungen damals wie das Neptunfest, was bis heute natürlich noch immer wieder gern gemacht wird bei den Kindern. Ja, und wer heute seine Kinder wegschickt in so ein Lager, das ist natürlich ganz anders. Da ist die Freiwilligkeit und die individuelle Gestaltung ganz groß im Vordergrund hier. Und dieser ideologische Druck und das Erzieherische ist weggefallen. Hier gibt es wirklich nur thematische Spezialisierung oder Spezialisierung ist egal. Zum Beispiel Abenteuersprachen, Reiten und so weiter und so fort. Survival, hier wird vieles angeboten, aber natürlich auch ein anderer Preis, denn diese Aufenthalte, die meist mit einer Woche ungefähr im Zeitfenster sind, da kostet schnell mal so ein Platz um die 400 Euro. Ja, und für die Familien mit geringem Einkommen, da können die Jugendämter und die anderen Institutionen Gutscheine für Bildung und Teilhabe als Unterstützung mitgeben. Das ist sehr interessant. Eine Woche, 400, und früher waren es 3 Wochen für 20 Mark. So. Aber es war halt so, und zumindest auch die Unterbringung, muss ich jetzt auch wieder schmunzeln. Einfache Unterbringung, also ich habe das mal im Vergleich jetzt hier stehen, die DDR. Einfache Unterbringung in festen Baracken, einfache Bungalows oder große Zeltlager. Ja, und heute ist es anders. Die Standards bei Sanitäranlagen und Unterkünften sind deutlich höher und komfortabler. Aber auch an einigen traditionsreichen Standorten, wie zum Beispiel hier bei uns in Thüringen in Suhl oder am Werbelinsee, existieren weiterhin diese Jugendlager und wurden natürlich umfassend modernisiert. Oh, ich kriege ab heute einen totalen Wordbreaker. Ich brauche erstmal was zu trinken. Sie wurden neu gemacht. Modernisiert, so heißt das. Und neu ausgerichtet. Und ja, wer seine Kinder dahin schickt, dann wünsche mir jedenfalls viel Spaß. Und ich wünsche euch auch viel Spaß. Und hau jetzt erstmal noch einen Song hier auf diese sogenannte musikalische Orgel. Und dann reden wir mal, was man alles noch machen kann bei uns in der Region. Hier, so.

0: Holiday, Holiday, nicht on Ice, sondern Holiday im Sommer. Ja, so war das damals gewesen. Und jetzt kann ich ja auch das bekannt geben, dass ich ja heute ein sehr, sehr sympathisches Ferienkind zu Gast habe. Und zwar ist das der kleine Silvio, der mir heute Gesellschaft leistet und ja, schnell mal nach hinten gekommen ist von seiner großen Tätigkeit vorne. Ich ihn abgelenkt habe und habe gesagt, oh, du musst mir mal kommen. Ich brauche mal ein bisschen ja, eine Moderationsunterstützung einfach. Silvio, die erste Frage an dich. Mhm. Ich habe gerade das Ferienlager so etwas durch den Kakao gezogen. Hast du das noch erleben dürfen oder bist du ein paar Jahre jünger?
1: Ein paar, ja. Also ich kenne das Ferienlager an sich, kenne ich noch. Ich habe 2 mitgemacht,
0: okay,
1: aber die waren, ich glaube, nicht mehr so wie du. Also wie deine, die du kennst. Nee, also ich weiß, ich war einmal so mit 10 Jahren oder so, war ich mal in so einem Ferienlager.
0: Hm. Das war irgendwie, aber das war jetzt schon nach der Wende?
1: Das war schon nach der Wende, ja. Genau. Da war ja schon... So war das. Ende der 90er war das ja schon.
0: Ihr hattet schon Westzelte.
1: Genau. Und irgendwann Anfang der 2000er, da war ich so 13, 14.
0: Okay.
1: Da waren wir an der Ostsee oben. Ja. Glaube ich auch 1,5, 2 Wochen irgendwie. Mhm. Und mehr hatte ich nicht. Also ich habe nur die 2, ich habe auch keine Lust mehr gehabt, denn das war nicht so meins.
0: War nicht so deins. Also ich fand es total spannend. Ich meine, Leute zu treffen, den ganzen Tag zu quatschen und rumzutollen und außer Aussicht von zu Hause, also jetzt Aufsicht von zu Hause, mhm, du hast ja nur deine Erzieher gehabt, die prinzipiell die Gruppenleiter oder wie das hieß damals, ja, waren, genau. Und ansonsten hattest du auch so ein paar verrückte Burschen, die dann auch mit Unfug gemacht haben, also es hat sich dann, es war für mich ein riesen Abenteuerspielplatz.
1: Das glaube ich. Aber wir haben das, also wir haben das zumindest hier so ähnlich gemacht, wir haben halt nur dann quasi zu Hause dann abends wieder geschlafen, sind aber den ganzen Tag über unterwegs gewesen.
0: Okay, okay.
1: Also ich weiß, mit den Jungs bei mir in der Straße, wir waren fast die ganzen Ferien immer, waren wir überall unterwegs, haben halt irgendwelche Fahrradtouren gemacht, haben irgendwo Hütten und sonst was gebaut, Blödsinn gemacht. Und abends waren wir zu Hause, haben wieder gegessen und nächsten Tag ging es von vorne los.
0: Ich glaube mal, mich zu erinnern, warte mal, wie hieß das damals? Das war irgendwo Richtung Schleiz, die Ecke oder irgendwo im Saale-Orla-Kreis, wenn es noch so ist. Ja, Crispendorf, da gab es so ein riesengroßes Zelt-Ferienlager und ich glaube, da haben sich so verschiedene Betriebe eingemietet und haben dann von ihren Werktätigen die Kinder da untergebracht und wir wurden dann hingefahren mit dem Betriebsbus. Mhm. Fahrzeug und dann wieder abgeholt und ich fand das total spannend. Da hatte ich, weiß ich noch, so ein Ledergeldbeutel so um, ne, so ein Wildledergeldbeutel und ich habe auch teilweise, das hat mir meine Mutter erzählt, mehr Geld, also oder mindestens genauso viel Geld mitgebracht, also fast kein Taschengeld gebraucht, weil ich habe immer irgendwelche Deals gemacht. Ich habe Karten gespielt, dann wir haben immer dann auch kleine Geldbeträge gespielt. Und dann habe ich immer irgendwelche Wetten abgeschlossen und hatte auch meistens gewonnen. So Mutprobenwetten. Und ich weiß noch genau, das war so ein riesen Zeltareal und da waren, glaube ich, 10 Betten in so einem Zelt. Und dann abends mussten wir schlafen, logischerweise. Und ich konnte nicht schlafen. Das ist bis heute noch so. Ich bin so nachtaktiv und habe dann erzählt, also ich war immer so ein ganz großer Witzeerzähler, beziehungsweise habe ich den Otto Walkes damals sehr favorisiert, gell, so als Comedian und Spaßmacher und habe immer alles auswendig gelernt von Otto und habe das nachgemacht und habe wirklich nachts erzählt und irgendwann kam kein Lacher mehr aus keinem Bett heraus, keine Antwort. Da haben die alle schon gepennt und ich habe wirklich noch Geschichten erzählt ins Leere.
1: Ja.
0: Und dann weiß ich noch, irgendwann kam so eine Taschenlampe rein ins Zelt, so Gefunzel und ich sitze in die Schuhe hier, mach jetzt die Klappe zu. Ja, also man musste mich auch nachts zwingen, Ruhe zu halten.
1: Also damals schon die Berufung gehabt quasi.
0: Wahrscheinlich. Ja. Ich war Zeltunterhalter. Aber heute, cool. heute ist ja alles ganz anders. Heute werden die Kinder ja also entweder mitgenommen in die Ferien oder sie gehen in Ferienspiele.
1: Mhm.
0: Hieß das ja auch mal oder heißt das noch. Und jetzt gibt es ja seit ein paar Jahren ein neues Projekt in Saalfeld. Und das finde ich total schön. Und ihr habt es auch wieder dieses Jahr in Zusammenarbeit mit ganz vielen Trägern, Unterstützern auf den Punkt gebracht. Ich habe den Flyer vor mir liegen. Es ist einfach, ja, so muss es einfach sein. Im Angebot, in der Übersicht für alle Bereiche was dabei. Erzähl mal kurz.
1: Richtig. Also das ist jetzt, weil du schon gesagt hast, das ist schon das 7. Jahr in Folge jetzt. Mhm. Also die sogenannte Summer School, die Saalfelder Summer School. Und es sind halt wirklich wieder zig Workshops, die dann halt in allen 6 Ferienwochen stattfinden, wo die Kinder halt teilnehmen können. Und sich darüber dann anmelden und also über die Internetseite summerschool-saalfeld.de. Und dann kann man sich in die ganzen Workshops eintragen und dann, in der Regel sind es immer Wochenworkshops, gibt es auch ein paar vereinzelte, die gehen halt, nur ein paar Tage.
0: Mhm.
1: Oder so Tagesausflüge gibt es eben auch zum Teil. Und dann kannst du an allen mitnehmen. Also gestalterisch irgendwas machen, kannst irgendwo Fahrradtouren, dann auch so, also, so andere Projektsachen gibt es auch noch.
0: Sport, kreativ, Musik, Spaß, richtig. Natur. Also hier ist wirklich alles da. Alles
1: dabei, genau.
0: Und die Frage ist jetzt, ein Kostenanteil muss man mit einkalkulieren oder ist es alles, ich sage mal, for free?
1: Nee, also for free haben wir bewusst seit Anfang an das noch nicht gemacht. Hm. Es ist immer ein kleiner Kostenbetrag, ist immer dabei.
0: Ja.
1: Je nachdem, wie groß das ist, ich glaube, so die großen Fahrradtouren, da ist man, glaube ich, bei 40, 50 Euro. Das geht aber halt dann auch wirklich mehrere Tage mit Verpflegung und allem.
0: Ja.
1: Meine Workshops hier zum Beispiel, die sind bei 15 Euro.
0: Das ist okay.
1: Ja, und dafür ist halt auch die ganze Woche, die Kinder sind halt von früh bis spät dann eben da in den Projekten drin. Und hauptsächlich wird es aber trotzdem unterstützt und finanziert von den anderen großen Trägern, also eben vom Freistaat Thüringen, vom Landkreis, also vom Landratsamt letztendlich, die Stadtwerke und auch Together. Das ist auch eine große Plattform oder eine große Initiative, Stiftung, die das eben mit finanzieren.
0: Ja.
1: Da wird das meiste Geld eben dann darüber akquiriert.
0: Das sieht auf jeden Fall erstmal sehr einladend aus und man sollte sich das auch als Elternteil mal, ich sag mal, anschauen, denn das ist eine Sache, wo eure Kinder andere treffen und diese in diesem Projekt, was sie sich gerade ausgesucht haben, wirklich alle zielführend das Gleiche machen.
1: Mhm.
0: Also die Interessen werden zusammengelegt.
1: Richtig.
0: Und das finde ich eigentlich ganz gut, ja. Und man hat so die verschiedenen Altersstrukturen hier von 8 bis 18 Jahre, manche Sachen, oder ab 12 Jahre dann mit Basteln vielleicht doch ein bisschen was für die Größeren. Dann haben wir hier Zirkus drunter und drüber für die ganz Kreativen oder zum Beispiel, was Kinder auch unheimlich toll finden, Graffiti.
1: Mhm.
0: Graffiti for Beginners heißt der Kurs hier.
1: Genau, ne? Der ist auch immer sehr gut besucht.
0: Das glaube ich.
1: Und das Geile finde ich da immer bei dem Kurs, dass dann, also wirklich dann Profis dir zeigen, wie sprüht man richtig, wie hältst du allein schon die Dose, was musst du beachten. Und dann gibt es immer wirklich dann Flächen, wo die sich dann austoben können.
0: Mhm.
1: Ich glaube, ganz oft war es dann immer am Eckartsanger hinten, wo sie extra dann Wände dafür freigemacht haben und dann konnten die da ihre Skulpturen und Sachen eben ansprühen.
0: Ja, und wer da wirklich das Talent findet und dann entdeckt bei sich selber und merkt, dass es Graffiti eine coole Sache ist, Leute, nochmal der Appell, wenn ihr das macht, macht es bitte dort, wo es keinen stört und nervt. Weil ich finde, das, was manche abdrücken hier mit Graffiti, das geht überhaupt nicht. Ja? Es gibt Leute, die haben Kredite aufgenommen, haben ihre Häuser saniert und gemacht. Ja? Und dann kommen zwei, drei Leute oder einer mit einer Sprühflasche, weil sie einfach Bock haben auf irgendein Logo oder auf irgendetwas und versauen dir deine Hauswand, die schlussendlich dann in der Reinigung, keine Ahnung wie viel kostet, aber jede Menge.
1: Ja, genau.
0: Da hört der Spaß auf.
1: Richtig.
0: Ja, es gibt genug alte Mauern oder irgendwo, was weiß ich, ein altes Abrisshaus, wo es keinen mehr interessiert. Ja, da genau. Könnt ihr euch gerne verewigen, aber nicht hier und schon gar nicht auch diese ganzen Fußball-Freaks, die Logos von ihren Vereinen, das braucht man nicht.
1: Nee, eben. Und selbst wenn man Lust hat, was zu machen, ich glaube, Bruderstadt hat es ja jetzt auch vorgemacht, da war eine Gruppe von Jugendlichen, die sonst immer, naja, illegal gesprüht haben.
0: Ja.
1: Und die haben irgendwie über die Jugendarbeit, über die Stadt Rudolstadt angefragt und die machen jetzt wohl die Unterführung. Ich weiß nicht, ob die direkt auf Höhe ist, wo das Vogelschießen ist.
0: Ja.
1: Da irgendwo eine Unterführung machen sie, glaube ich. Und aber halt gestalten das ordentlich, machen es hübsch mit ihren eigenen Motiven. Das Ding war immer dreckig und da kriegen sie ein paar Euro in die Hand, können das eben umsetzen. Das ist auch, das bringt allen was.
0: Ja, auch hier in der Kulmbacher Straße, Frank Ohlhoff, die Tankstelle, da gab es ja auch schon Projekte, da hatte ich sogar jemanden mal im Radio gehabt hier, der hat seine Firmenfläche zur Verfügung gestellt und dann waren wirklich richtige Künstler, also kreative Künstler am Start. Und es gibt auch ein, zwei, drei Leute in Saalfeld, ich weiß namentlich jetzt nicht die Jungs, wie sie alle heißen.
1: Also Tim Müller weiß ich auf jeden
0: Fall. Tim Müller ist der Vorreiter, der eigentlich damals vor vielen, vielen Jahren schon angefangen hat. Ne? Und dann diese Stromkästen und überall, ne?
1: Genau.
0: Das ist teilweise wirklich eine Kunst. Oder zum Beispiel unten die alte Waschmaschine.
1: Mhm.
0: Da muss man diesen Waschbären, ne?
1: Ja, genau.
0: Das ist ja so filigran gemacht. Also da ziehe ich echt einen Hut. Auch diese Schattierungen alles. Ich habe mir das mal in Ruhe angeschaut.
1: Ja.
0: Wahnsinn. Das ist dann Kunst, ja.
1: Bei der Brauerei ist da auch unten so ein Ding.
0: Ja.
1: Irgendwo, also auch dann was über die riesigen, große Fläche dann auch geht. Also
0: auch oben am Stahlwerk etc.
1: Ja,
0: überall.
1: Genau, richtig,
0: also das ist dann schon großes Kino und dann kann man sich verwirklichen, wenn man da wirklich Bock hat auf sowas, beziehungsweise in so einem Projekt mitmachen. Ne?
1: Genau.
0: Aber nicht irgendwo mit einer Sprühfläche da, keine Ahnung, ein paar Häuserwände anmalen, das bringt nichts.
1: Eben. Nee, wie gesagt, und so ist halt wirklich für alle was dabei.
0: Ja.
1: Also von, Graffiti dann auch mal mit, was ich auch mal sehr spannend finde, ist immer, glaube ich, in der ersten Woche gleich Bollwitz designt, wo sie immer mit der Designerin Judith Skotlarak zusammen eben dann selber Kleidung schneidern. Also ich werde total unbegabt, ich würde mich permanent stechen oder schneiden, aber die zeigt dann richtig, wie macht man das, wie kann man richtig dann Sachen zusammennähen und die machen dann auch am Ende mal eine Modenschau draus. Also es sind, da kommen richtig krasse Sachen raus und die ganzen Kleidungsstücke können die Teilnehmer alle mitnehmen.
0: Ach so.
1: Genau, also du kannst ja selber was schneiden.
0: Und man wird ja dann auch angeleitet in der Sache.
1: Genau.
0: Ja, und man entdeckt vielleicht dann auch sein Talent und sieht das dann auch bei anderen und dann gegenseitig ist ja auch ein bisschen Ansporn und Motivation dann vorhanden. Ne? Das finde ich gut. Also auch wie gesagt, wer jetzt zum Beispiel keine Spraydose in der Hand haben möchte, der kann auch die Freiluftmalerei am Stausee, das klingt auch sehr interessant, am Bootshaus im Alter. Mhm. Ja. Von 14 bis 21 Jahre ist hier die Altersvorgabe. Ja, oder auch hier für die Naturliebhaber mit Bienen. Ach, wir könnten jetzt so viel vorlesen. Es ist also ein vollgepackter Prospekt hier mit all dem.
1: Lesen wir noch ganz kurz zwei, drei schöne Sachen vor.
0: Ja, lesen wir vor.
1: Ich bin ja auch dabei. Also, wir haben jetzt im SAB auch wieder drei Projekte und jetzt gleich die erste Woche geht's los mit dem Radioprojekt, wo wir eben hier eine Radiosendung produzieren. Jeder, der mal reinschnuppern möchte, kann das eben tun. Da sind auch noch ein paar Plätze frei.
0: Okay.
1: In der zweiten Woche drehen wir einen Film. Da werden wir immerhalb von einer Woche schreiben wir das Drehbuch, drehen und schneiden. Das innerhalb von einer Woche.
0: Okay.
1: Hat letztes Jahr auch schon sehr geil geklappt. Und in der letzten Woche, da heißt das bei mir Media Allround, da guck mal in ganz, ganz viele Bereiche rein. Also Social Media, was macht das, wo ist das, probiert da.

0: teilnehmen und den Mann mal kennenlernen, den er sonst immer nur aus dem Radio kennt.
1: Oder die Kinder eher aus der Schule.
0: Ja, gut, du bist ja auch in persona dann logischerweise bekannt in der Schule, ja. Silvio, ich danke dir erstmal für die kleine kurze Info und ich würde jetzt nochmal einen kleinen Abstecher dahin machen, wo ihr mit dem heutigen Tag beginnend auch seid. Aufs Tanzfest werden wir gleich mal gehen. Wir reisen jetzt gleich mal auf das Tanzfest, aber vorher gehen wir noch mit einer Band aus Erfurt, Northern Light, mit einer kleinen Reise zusammen dahin, wo ihr auch immer hin wollt. Und bleiben nochmal kurz hier. Wir wollen nochmal kurz eure Aufgabe, die ihr als Radio beim großen Rudolstadt Festival so macht, erzählen.

Radio SAB mit Northern Light aus Erfurt, mal einen ganz anderen Song, den man eigentlich relativ selten spielt, aber ich bin jetzt mal in der spontanen Phase, denn der Silvio wurde mir gerade entführt. Ja, er musste gerade vor, da ist irgendein Termin, den er noch hatte, und das ist jetzt gerade in der Überschneidung, aber er kommt nochmal vorbei und dann wollen wir nochmal drüber reden, über das, was unsere Kolleginnen und Kollegen bei dem Rudolstadt Festival alles so machen. Sehr spannende Arbeit, die ganzen Tage mit anderen Radiomachern aus ganz Thüringen berichten und auch mit den Fernsehsendern. So eine entspannte Musik hier, wenn ihr Feierabend habt und auf der Heimfahrt seid. Mal was Schönes von 10cc.

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1: Das hat er aber schön gesagt. Gunter Gabriel, auch eine Legende in Sachen Country Music. So, Music ist bei uns immer das Stichwort, denn Musik, ja, das ist das, was wir im Radio machen. Neben den ganzen Sendebeiträgen natürlich auch Musik bereichert unser Leben. Ich hoffe mal, eures auch. Und wir können da einen Teil dazu beitragen. Und wer Musik liebt, ja, der wird logischerweise auch vielleicht, beziehungsweise andere Musik liebt, die nicht immer im Radio kommt, sondern was ganz Spezielles, der ist natürlich jedes Jahr ganz gespannt auf das Festival, was hier schon so lange existiert, das Rudolstadt-Festival, damals der Ursprung seit dem Jahre 1955. Und ist damals unter dem Namen Fest des deutschen Volkstanzes gestartet. Und dann hat es sich entwickelt und nach der Wende wurde es 1991 als Tanz- und Folkfest und später nur noch mit dem Abkürzel TFF Rudolstadt in die Welt gebracht. Und die Welt kam auch musikalisch jedes Mal hier in diese wunderschöne Stadt und es ist Wahnsinn, was da alles organisiert wird im Vorfeld. Also Kompliment und Chapeau an alle, die in der organisatorischen Ebene sind, in der städtischen Kulturarena und das alles auf die Wege bringen und auch die vielen, vielen Helfer, die dazu beitragen, dass diese ganzen Künstler gebracht werden, geholt werden, versorgt werden und diese ganzen Händler, also das ist gigantisch und wir hoffen mal, dass das Wetter, es schaut sehr, sehr gut aus, nicht zu warm, nicht zu kalt und das muss ja auch mal passen, aber selbst bei Regen, wir haben alle Facetten schon durch hier erlebt, Hitze, Regen, von daher, also TFF oder Rudolstadt Festival geht los mit dem heutigen Tag bis zum Sonntag. Und da ist wieder jede Menge los und man kann es gar nicht in einer Radiosendung alles verpacken, sondern einfach nur mal kurz durchleuchten. Ich bin mal drüber geflogen über so ein paar Infos, paar News. Ja, es gibt auch so ein paar kleine Anlaufschwierigkeiten am Anfang mit einem Headliner, der eigentlich am Donnerstag, dem heutigen Tag, spielen sollte, aber jetzt abgesagt hat. Die Rede ist von einer Band namens Blumengarten. Ja, Blumengarten, das sind eigentlich nur zwei Herren. Ein deutsches Musikduo bestehend aus dem Sänger Rain und Musikproduzent Sammy. Und diese beiden Herren ja, haben eine ganz bunte Mischung und bringen das auch relativ cool rüber. Aber da gab es so eine kleine Geschichte und die mussten aus einem Vertrag heraus. Und das wiederum, das stelle ich mir sehr schwer vor. Da muss man wirklich mit dem Veranstalter einen echt guten Kompromiss finden, weil wenn du einmal unterschrieben hast und dann sagst du ab und dann muss es schon echte Gründe haben. Und diese Gründe sind folgende. Das Indie-Pop-Duo Blumengarten hat seinen Auftritt, wie gesagt, sehr kurzfristig abgesagt. Grund dafür ist eine musikalische Chance in den USA. Ist natürlich auch nicht schlecht, ne? Wenn man dann als Band entdeckt wird aus Good Old Germany und wird dann in die USA eingeladen, um vielleicht dann durchzustarten mit dem, was man macht und hat dann aber hier einen Vertrag. Ja, keine Ahnung, wie sie sich geregelt haben, aber sie wollen auf jeden Fall, sie haben sich auch entschuldigt dafür, sie wollen auf jeden Fall im nächsten Jahr dann wiederkommen und dann auftreten. Und jetzt ist das organisatorische Talent gefragt und dann muss man eine Ersatzband haben und diese Ersatzband, die ist eingesprungen und zwar ist das Make a Move und die machen auch eine ganz, ganz coole Musik. Ich habe euch jetzt mal beide Sachen aufgelegt und die spielen dann heute, also am Donnerstag zur Eröffnung 19 Uhr im Heinepark mit Bläsern, mit schöner Musik, mit Bass, mit Schlagzeug und mit richtig coolen Beats, wie es umschrieben wird hier. Also kann man sehr gespannt sein. Und die Jungs vom Blumengarten blühen hoffentlich in Amerika auf und erleben ja keine Pleite. Nicht, dass sie einfach sagen, hätten wir uns sparen können. Wären wir doch in Rudolstadt geblieben oder wären hingefahren. Und das ist nun mal so. Aber es soll wahrscheinlich auch an einem Song liegen, denn sie müssen mit einem Song ganz gut platziert sein. Und aufgrund dessen ist wahrscheinlich die Nummer bis nach Amerika rübergeschwappt. Und das ist das Lied, was jetzt kommt. Blumengarten, gut genug.

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0: So klingt's im Blumengarten gut genug, ja. Und es ist speziell, aber in der Szene wahrscheinlich sehr, sehr bewegt, dieser Song. Gut genug, ich hoffe mal, sie sind gut genug und ansonsten sehen wir sie dann im nächsten Jahr. Ja, der Einspringer des Festes sozusagen ist die Band Make a Move. Das ist eine deutsche Popband aus Berlin, die ihre Stilrichtung selbst als Brass Funk Rap Deluxe bezeichnet. Ja, so ist die Mischung, so eine kleine Allround-Mischung. Die Texte sind in deutscher und französischer Sprache und wer das Ganze sehen will und natürlich auch die Tickets schon hat, eigentlich für eine andere Band, aber die gelten ja logischerweise auch für diese Band, kann sich das dann 19 Uhr im Heinepark antun. Und wie das Ganze klingt, habe ich jetzt schon mal rausgesucht, einen Song, der sich ganz einfach so nennt, wie wahrscheinlich auch dann der Bass sein wird, Bassline, und hier ist Make a Move aus Berlin.
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2: Habe ich mal passend zur Funky Bassline die Kati Karrenbauer als Jingle rausgesucht hier. Und diesen Beat von dieser Band aus Berlin, den könnt ihr, wie gesagt, am Donnerstag, am heutigen Tag, 19 Uhr hören. Ich denke mal, das knallt bestimmt, wenn die Anlage richtig gut ist und dann die Leute tanzen. Es ist auf jeden Fall eine sehr, sehr mitmachlastige Musik. Übrigens, das ist ja das Motto eigentlich, das Länderschwerpunkt des Österreichs sind wirklich ein paar Interpreten, die sehr interessant sind, die man auch schon hier aus dem Radio kennt, aus den regionalen Sendern, die schon als DJ ich auch schon gespielt habe und das fände ich total spannend. Aber wir bleiben nochmal bei diesen kleinen Dingen, die so passieren bei einem Festival. Wir waren beim Thema Absage gewesen und das geht nochmal weiter, denn es hat sich auch bei der Straßenmusik jeweils haben sich zwei Änderungen ergeben, die ich jetzt mal ausgesucht habe. Zum Beispiel Freitag im Schillergarten. Da war eigentlich ein Trio geplant, die haben aber auch abgesagt, das Trio Kahn, und dafür ist eingesprungen Lü-Tür. Vielleicht ist das eine gute Alternative. Im Schillergarten 17 Uhr, dann hat 21 Uhr auch ein Konzert seinen Platz gefunden am Schulplatz. Das wurde aber auch gestrichen. Und dann um 22 Uhr im Sub. Was ist das hier? Subturhof. Da hätte zum Beispiel Anthony gespielt und diese wurde dann auch ersetzt gegen Dr. Ohr. Ein Herr mit der Gitarre, mit Locken und das ist natürlich auch so eine Sache. Dann einzuspringen, dann niemanden zu finden, aber die haben alles besetzt, alles hat hingehauen. Ich glaube mal, da sind die Telefonapparate heiß gelaufen und man hat wirklich gezaubert und die Leute noch für genau diesen Termin gefunden. Ich meine, andererseits, wenn du einen Anruf bekommst vom Rudolstadt-Festival, ob du frei hast und ob du einspringen würdest, ja, ist natürlich auch eine schöne Sache, dass man mal ganz spontan da als Live-Act gebucht wird. So, ich buche jetzt mal eine Dame namens Emily Davis und die Emily Davis, die spielt im Duo am Samstag einmal um 11 Uhr in der Freiligradstraße zum Thema Straßenmusik und dann Samstag 18 Uhr am Luthers Pub, auch als Straßenmusik. Das ist jetzt so eine exzentrische Country-Folk-Geschichte, die auf Gothic Blues trifft und alles schön vermischt. Und da habe ich mir auch mal einen Song rausgesucht, der heißt ganz einfach Oh Lord. Und hier kommt der Lord ganz speziell.

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1: So, der Lord, das war nicht der kleine Lord, das war der Lord, den die junge Dame eben besungen hat, aber es gibt jetzt mal einen kleinen Lord, also was heißt musikalischen Lord vielleicht, der hat sehr, sehr viele Talente und hat diese Talente zusammengeführt und natürlich auch ins Filmische gebracht, denn er ist eigentlich ein studierter Filmkomponist und die Rede ist von einem ganz normal bürgerlicher Name, Florian Paul, im Jahre 1995 in Schwelm geboren, deutscher Musiker, Komponist und Filmemacher und das alles zusammen zeigt schon, was er eigentlich so ein bisschen für Talente hat und dann hat er sich eine Band noch zusammengestellt, klingt auf jeden Fall auch sehr prägsam hier, Florian Paul und die Kapelle der letzten Hoffnung. Das merkt man sich auf jeden Fall. Und diese Kapelle der letzten Hoffnung, die schicken all ihre Hoffnung natürlich auf den Samstag, Abend 17 Uhr, große Bühne, Heinepark. Also das ist dann schon was ganz Spezielles, wenn man auf der großen Bühne dann so richtig abrocken kann. Und es ist so eine Mischung, es ist sehr speziell beschrieben. Pop, Jazz, ein paar chinesische Akzente noch mit reingepackt, verfeinert, alles das mit tollen Texten, etwas feinsinnig, etwas poetisch. Ja, Melancholie ist mit enthalten, Lebenslust und das alles. Ja, da gibt es so viel Umschreibung, aber man muss es einfach hören, um sich da etwas drunter vorzustellen. Deswegen jetzt die Kapelle der letzten Hoffnung und der Florian, die werden euch jetzt mal das Thema von der Bella Marie singen.

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Indian Chamber, das Ganze von einer Band, die gar nicht so weit herkommt. Und zwar kommen die aus Sachsen. Ja, die kommen aus Dresden. In Dresden gegründet im Jahr 2012. Heated Land für dein Event. Steht hier. Ein Bandprojekt bestehend aus zwei Herren. Der Singer-Songwriter ist der Andreas Mayrock und die Herrschaften sind auch mit zugange. Und ich muss ganz ehrlich sagen, das ist wirklich, wo ich reingehört habe, das nimmt mich total mit. Also das ist eine richtig coole Mucke, nenne ich es einfach mal so. Das ist Americana-getränkte Songs. Wandern durch weite Landschaften und erzählen von Freiheit, Natur, Sehnsucht, Hoffnung und der Seltsamkeit des modernen Menschen mit all seinen merkwürdigen Bedürfnissen und Plänen. Das ist doch mal ein schöner Pressetext hier. Jawohl. Ja, und wer die Jungs erleben will, Freitag 18 Uhr in der Freilichradstraße oder im Subturhof am Samstag um 16 Uhr. Ist auch ein schönes Bild hier. Hocken die beiden im Wald. Ganz cool. Mütze und Kapuze auf. In der Mitte ist ein ganz süßer Hund zu sehen und sind sehr sympathisch in ihrer Ausstrahlung. Ja, und wenn sie musikalisch auch genau das machen, was ich jetzt eben gespielt habe, dann könnt ihr euch echt drauf freuen. Ja, und ich freue mich eigentlich jetzt auf einen Kandidaten, den ich euch zu Gehör bringen werde, aber den kennt ihr garantiert schon, denn er ist schon lange in der Unterhaltungsbranche, was heißt lange, er ist sehr schnell sehr groß geworden mit dem, was er macht und er macht es wirklich gut und die Rede ist von einem Herrn, der aus Österreich kommt und schon irgendwie ein Beat vorlegt und dann auch die Stimme dazu. Das kann man eigentlich unverkennbar. Rian, R-I-A-N, in seiner Heimat hat er seit 2022 einen überfliegerartigen Aufstieg hingelegt. Und das könnte daran liegen, dass seine Musik für virale Hits taugt, aber auch mit seinem sozialen Bewusstsein aufwartet. Vielleicht war er auch mal der Wechsel vom englischen Text zum deutschsprachigen die beste Entscheidung für ihn. Und mit einem Song, den ich jetzt schon aufliegen habe, hat er ganz einfach mal den ganz normalen Wahnsinn beschrieben, den fast jeder einmal erlebt hat oder immer noch erlebt in seinem Umfeld, in der Familie. Und das Ganze verpackt diesen Inhalt des Liedes, den Text, mit einer Mischung aus Indie, aus Hip-Hop und aus, ich sag mal, ein bisschen kabarettistischen Anleihen. Da hat er es einfach geschafft. Mit bürgerlichem Namen heißt er übrigens Florian Grober. Daher auch der Rian, ne, von Florian. Hat er einfach das Rian rausgenommen und dann als Künstlername, denke ich mal, auch eintragen lassen. Und dieser Florian, der kommt als, ja, Headliner, nenne ich es einfach mal so. Was heißt, es gibt ja so viele gute Künstler, man kann das ja gar nicht favorisieren, aber dieser Florian aus Österreich, der spielt Samstag 19 Uhr im Heinepark und ich habe jetzt drei Titel hier liegen, also ich kann mich eigentlich gar nicht entscheiden, die sind alle so genial vom Text her und vom Beat her, aber ich würde euch jetzt gern diesen kurz vorm Finale hier noch geben und zwar ist das Thema Verwandtschaft. Jeder hat Verwandtschaft, logischerweise oder fast jeder und wenn sich diese Verwandtschaft bei Familientreffen auf einen Haufen gesellt, dann passieren schon mal die ein oder anderen Dinge und die Sichtwinkel von jedem einzelnen Familienmitglied, die hat er schön verpackt hier und das Ganze nennt sich Verwandtschaftstreffen. Bitteschön, Florian.

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0: Zeit hat sich wieder mal gelohnt.
1: Das nimmt einen doch mit hier. Florian ist er im Originalen und das ist jetzt Rian. Und die Verwandtschaftsparty, das Treffen, schön beschrieben. So, meine Zeit rennt hier. Leider. Vielleicht schaffe ich noch zwei Songs, ich weiß es nicht. Ich werde auf jeden Fall nicht mehr so viel quatschen jetzt, sondern die nächsten Interpreten spielen. Das ist ein Afrobeat-Quintett. Die nennt sich ganz einfach Nana Benz Chu Go und die haben einen Titel, der heißt Tide und die treten auf am Donnerstag, also heute 20.30 Uhr im Heinepark, das Ganze live und in Farbe. Musik.

0: 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Ich muss es leider etwas runter reduzieren und im Hintergrund noch ein bisschen laufen lassen, denn jetzt ist der Silvio nochmal reingeschneit hier. Denn wir hatten ja eigentlich mal kurz vor noch drüber zu reden. Ihr seid voll im Packmodus, ihr seid im Organisationsmodus, ihr seid auf dem großen Fork, Tanz- und Fork-Festival, wie es früher hieß, und jetzt Rudolstadt-Festival.
1: Richtig, genau.
0: Wieder live dabei. Was macht ihr Radiomacher, beziehungsweise was macht ihr unten mit vielen Sendern? Wer ist da? Wer macht was?
2: Also wir sind an allen Tagen vor Ort mit da, also unsere mobilen Teams von Amanda und unsere FKJler, die sind eben da, machen jeden Tag eine Berichterstattung.
0: Okay.
2: Dann haben wir am Freitag, übernehmen wir am späten Nachmittag die Sendung von den Kollegen von Radio Lotte, direkt, die senden quasi live aus dem Schillergarten.
0: Ja.
2: Und dann am Samstag sind wir dann wie gewohnt immer dann live in der Stadtbibliothek von 11 bis, jetzt muss ich selber überlegen, bis 16 Uhr. Und genau, und da senden wir eben mit allen anderen Sendern gemeinsam. Also eben, wir starten, Radio HSF ist jetzt das erste Mal dabei, also der Hochschulfunk aus Ilmenau.
0: Mhm.
2: Radio Lotte, Radio Weimar, genau, und dann eben Radio Eisenach ist mit dabei, Wartburg Radio. Nordhausen kann nicht, übernimmt aber mit. Jena ist mit dabei.
0: Okay.
2: Und jetzt habe ich bestimmt jemanden vergessen. Also auf jeden Fall, auch die anderen Sender sind eben wirklich parallel mit da, ja, und senden eben mit uns gemeinsam. Immer jeder übernimmt eine Stunde.
0: Okay.
2: Und genau, und am Samstag übernehmen wir am späten Nachmittag auch nochmal von 15 bis 18 Uhr.
0: Dann drücke ich euch die Daumen, dass alles ständig stabil bleibt, dass die Temperaturen im grünen Bereich sind, so wie jetzt kann es eigentlich weitergehen.
2: Das
0: ist sehr, sehr angenehm und ansonsten viele tolle Erlebnisse. Fangt bitte für unsere Jingle-Maschinen ein paar tolle Menschen ein, die in allen Sprachen uns immer so ein bisschen als SAP-Jingle unterstützen. Und ansonsten wünsche ich euch toi, toi, toi, eine schöne radioaktive Zeit und euch da draußen, wenn ihr dahin geht nach Rudolstadt, ihr werdet es nicht bereuen. Es gibt so viele tolle Sachen. Ich habe noch so viel ausgesucht, aber ich schaff's nicht. Und deswegen verabschiede ich mich jetzt hier. Dankeschön fürs Zuhören, sagt der Kaffeeklatscher. Bis nächste Woche. Macht's gut.
2: Genau.

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Zukunft. Laut ausgesprochen hebt der Name dieser Gruppe ja schon wahrlich die Stimmung und ihre Musik macht definitiv auch gute Laune. Die Brassband aus Halle Saale spielt, wonach ihr ist. Das waren zu Beginn ihrer gemeinsamen Geschichte 2016 vor allem eigens bearbeitete Balkan-Sounds und New Orleans Marching Band Hits. Nach Auflösung und Wiedergeburt werkelten sie dann an ihrem eigenen Stil. Mit Neustart und Neubesetzung wurde die mittlerweile 12-köpfige Band wuchtiger und virtuoser, fügte eine Prise Punk, Polka und Psychedelik dazu und immer mehr Eigenkompositionen füllen die Setlisten der Konzerte. Brillant bis brachial darf es sein. Hauptsache, es rumst und bringt Dynamik ins Publikum. Frohe Zukunft ist beim Rudolstadt Festival zweimal zu sehen. Einmal am Freitag um 16 Uhr auf der Konzertbühne im Heinepark, aber auch am Freitag um 22 Uhr auf dem Marktplatz. Ich bin Henriette Lichtenheld und ihr hört Radio SR.

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1: So, ich bin jetzt hier in dem Kindergartenbaum des Lebens bei der Katrin Kote. Hallo Katrin.
2: Hallo Lilo.
1: Ihr seid ja nominiert für den Kindergarten des Jahres und jetzt auch auf dem Weg zur Preisverleihung nach Berlin im November. Also ist ja toll. Erstmal Glückwunsch dazu. Muss man erstmal schaffen.
2: Vielen, vielen lieben Dank. Wenn ich dich kurz korrigieren darf, wir sind nominiert für den Deutschen Kita-Preis, aber nicht in der Kategorie des Kindergartens, sondern für lokale Bündnisse.
1: Ich meine, da steckt ja viel Engagement dahinter und auch pädagogische Konzepte. Sonst hättet ihr das ja nicht bekommen. Was steckt dahinter?
2: Viel Arbeit. Ja. Viel Herzblut. Also um das mal so kurz zu beschreiben, wir sind seit Ende 2024 dabei, dieses Bündnis aufzubauen. Und ein Bündnis besteht ja auch immer aus mehreren Teilen. Und wir haben einige Kooperationspartner. Damals schon, als wir die Leitung des Kindergartens übernommen haben, gab es schon ein paar Kooperationspartner. Und wir haben gedacht, wir bauen das noch ein bisschen mehr aus. Mit dem Ziel, Familien, Kindern Bildung, Vernetzung, Treffen zu ermöglichen mit verschiedenen Bildungshintergründen.
1: Damit die Kinder auch die Wertigkeit der Nahrungsmittel, wo es herkommt und so alles erfahren können dadurch.
2: Genau, und zwar unser Bündnis besteht aus drei verschiedenen Säulen. Wir haben einmal die Säule der Nachhaltigkeit, da gehört die Ernährung, wo kommt die Banane her, genau. Wie lang ist der Weg vom Anbau bis zu uns auf den Teller. Dann haben wir die Säule der Inklusion und des sozialen Miteinanders. Da sind wir gerade in Thüringen dabei, ein Konzept aus Bayern zu übernehmen, dass Menschen mit Beeinträchtigungen auch in Kindertagesstätteneinrichtungen helfen und unterstützen können. Und da gehört auch die Kirche noch mit dazu. Und dann haben wir natürlich noch unsere große Säule der Bildung und der Vernetzung. Und so ist es eigentlich entstanden. Und da haben wir eigentlich gemerkt, wir machen schon sehr, sehr, sehr viel. Nur jedes tangiert einen anderen Bereich. Und so ist es gekommen mit dem Bündnis, das wir gesehen haben. Wir haben viele Kooperationspartner und wir müssen was tun für Rudolstadt.
1: Super. Und wie zeigt sich der christliche Gedanke so im Alltag der Kinder?
2: Wir sind ja der christliche Kindergarten und haben zwar auch Kinder, die wir betreuen mit unterschiedlichen Glaubensrichtungen oder auch mit keiner Konfession. Wir haben bei uns im Alltag Kindergottesdienste, wir besuchen die Kirche zu verschiedenen Anlässen. Wir haben die Kirche auch tatsächlich als Kooperationspartner bei uns im Bündnis mit dabei. Denn die Kirche macht was ganz Besonderes bei uns im Raum. Das nennt sich Kirche Kunterbund. Das findet alle paar Monate mal statt.
1: Seid ihr nun schon auf dem Weg nach Berlin? Mit welchen Erwartungen fahrt ihr dahin?
2: Wir haben damit gestartet, nicht mit der Intention, wir müssen das gewinnen. Aha. Also so, dass man so verbissen da dran geht. Wir denken schon, dass unser Bündnis eine sehr einmalige Struktur hat, dadurch, dass wir in so vielen verschiedenen Bereichen aktiv sind und so eine große Vielfalt anbieten. Aber ich muss dazu sagen, ich habe gestern die anderen übrigen 7 Nominierten in einem Online-Meeting kennengelernt. Die sind auch alle verdammt gut. Wird ein Kopf an Kopf rennen, davon gehe ich aus. Aber natürlich fahren wir mit der Erwartung hin, dass wir einen Preis holen können für Rudolstadt, für ganz Thüringen. Wir sind die Einzigen.
1: Das ist natürlich toll.
2: Einzigen in Thüringen, die nominiert sind.
1: Das ist super. Also. Und ihr seid jetzt unter den
2: ersten 8.
1: Man muss ja auch nicht immer gewinnen, aber das schon mal dahin zu kommen, das ist ja schon mal der Gewinn, sag
2: das
1: ich mal.
2: Das war auch schon, also wir haben uns über jeden Schritt sehr, sehr gefreut und waren über jeden Schritt sehr dankbar, weil es natürlich auch für uns ein Zeichen ist, dass wir irgendetwas richtig machen.
1: Auf den richtigen Weg seid. Falls ihr doch gewinnt, es hängt ja auch ein Preis dran, ein Preisgeld dran.
2: Das 25.000 für den ersten Platz, 15.000 für den zweiten und 10.000 für den dritten Platz. Natürlich stecken wir das Geld ins Bündnis.
1: Ist ja klar.
2: Ja, also das ist unser Ziel, das Bündnis weiter auszubauen, weiter zu vernetzen. Ich denke auch, dadurch, dass wir im Kindergarten Kooperationspartner oder Bündnisgründer natürlich sind, werden wir auch hier schauen, was benötigen wir hier, um das Bündnis weiter ausbauen zu können.
1: Ja, vielleicht die Kooperationspartner noch kurz benennen, wer damit im Boot sitzt.
2: Genau, also wir haben ganz tolle Kooperationspartner. Wir legen großen Wert auf die Regionalität, dass unsere Kooperationspartner direkt auch vor Ort und für uns ansprechbar sind. Wir haben einmal den Bioladen Biolaru mit dem Till Derks mit im Boot, einer unserer starken Kooperationspartner in Bezug auf gesunde Ernährung. Dann haben wir die Firma Ankerstein GmbH noch mit dabei. Einfach die Steine werden aus der Regionalität nachhaltig hergestellt. Und die Firma Anker bietet im Bereich der Pädagogik ganz tolle Baukästen an, mit denen man wirklich gut Bildung mit spielerischem Tun verbinden kann. Dann haben wir die Stadtbibliothek. Ergänzt uns in allen Bereichen der Medienpädagogik. Die Lebenshilfe Ilmenau-Rudolstadt e.V., Lebenshilfewerk hier in Rudolstadt in den Katzenlöchern, ist unser Kooperationspartner im Bereich Inklusion. Es gibt dort ein Programm, das nennt sich Assistenzkraft in Kindertageseinrichtungen. Das versuchen wir gerade in Thüringen zu etablieren. Das gibt es tatsächlich noch nicht. Dann haben wir die Kirche Kunterbund und noch einen ganz tollen Biohof in Haufeld mit als Kooperationspartner dabei. Ja, so im Großen und Ganzen waren das so unsere Kooperationspartner. Wir haben natürlich auch einen noch dabei, der nicht aus Deutschland kommt, sondern aus Griechenland und uns mit Informationen und Olivenöl versorgt. Und unser großer Unterstützer ist natürlich, muss man auch dazu sagen, unser Träger, der Diakonieverein Rudolstadt e.V., steht jetzt natürlich uns helfend zur Seite. Das Bündnis ist zwar losgelöst vom Diakonieverein, aber trotzdem ist das ja natürlich unser Mutterschiff und gehört so gesehen mit ins Boot.
1: Dann drücke ich die Daumen, dass ihr einen Platz belegt, und vielen Dank für deine Zeit und ein schönes Wochenende.
2: Dankeschön. Vielen lieben Dank, dass du da warst. Dankeschön.
1: Ein Kindergarten aus Rudolstadt sorgt bundesweit für Aufmerksamkeit. Der Kindergartenbaum des Lebens gehört zu den Nominierten für den Deutschen Kindergartenpreis 2026. Und Ende November geht es für das Team zur festlichen Preisverleihung nach Berlin. Wie es dazu gekommen ist und wie die Stimmung jetzt im Kindergarten ist, darüber sprach ich mit der Leiterin des Kindergartens, Katrin Kode. Ich bin Lilo Franke, Radio SRB.

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1: Im Landkreis Saalfeld-Rudolstadt gilt wieder ein Wasserentnahmeverbot auf den Gewässern des Landkreises sowie in den Vorjahren. Die entsprechende Allgemeinverfügung der unteren Wasserbehörde wurde am Donnerstag, dem 18. Juni, im Amtsblatt des Landkreises veröffentlicht. Mit dieser Allgemeinverfügung ist generell die Entnahme von Wasser aus Bächen, Flüssen, Seen und Teichen mittels einer Pumpvorrichtung zur Bewässerung von Flächen und zum Befüllen von Wasserbecken untersagt. Das Wasserentnahmeverbot gilt im Einzelnen für die Bewässerung von Garten-, Grün- und Sportflächen sowie für die Befüllung von Pools, Schwimmbecken und privaten Teichen. Neben diesen generellen Regelungen gelten auch einige fachlich vertretbare Ausnahmen. Die Ausnahmeregelungen ermöglichen damit eine Wasserentnahme im vertretbaren Maße. Verbot gilt nicht für das Fließgewässer der Saale. Trotzdem sollte auch hier das Gebot des sparsamen Umgangs mit Wasser selbstverständlich sein. Weiterhin erlaubt ist die Benutzung von Handgefäßen zum Schöpfen, beispielsweise mit Gießkannen und Eimern. Mit ihnen ist das Schöpfen von Wasser aus Bächen, Flüssen, Seen und Teichen weiterhin erlaubt. Möglich ist auch weiterhin die Bewässerung kommunaler oder öffentlich nutzbarer Sportflächen. Dies jedoch wegen der dann geringeren Verdunstung ausschließlich in der Zeit zwischen 21 Uhr abends und 6 Uhr morgens und nur bei Vorliegen einer wasserrechtlichen Erlaubnis, wenn die zulässige Entnahmemenge nicht überschritten wird. Der Landkreis Saalfeld-Rudolstadt ist als untere Wasserbehörde sowohl sachlich als auch örtlich für den Erlass dieser Allgemeinverfügung zuständig. Diese Verfügung gilt bis zum 31. Oktober 2026, sollte sie nicht vorher widerrufen werden. Die untere Wasserbehörde reagiert damit auf die aktuelle Entwicklung, denn trotz immer wieder auftretender Regenereignisse kommt in den Gewässerbetten angesichts der starken Verdunstung und der vielerorts oberflächlich ausgetrockneten Böden einfach nicht genügend Wasser an. Ein zu geringer Wasserabfluss aus den Einzugsgebieten der Gebirgsbäche im Süden und Westen des Landkreises hat letztlich auch dazu geführt, dass die Pegelstände bei einem überwiegenden Teil der oberirdischen Gewässer im Landkreis deutlich reduziert sind. Es besteht also die Gefahr, dass bei einer Vielzahl kleinerer Fließgewässer im Landkreisgebiet die Aufrechterhaltung der gewässerökologischen Grundfunktionen nicht mehr gewährleistet ist. Das Wasserentnahmeverbot ist insgesamt so ausgestattet, dass die berechtigten Belange der Gewässerbenutzer auf der einen Seite und die Belange des Gewässer- und Naturschutzes auf der anderen Seite zu einem schonenden Ausgleich gebracht werden. Das war eine Mitteilung von Johannes Wolf und Martin Modes, Presse- und Kulturamt des Landratsamtes Saalfeld-Rudolstadt. Am Mikrofon für Sie Karin Berger, Radio SRB.

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0: Sie verbindet kluge Texte mit eingängigen Melodien und gehört seit vielen Jahren zu den prägenden Stimmen der deutschen Liedermacherszene. Die Berliner Musikerin Dota Kehr. Bekannt wurde sie Anfang der 2000er Jahre als Kleingeldprinzessin, heute ist sie mit ihrer Band Dota unterwegs. In diesem Jahr wird sie beim Rudolstadt-Festival mit dem Deutschen Weltmusikpreis RUD ausgezeichnet, unter anderem für ihr Programm mit Vertonungen von Gedichten der Lyrikerin Mascha Kaleko. Über ihre Musik, Inspiration und über das Rudolstadt-Festival haben Henriette und ich mit ihr gesprochen. Du hieß früher Kleingeldprinzessin, bis zu Dota wurde. Wie ist das entstanden?
1: Ach, ich habe mal eine Zeit lang ein bisschen Straßenmusik gemacht und da klingelte es dann manchmal im Hut.
0: Unterscheidet sich überhaupt Dotas Musik von der der Kleingeldprinzessin?
1: Unter dem Namen Kleingeldprinzessin habe ich meine allerersten Lieder ausprobiert, also meine ersten Gehversuche gemacht als Texterin und auch am Instrument. Und ja, seitdem ist viel passiert und ich habe mich viel mit Textdichten beschäftigt und auch am Instrument sehr viel weiterentwickelt und bin auch mit meiner Band sehr zusammengewachsen, sodass es schon ein ganzer Bandsound ist, der jetzt unter dem Namen Dota sich verbirgt. Im Prinzip sind es einfach nur die allerersten Lieder.
2: Weißt du noch, worum es in einem deiner ersten Texte so ging?
1: Mein allererstes Lied, das hieß Ein Tag und der Refrain war: Ist es denn noch weit zum Paradies oder bin ich mittendrin, wenn ich die Augen schließe? Und es ging um so ein irgendwie so ein bisschen deprimierten Tag und so eine innere Starre.
2: Wie kommst du auf deine Texte und schreibst du die alleine?
1: Ja, ich schreibe immer alleine und sind also alle inneren und äußeren Beobachtungen und natürlich das, was in der Welt passiert, in der Gesellschaft, irgendwie weitestgehend Reflexionen der Gegenwart. Und meistens habe ich dann eine Formulierung, die mir irgendwie in den Sinn kommt und von der ich dann die Ahnung habe, dass das ein Lied werden könnte und dann baue ich da an.
0: Und zwei deiner Alben sind in Brasilien entstanden. Was verbindest du mit Brasilien und was hat dich dort geprägt?
1: Also ich mag brasilianische Musik sehr gerne, mochte ich schon als Teenager sehr und war dann 2003 dort, um endlich die Sprache richtig zu lernen, damals noch im Rahmen meines Medizinstudiums. Und ich habe dann einen Komponisten kennengelernt, Danilo Guilherme heißt er. Und das ist eine Freundschaft, die bis heute andauert und wir haben uns gegenseitig sehr geprägt und beeinflusst. An der Gitarre bin ich Autodidaktin, aber alles, was ich von jemand gelernt habe, habe ich von ihm gelernt.
2: Zwei weitere Alben von dir bestehen aus Lyrik von Mascha Kaleko. Was hat dich so fasziniert an ihren Texten, dass du sie dann in zwei Alben vertont hast?
1: Also ihre Texte sind brillant. Mascha Kalekos Texte sind von großer Präzision. Da ist kein Wort zu viel. Alles ist so gut verdichtet und immer sehr, sehr nahbar. Aber gleichzeitig hat sie auch oft so eine etwas spöttische Art, auch gerade in romantischen Dingen, so eine gewisse Flapsigkeit, die ich, ohne das negativ zu meinen, die ich in meinen eigenen Texten auch habe, glaube ich. Deswegen fühle ich mich dem vielleicht auch sehr nah. Und natürlich hat sie ein sehr bewegtes Leben gehabt und über alle Schrecken des 20. Jahrhunderts geschrieben und auch darüber, wie sie Flucht und Verfolgung erlebt hat, sehr berührend. Ja, sind einfach großartige Gedichte.
2: Magst du generell Gedichte oder haben es dir nur Kalekos Texte angetan?
1: Es gibt noch ein paar andere Dichter, die ich auch, also Kästner mag ich, Else Lasker Schüler auch, mal auch so lustige Gedichte, Ringelnatz oder Robert Gernhardt. Von Brecht habe ich auch viel gelesen, das ist auch sehr interessant. Ich mag es oft nicht, wenn es so abstrakt ist, nur um der Abstraktheit willen. Dann kommt mir das manchmal wie so eine absichtliche Verschwurbelung vor und das nervt mich manchmal.
2: Hast du ein Lieblingsgedicht von Kaleko oder von den eben von dir genannten Dichtern?
1: Vielleicht dieses ganz kurze Gedicht, die vielgerühmte Einsamkeit. Wie schön ist es, allein zu sein? Vorausgesetzt natürlich, man hat einen, dem man sagen kann, wie schön ist es, allein zu sein.
0: Und durch das Album In der Fernsten der Fern, das ist ja das zweite Album mit Kalekos Texten, wurdest du diesjährige Preisträgerin des Weltmusikpreises RUD. Wie geht es dir und deiner Band damit?
1: Wir freuen uns sehr. Wir waren auch ein bisschen überrascht, weil ich mir unter Weltmusik eigentlich immer so ein bisschen die Kategorie zu sein für Musik, die nicht englisch und nicht deutschsprachig ist. Aber dann habe ich mir die Reihe der Preisträger angeguckt und bei dem RUD-Preis wird es offenbar gar nicht so ausgelegt. Und ja, ich freue mich sehr über die Ehrung und ganz besonders darüber, dass wir deshalb wieder in Rudolstadt auftreten dürfen.
0: Und das Preisgeld vom Weltmusikpreis spendet ihr unter anderem an Ärzte ohne Grenzen. Wie kam es zu der Entscheidung?
1: Ich schätze die Arbeit von Ärzte ohne Grenzen sehr. Ich kenne ein paar Leute auch, die dort gearbeitet haben und habe auch schon Soli-Konzerte gespielt und spende auch privat oft für Ärzte ohne Grenzen, weil ich finde, dass sie ganz notwendige, lebensrettende Arbeit machen, Strukturen aufbauen und aufrechterhalten, die wirklich Menschen in Krisenregionen und Krisenmomenten zugutekommen.
0: Und du hast schon gesagt, dass ihr schon mal auf dem Rudolstadt-Festival gewesen seid. Wie war es dort für euch?
1: Das war eine der besten Festivalerfahrungen überhaupt. Also der gute Ruf des Rudolstadt-Festivals eilt dem Festival in alle Richtungen voraus. Zu Recht.
0: Und dieses Jahr spielt ihr ja auf dem Rudolstadt-Festival das Ruth-Preisträgerin-Konzert. Auf was können sich die Besucher freuen?
1: Wir werden die Mascha Kaliko-Vertonungen spielen, das aktuelle Programm. Das ist recht akustisch. Es ist Bandbesetzung mit Akustikgitarre, E-Gitarre, Schlagzeug, Keyboard. Und dann gibt es noch einen Posaunisten und eine Klarinettistin. Und die Klarinettistin, das ist Wenke Wollny, auch bekannt als Karl die Große. Und mit ihr singe ich auch die Duette. Bei den Mascha Kaliko-Vertonungen sind recht viele Duette dabei. Und am Ende des Programms werden wir auch noch uns die Freiheit nehmen, so 5, 6 Eigenstücke zu spielen. Die sind dann vielleicht etwas tanzbarer als die Gedichtvertonung.
0: Dann freuen wir uns aufs Rudolstadt-Festival dieses Jahr. Und ja, Henriette, hast du noch Fragen?
2: Jetzt nicht, vielleicht dann beim Rudolstadt-Festival.
1: Alles klar.
2: Schönen Tag noch.
1: Mach's gut. Ciao.
2: Sie. Tschüss.
0: Das waren Janis Xenos und Henriette Lichtenheld gemeinsam mit Dota Kerr, Radio SRB.

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1: In einer Pressemitteilung von Thüringen Forst der Anstalt öffentlichen Rechts heißt es unter anderem: Der seit 2025 einsetzende Rückgang des gefürchteten Fichtenborkenkäfers setzt sich auch dieses Jahr fort. Bis Ende Mai dieses Jahres fielen in Thüringens Wäldern rund 21.000 Festmeter vom Fichtenborkenkäfer verursachtes Schadholz an. Im Vergleichszeitraum 2025 war es mit knapp 271.000 Festmetern mehr als die zehnfache Menge. Damit setzt sich der Rückgang des gefürchteten Fichtenschädlings fort. Das berichtet zumindest die Hauptstelle für Waldschutz des Thüringen Forst. In den Jahren 2018 bis 2023 hatte die Borkenkäferart zusammen fast 20 Millionen Festmeter Fichtenschadholz in Thüringen verursacht. Ähnlich haben die Wälder in Sachsen, Hessen und Nordrhein-Westfalen gelitten. Verantwortlich dafür ist der fortschreitende Klimawandel, der insbesondere durch anhaltende Trockenheit die Baumart Fichte schwächt und deren natürliche Widerstandskraft stark vermindert. Die wenigen Befallsschwerpunkte bleiben die fichtenreichen Lagen in Ostthüringen und die Kammlagen des Thüringer Waldes. Mehr als die Hälfte des diesjährigen Schadholzes fiel in den Forstämtern Saalfeld-Rudolstadt und Finsterbergen an. Die Forstexperten empfehlen den betroffenen Waldbesitzenden, ihre Fichtenbestände regelmäßig auf Frischbefall zu kontrollieren. Vor allem dort, wo letztjährig der Buchdrucker aktiv war. Die bislang geringen Käferholzmengen bieten die Chance für eine rechtzeitige und effektive Befallsanierung. Auch das durch Sommerstürme verursachte Schadholz sollte umgehend beseitigt werden, um dem Schädling bruttaugliches Holz zu entziehen. Das waren Auszüge einer Mitteilung von Dr. Horst Sprossmann, Leiter der Stabsstelle Kommunikation und Medien. Am Mikrofon für Sie Karin Berger, Radio SRB.

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0: 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Hallo liebe Radioshow-Hörerinnen und Hörer. Wir begrüßen euch zur Juni-Sendung Kleine Bühne Saalfeld Radioshow. Heute am Mikrofon zu meiner Rechten
1: Simone Wagner.
0: Mir gegenüber
2: Frank Müller.
0: Und Peter. Ja, Frank ist heute da, einer Tradition folgend, für ein kleines Interview eines verdienten Vereinsmitglieds. Und wir haben da mal 3-4 Fragen vorbereitet und jetzt werden wir den mal schön grillen hier. Und er muss uns Rede und Antwort stehen. Also wir freuen uns jetzt auf unser Interview, lieber Frank.
2: Danke, Peter.
0: Ja, lieber Frank, seit wann bist du eigentlich in dem Verein?
2: Ich habe mich erst mal kundig gemacht, weil es schon so lange her ist. Aber ich bin seit Februar 22 bin ich im Verein, bin dorthin gekommen über Mundpropaganda. Und wie gesagt, da ich nun auch ein bisschen eingeschränkt bin durch gesundheitliche Sachen und auch ein bisschen finanzielle, sage ich auch, ich gebe es ja ehrlich zu, bin ich auf lokale kulturelle Veranstaltungen angewiesen. Und ich finde, dass da die kleine Bühne genau das Richtige ist, um seine musikalischen Ambitionen auszuleben.
0: Ja, schön, du hast mir eigentlich schon die nächste Frage vorweggenommen, aber es ist total super, dass du gleich auch den Grund eigentlich, warum du in der kleinen Bühne so aktiv bist. Und du bist ja wirklich auch aktiv, du bist nicht nur Zuhörer in der Bühne, sondern du arbeitest auch in der Bühne, du bist am Einlass tätig, rückst mit Stühle und so weiter. Das ist toll und dafür ist der Verein natürlich auch unsäglich dankbar, dass es solche Leute wie dich gibt, die so aktiv da mitmachen. Wie fühlt sich das so an in der Community, in der kleinen Bühne, also speziell jetzt unser Verein?
2: Also erstmal haben sich da natürlich Gleichgesinnte viele, die alle im verschiedenen kulturellen Bereichen, eben gefällt mir etwas mehr, eben fällt das weh, je nach Veranstaltung, es ist logisch, Musikkultur ist breit gefächert und jeder hat so seine Lieblingssachen. Aber wir haben uns zusammengefunden, mehrere Generationen, und verfolgen ein Ziel, eben das für Saalfeld machbar zu machen, einfach, wenn man am Wochenende oder in der Woche einfach mal Lust hat, nicht zu Hause rumzusitzen oder Fernseher zu kecken oder irgend so was Ähnliches, einfach mal zu sagen, oh, da ist ja wieder ein Termin. Wir gehen mal eine kleine Bühne. Und denke mal, das ist, mittlerweile hat sich darum gesprochen, dass es eine gute Adresse ist. Und deswegen sage ich einfach, bin ich froh, in diesem Ensemble mitzuwirken. Denn es sind ja viele, die auch viel Freizeit dafür opfern und einfach ihr Bestes tun, dass diese kleine Bühne, so wie sie jetzt ist, weiter vernünftig arbeiten kann.
0: Fantastisch. Das ist natürlich für alle Vereinsmitglieder auch ein großes Lob, was du jetzt hier ausgesprochen hast. Das ist toll. Aber das gehört ja dazu, dass man im Verein auch nicht nur sich kritische Dinge so ansagt, sondern dass wir uns auch mal loben untereinander. Und ich bin auch immer wieder überrascht, Frank, selbst in unserem heutigen, morgigen Gespräch, was auch du für eine musikalische Vielfalt und für einen Background hast. Ich bin total fasziniert. Und sag mal, wo siehst du denn unseren Verein, die kleine Bühne, so in 2-3 Jahren? Hast du eine Vision, hast du eine Vorstellung?
2: Eine Vision als solche habe ich, dass es natürlich weitergeht. Dass es trotz, es gibt immer mal, das ist klar, wenn viele Leute miteinander sind, es gibt immer mal kleine Widrigkeiten, dass man die auch in den nächsten 2-3 Jahren dann abbaut. Und dass das wirklich dann eine homogene Mannschaft wird, die einfach die Kultur immer noch mehr in Saalfeld, also dass es noch aktiver wird, diese kleine Bühne. Manchmal sind es ja jetzt mal in der Woche ein Termin, höchstens 2, manche Woche gar nicht. Und dass sich das vielleicht noch so ein bisschen ändert, dass noch mehr Künstler sagen, wir wollen hier spielen,

0: dran wirken und große Stullenteller machen oder was weiß ich, Nudelsalate oder alles Mögliche. Hausmannskost oder Hausfrauenkost. Also wie gesagt, das ist meine Vision, dass das immer noch viel angenehmer wird. Ich meine, steigerungsfähig ist immer alles. Aber nicht falsch verstehen, auch jetzt ist es schon sehr schön. Ja, gut.
1: Schöner Kommentar von dir, wunderbar. Das ist natürlich für alle balsam. Und dass du großer Musikfan bist, ist unbestritten. Und es gehört natürlich dazu, dass unsere Interviewpartner und Vereinsmitglieder hier im Sender zu so einer Gelegenheit die Chance haben, auch ihre Musik oder Teile ihrer Lieblingsmusik zu spielen. Und das ist jetzt an dir was auszusuchen, und wir werden dann das jetzt umgehend auch spielen. Also bitte, the stage is yours, Frank.
0: Also ich habe mir dann ausgesucht, eine Schatzband aus den 70er, 80er Jahren, die sensationell Alex Harvey Band mit Isabel Dowdy.

0: Frank, und am Freitag waren wir ja auch in der kleinen Bühne zusammen. Da war ja Stefan Grafs The Double Vision da. Was sagst du dazu? Das war ja ein total tolles Konzert und alles außer Rand und Band, das Publikum. Etwas anders als die anderen Veranstaltungen. Wie hat es dir gefallen?
1: Ja, also ich muss dazu sagen, Stefan Graf mit seinen Double Visions begleiten mich natürlich auch schon viele Jahre. Ich kenne so die Anfangsformation von ihm. Das war auch eine Dreimann-Band gewesen. Schlagzeug, Bassgitarre unter Stefan an seinem Handwerkzeug, sprich Leadgitarre, was er wirklich sehr gut beherrscht. Und er hat sich total weiterentwickelt. Er hat jetzt natürlich auch, bei Double Visions hat er halt viele Titel von Rory Gallagher nachgespielt. Das wollte er natürlich mittlerweile, er entwickelt sich ja auch künstlerisch ein bisschen weiter. Er hat jetzt auch noch ein, zwei andere Bands gegründet, die dann eigene Titel spielen, teilweise auch in Deutsch, dass man es dann auch versteht. Und wie gesagt, und zudem am Freitag zu dem Konzert, muss ich sagen, war wirklich wieder mal ein Stück anders. Früher, in der Anfangszeit, also da hat sein Vater noch mitgespielt. Der spielt nämlich auch Saxophon. Und das, der hat jetzt natürlich, ich habe ihn gefragt, Stefan, was sein Vater macht. Der hat jetzt keine Lust mehr. Und naja, gut. Und diesmal hatten sie jemanden dabei, den kannte ich noch nicht. Und das war ein sehr guter Saxophonspieler. Und diese Musik, die Stefan spielt, blaswürdig zu unterstützen, ist einfach, das finde ich, gehört einfach mit dazu. Und das war am Freitag total verwirklicht. Und deswegen war das ganze Publikum da natürlich außer Rand und Band, muss ich dazu sagen, kannte ich auch ein paar, die natürlich auch für diese Musik sehr empfänglich sind. Und dann war es ja auch ein sehr guter Anlass, denn das Geburtstagskind Olaf, der hat natürlich 40 Leute eingeladen, die alle irgendwie an der Musik hängen. Ja, und besser ging es ja nicht. Also es war wirklich eine sehr schöne Sache und kann man nicht anders sagen. Ach so, ich muss noch sagen, das ist beim Stefan Jans selten. Und ein Vereinsmitglied, der Andreas Angelov, hat dann auch nochmal mitgespielt. Und muss ehrlich sagen, das war ja dann praktischerweise diesmal eine Fünf-Mann-Band da oben, hat sich natürlich richtig auf gut eingemachtes Englisch, Deutsch zu sagen, geil. Es war einfach geil und cool.
0: Ja, da muss ich dir vollkommen recht geben, Frank, das war's. Das hat auch ein Besucher genauso ausgedrückt. Und dass wir die Stühle davor nochmal rausgeräumt haben, das war auch richtig so. Also wir hatten ja Stühle gestellt, dass sich auch Leute noch setzen können, aber die wollten lieber tanzen und deswegen ganz schnell die Stühle raus.
1: Ja. Gut, das muss ich auch noch sagen, das war natürlich eine ganz feine Sache, bei diesem Publikum diese Stuhlreihen vorne rauszuräumen und nur noch die Empore hoch, dass man sich dann mal nach dem Tanzen mal kurz hinsetzen kann. Das war natürlich eine wunderbare Sache, dieser ganze Platz zum Tanzen. Und es gefiel auch selbst unseren älteren Vereinsmitgliedern, die da waren, haben gesagt, das war eine ganz gute Aktion und das ist eine feine Sache. Und da muss ich natürlich auch gleich sagen, Reklame in eigener kleine Bühnensache. Wenn wir im August, haben wir ja nun wieder zwei Institutionen zu Gast. Die Gruppe Monokel aus Berlin, die kenne ich ja schon seit 76, ein Jahr hatten sie gespielt, ja, habe ich das erste Mal gehört. Da kenne ich auch zwei ganz gut davon. Und dann den nächsten Tag die Gruppe Apfeltraum. Und die verfolgen natürlich so das Rempf-Thema so in der Sache und spielen das sehr gut. Und das ist an einem Wochenende in Zweiter. Und wenn da wieder diese Möglichkeit besteht, diese Stuhlanordnung, sprich weg damit, dass die Leute tanzen können, wenn das zum Beispiel verwirklicht wird, kann es nicht das schlechteste Ding sein. So.
0: Ja, da hast du vollkommen recht und hast auch gleich ein paar Veranstaltungshinweise gegeben. Sehr schön, danke Frank.
2: Und jetzt hören wir alle gemeinsam von Stefan Graf's The Double Vision, I'm Waiting.

0: Ja, und im Zusammenhang mit dem Auftritt ist es uns auch gelungen, ein Interview mit dem Stefan Graf zu machen. Das kommt jetzt unmittelbar nach meiner Ansage.
1: Ja, schönen guten Abend. Ich begrüße dich hier in der kleinen Bühne Saalfeld. Und ich habe das große Glück, heute mit dem Chef von Double Vision ein ganz kurzes Interview zu machen. Sag mal, wie seid ihr denn hier auf die kleine Bühne gekommen?
2: Also die Einladung kam vom Herrn Langer, also vom Langer, dem Lutz. Und jetzt ist noch parallel ein Geburtstag hier, was ich so irgendwie angeboten hatte, weil es auch Fans sind, die da mitfeiern und Karten gekauft haben. Und ja, jetzt sind wir hier.
1: Also ich finde es ja total cool, dass wir nach relativ langer Zeit auch mal wieder Musik der etwas härteren Gangart, die auch meinem persönlichen Geschmack sehr entspricht, da haben. Und es geht der Ruf euch ja voraus, dass das Thema Roy Gallagher bei euch natürlich angesagt ist. Wie seid ihr denn drauf gekommen, auf gerade den?
2: Also ja, das hängt ein bisschen mit mir zusammen. Ich habe ja, ich sag mal, Gitarre spielen gelernt zu der Musik. Und mein Vater hat mir das so ein bisschen in die Wiege gelegt. So bin ich auf den Trichter gekommen und habe dazu gespielt. Und ja, das ist jetzt so. So hat sich das entwickelt. Ja.
1: Also Ruhm und Ehre auch an deinen Vater. Ich freue mich persönlich total, dass das so Früchte getragen hat. Und ihr seid auch, soweit ich mich richtig belesen habe, auch international unterwegs?
2: Genau. Also in Europa, ja. Überall.
1: Ja. Ja. Und ich glaube, ich habe auch gelesen, dass ihr auch seit Gigs macht, beziehungsweise auch begleitet auch andere internationale Stars. Ist das so oder habe ich mich verlesen?
2: Ja, es ist geplant, aber ich kann auch nichts mehr sagen erstmal.
1: Ja, ja. Sehr schön. Was erwartest du heute Abend hier von dem Konzert?
2: Dass jeder Spaß hat, dass wir Spaß haben, dass es für jeden ein toller Abend wird.
1: Also deinem schelmischen Lächeln entnehme ich, dass es auf jeden Fall für euch schön wird. Und ich kann dir garantieren, also wie der Kartenverkauf auch aussieht, wird das heute bombig funktionieren. Es gibt doch auch wirklich echte Fans, die tatsächlich auch mit eurer Musik hier voll mitgehen. Also vielen Dank nochmal. Ich bleib heute da bis zur letzten Sekunde und werde auch applaudieren. Vielen Dank und schönen Abend uns allen. Vielen Dank.
3: Genau, schönen Abend allen.
0: Ja, und ich habe mir dann in den folgenden Tagen auch CDs angehört von The Double Vision. Und dann kam die Erkenntnis, als ich eine Scheibe eingelegt habe, habe ich einen Titel gefunden, der hieß Listen to the G-Men. Und da hat es bei mir Klick gemacht. Das ist genau die Referenz an Rory Gallagher und die Erinnerung auch an den Vater von Stefan Graf, der ihn eigentlich da drauf gebracht hat. Und den Titel, den hören wir uns jetzt an.

0: Ja, und wir möchten euch gerne auch einen Rückblick auf vergangene Veranstaltungen geben. Ein sehr schönes Konzert hatten wir am 22.05. Da war Dominik Friedrich da, ein Solo-Künstler, der genau das abgeliefert hat, was in der Vorankündigung auch gesagt wurde. Alleine mit Gitarre und kraftvoller Stimme. Und im raffinierten Live-Setup hat er Klangwelten erzeugt. Und er entpuppte sich als unglaublich nahbarer, liebenswerter, weltoffener Zeitgenosse, den das Publikum schnell ins Herz geschlossen hat. Leider waren nur wenige Gäste Zeugen dieses tollen Konzertes.
1: Ja, das hat mir auch wirklich richtig, richtig gut gefallen, stimmungsvoll und total bewegend. Und es war wirklich schade, dass wenige waren, aber für die, die da waren, war es ein tolles Erlebnis.

0: Ja, und das nächste folgte unmittelbar am nächsten Tag, 23.05., großes Kontrastprogramm. Da war Pasch bei uns zu Gast. Unser Kollege Frank hat dazu einige Eindrücke.
1: Ja, also erstmal habe ich da wieder die Kasse gemacht, gerne die Kasse gemacht. Und dann muss ich dazu sagen, dass ich mich besonders auf Pasch gefreut habe, weil da viele gute Leute, die viele, viele Jahre schon tolle Musik machen, sich zusammen gerauft haben, sagen wir mal so, in Anführungsstrichchen. Da war also der Wilfried Wolk, das ist ja ein Urgestein, er ist mittlerweile 85 Jahre. Er spielt noch immer seine Gitarre mit Inbrunst und macht immer noch Bühnenshow, also wirklich war wieder schwer beeindruckt. Denn am Keyboard Ralf Zappaeven, den kenne ich natürlich auch schon lange, gerade auch von Kirsche und Co. hat er öfters auch mal mitgespielt. Und natürlich besonders gefreut habe ich mich natürlich auf John Aiden. Das ist ein Gründungsmitglied von den Yardbirds, also einer ganz alten Band, die viele kultige Titel gemacht haben. Und ich hatte das Privileg, am Schluss der Veranstaltung konnte ich ihn noch mal in den Arm nehmen. Wer kann das schon?
0: Ja, schön, dass du solche Eindrücke mit uns teilst, Frank. Toll. Ja, und es geht Schlag auf Schlag. Am 31.05. war dann Mitsingenachmittag, also totales Kontrastprogramm. Dazu hat Simone ein paar wichtige Informationen.
2: Genau. Wir hatten unseren vierten Mitsingen-Nachmittag an dem Tag und es waren auch wieder viele Leute da, die auch schon das letzte Mal da waren. Ein paar neue Gesichter habe ich auch gesehen. Wieder organisiert von Birgit und Wolfgang, unseren Vereinsmitgliedern. Und wir hatten geballte Kompetenz dabei, die das Publikum durchs Programm geführt haben musikalisch. Jürgen Lange war dabei, ehemaliger Chorleiter und Lehrer am Heinrich-Böll-Gymnasium, der total begeistert hat. Steffi Charles, Singer-Songwriterin aus Saalfeld, auch Musikschullehrerin bei der Musikschule Tonart, hat mitgeführt. Dann war Thomas Kowalski dabei, Kirchenmusiker, Orgelspieler und Michael Franke, der auch Chorleiter ist in Remschütz. Also ein Kontrastprogramm auch selbst an diesem Nachmittag von Volksliedern über Kanons bis zu modernen Songs. Und alle haben alles mitgesungen, die Texte und teilweise Noten standen an der Wand, an der kleinen Bühne. Also konnte man das auch gut mitsingen. Es war wirklich eine gute Stimmung, ein toller Nachmittag und wir hatten ein tolles Feedback. Alle sind mit einer guten Stimmung nach Hause gegangen und wir haben einen kleinen Mitschnitt für euch.

0: Mir fällt gerade auf, den Mitsingen-Nachmittag betreffend hatte ich mich vorhin versprochen. Ich meinte natürlich Jürgen Franke und nicht Jürgen Lange, der uns musikalisch mit durch den Nachmittag geführt hat.
1: Und wir haben ja so unterschiedliche Sachen immer im Programm. Da hatten wir zum Beispiel auch im Juni, Anfang Juni, ein Programm, das hieß Nach der Schlacht, die Renft-Story. Das war eine Dialoglesung mit Delle Krise, mit dem Schlagzeuger, mit dem ehemaligen Schlagzeuger und auch Hochschulpädagogen und Historiker ist er auch. Er hat in Ruhe alles toll gelesen, erzählt. Er schreibt über die Rockmusik in der DDR, schildert die Geschichte der ersten Kultband, also der Klaus-Renft-Kombo, die 1975 verboten wurde. Und zudem führte er Gespräche mit der Band, mit den Mitgliedern sowie mit verschiedenen Musikredakteuren. Das alles ist in dem Buch beschrieben. Und in seiner entspannten und ruhigen Art erzählte er das dem Publikum und spielte zwischendurch auch Schlagzeug, zeigte Fotos der Band, was ein bisschen unterbrochen wurde, weil seine Technik nicht funktioniert hat. Aber seine Art und seine Herzlichkeit hat alles wieder wettgemacht. Und er erzählte offen und persönlich auch vom Aufbruch, von Verboten, von Brüchen und dem Leben nach der Schlacht sozusagen. Und dabei ging es nicht nur um Musik, sondern um Haltung, um künstlerische Freiheit und um die Folgen politischer Repressionen. Also es war ein Abend für Fans, kann man sagen. Es waren viele Fans da, die konkrete Fragen hatten oder ihm auch noch Sachen erzählt haben, die er gar nicht mehr so auf dem Schirm hatte. Auch ein schöner Abend.
2: Ja, und dann hatten wir noch die Veranstaltung von Muddy Waters. Sprich, das sind drei ambitionierte Musiker, eine junge Frau und ihr Bruder aus München. Und der Schlagzeuger kommt aus Nürnberg. Und die haben natürlich im Vorfeld, waren die ja auf Schweden- und Norwegen-Tournee und da hatte ich ja immer mal Kontakt zur Ina, also Ina heißt die junge Frau, und hatte ihnen viel Glück gewünscht für ihre Tournee und die waren auch sehr, sehr, sehr toll, das hat ihnen halt toll gefallen da. Und dann habe ich gesagt, aber wir freuen uns natürlich auch in Saalfeld bei der kleinen Bühne, wenn ihr mal wieder da seid. Und sie hat mir mehrmals gesagt, dass sie sich noch an das erste Mal, wo sie da waren, erinnert hat. Und sie freuen sich unheimlich, wieder hier mal an der kleinen Bühne zu sein. Und das hat man dann auch gemerkt, weil sie haben unheimlich toll gespielt. Man hat ihnen die Freude beim Spielen, hat man ihnen angesehen. Und das Publikum, wie es halt am Anfang war, es halt, da war natürlich wieder sitzreich gewesen, da war es ein bisschen ruhiger, aber mit der Zeit haben die mitgekriegt, was das für eine tolle Band ist und wie die drauf sind. Und dann war es zum Schluss, war es eine richtig coole Veranstaltung. Und ich kann nur sagen, jeder, der nicht da war, der hat hier irgendwas verpasst.

0: Wir schauen nun mal ein kleines Stück nach vorne, schon mal in den Juli rein. Am 3.7. um 20 Uhr haben wir wieder Andrea Limmer hier mit ihrem Programm Flintenweib. Sie lebt nach dem Motto Angst und Geld hatte ich noch nie. Sie ist die Ronja Räubertochter des Musikkabaretts und mit ihrem neuen Programm Flintenweib ist sie in der kleinen Bühne, da freuen wir uns. Mit ihrer Ukulele Carla kommt sie wieder und mit viel Witz entführt sie uns in den wilden Süden, auch wenn der manchmal im Westen, Osten oder Norden liegt. Als Soundtrack dazu spielt das urwüchsige Energiebündel Country, Rock'n'Roll, Blues und Folk in schönster bayerischer Manier. Kommt zur kleinen Bühne und erlebt die scherzerfrischende Andrea Limmer.
1: Ja, und an der Stelle wollen wir gerne noch eine Veranstaltung ankündigen, die durch die Villa Weidig selber veranstaltet wird. Das Thema heißt Trickser, Trickser, Theater unter freiem Himmel, über die Lust am Chaos. Am 21. und 22. August ist im Garten der Villa Weidig in Saalfeld Sommertheater vom Feinsten zu erleben. Bitte kommt, das wird sicherlich ein tolles Programm. Ja, und ein kurzer Blick nach vorne. Unser Kollege Frank hat ja vorhin bereits das Blueswochenende Ende August mit Apfeltraum und Monokel erwähnt. Wir rechnen damit, dass da die kleine Bühne voll sein wird, weil die Fan-Community beider Bands ziemlich groß ist. Und unmittelbar nach Ende August geht es dann auch schon weiter mit am nächsten Wochenende mit zwei interessanten Auftritten von Le Amoureux und von Flatman. Dazu aber gibt es jede Menge Informationen auch auf unserer Internetseite Kleine Bühne Saalfeld und auf den Flyern, die dann in der Phase August an die Haushalte verteilt werden.
0: Die Tickets für unsere Veranstaltungen gibt es wie immer online über unsere Internetseite oder in den bekannten Vorverkaufsstellen wie in der Touristinfo Saalfeld oder Rudolstadt oder bei Eventim oder Ticketshop Thüringen könnt ihr die Tickets bestellen. Und wir sind in der Villa Weidig am Weidig 1.
1: Ja, und mit dieser Ansage verabschieden wir uns in den Sommer. Wir bedanken uns bei unseren Zuhörerinnen und Zuhörern, wir bedanken uns bei unseren Gästen und wir freuen uns, dass wir uns gemeinsam im August zur nächsten Radiosendung mit neuen spannenden Beiträgen wiederhören. Vielen Dank und einen schönen Sommer.
0: Wir wünschen euch eine schöne Sommerzeit, genießt sie und ich sage auch Danke an Amanda vom SRB, die uns immer sehr mit Rat und Tat zur Seite steht und uns hilft. Einen schönen Sommer, sagt Simone.
1: Und

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1: Es ist wieder Zeit für gute Musik in Thüringen und damit herzlich willkommen bei Handmade, das Musikmagazin. Ich bin Annika und grüße alle ZuhörerInnen an den Radios und Livestreams von Radio Frei, Radio Lotte, Radio SRB, Radio Enno, Radio OKJ, das Wartburg Radio, Radio HSF und in den gesamten Freistaat. Die ersten heißen Tage haben wir hinter uns, genauso wie die ersten Festivals. Ich war zu Rock am Berg in Merkers und habe euch von dort Interviews mit Eule Müller und Smile & Burn mitgebracht. Aber wir wollen natürlich nicht nur in schönen Erinnerungen schwelgen, sondern auch den Blick nach vorne richten. Zahlreiche Festivals kommen diesen Sommer ja auf jeden Fall noch. Und in Jena startet nächste Woche die Kulturarena. Dazu später mehr. Jetzt aber erstmal neue Musik von Eule Müller, die sich nach einer kurzen Trennungspause wieder vereinigt haben. Ihr hört Kalenderblätter.

0: Olle Müller mit ihrer neuen Single Kalenderblätter. Unsere Kollegin Franzka vom Wartburg Radio hat Markus und Alex bei Rock am Berg zum Interview getroffen.
1: Hallo, ich bin der Alex und bin der Schlagzeuger von Olle Müller.
2: Und hallo, ich bin der Markus und ich spiele Gitarre und singe bei Olle Müller.
3: Olle Müller, ihr habt ja gerade hier den Samstag bei Rock am Berg, dem Festival mit dem Motto Wir rocken rechts weg, eröffnet. Wie war es auf der Bühne?
1: Ja, super. Opener ist ja immer schwierig, aber die Leute haben sich tatsächlich schon vom Zeltplatz zu uns bewegt. Das hatte ich Angst vor weniger, weil waren ja jetzt schon zwei grandiose Tage, Donnerstag, Freitag, wo die Leute schon alles gegeben haben. Deswegen großer Applaus an die Leute, die sich alle schon vor der Bühne versammelt haben. Oder was sagst du, Markus?
2: Es hat sehr, sehr viel Spaß gemacht und ich habe mich sehr gefreut, dass wir nach langer Zeit mal wieder hier gespielt haben.
1: Nach 11 Jahren. Wir waren das letzte Mal noch Vorgruppe von Betteroff hier auf dem Platz. Das war auch grandios, das hat uns auch sehr gefreut. Danke Sven, dass du uns immer wieder einlädst.
3: Wie habt ihr euch denn vorbereitet hier auf den Gig?
1: Tatsächlich ist die Geschichte sehr schwierig, weil wir haben letzte Woche auf Helgoland gespielt und haben unseren Bassisten vergessen. Da wir natürlich auch geldtechnisch immer so ein bisschen aufpassen müssen, darf der Bassist bei uns gar nicht mit bei den Passagieren sitzen, sondern war mit im Container verladen. Und dabei ist er verloren gegangen und wir haben erst gestern mitgekriegt, dass er noch auf der Insel ist und müssen auch eine ziemlich hohe Rechnung bezahlen, weil er da immer noch an der Theke sitzt bei Ronnys Pub und das ist sehr schwierig. Das heißt, wir mussten uns, wir haben 20 Minuten gebraucht, um einen neuen Bassisten einzuarbeiten, den Robert, der heute Aushilfe gespielt hat. Danke nochmal, Robert, den haben wir vorne an der Ecke getroffen und der hat gemeint, er kann ein bisschen Bass spielen und das hat super funktioniert.
2: Ja. Wache überqualifiziert und dann haben wir ihn genommen.
1: Also danke Robert, wenn du das jetzt gerade hörst. Danke für dein Engagement.
3: Was bedeutet euch das denn hier bei Rock am Berg mit dabei zu sein, diesem Festival hier in der Region?
1: Es ist tatsächlich jedes Mal eine Ehre bei so einem stabilen Festival. Eins der stabilsten Festivals in Thüringen, was eine klare antifaschistische Meinung widerspiegelt und das auch lebt. Und die ganzen Leute, die das ehrenamtlich hier machen und alle arbeiten hier ehrenamtlich. Es ist eine totale Ehre, jedes Mal hier spielen zu dürfen. Ich habe die Tage mal durchgerechnet. Ich darf bereits das 7. Mal hier auf der Bühne sein mit diversen Bands. Alarmsignal, Wilde Zeiten, Vibration Syndicate und mit Olle Müller mehrfach. Es ist jedes Mal eine Ehre und ich freue mich, dass wir diese Möglichkeit bekommen. Ich glaube, Thema entwickelt sich gerade noch so ein bisschen als stabiles Festival, als zweites stabiles Festival. Aber mein Herzensfestival wird Rock am Berg immer bleiben.
3: Ich habe jetzt unlängst in Erfurt, auch ich glaube im Ilvers, da war riesen Werbung von euch, Olle Müller. Da habe ich gedacht, ich habe so eine Zeit lang nichts von euch gehört und jetzt wieder. Wie kommt das?
2: Wir sind 2024 nach 14 Jahren in eine Pause gegangen, weil wir uns alle erstmal ein bisschen anderen Projekten zugewidmet haben. Ich viel Arbeit und Familie und in der Schule. Alex hatte mit seinen wilden Zeiten gerade auch ganz viel zu tun. Unser alter Bassist ist auch Papa geworden und so ist das so ein bisschen auseinandergetriftet erstmal. Und über die anderthalb Jahre oder zwei Jahre Pause, die wir gemacht haben, hat sich dann tatsächlich auch unser Bassist von uns verabschiedet.
1: Da gleich nochmal Props an den Chris. Danke Chris, dass du die ganzen Jahre mit uns gemacht hast. Das war echt total toll und wir danken dir echt, dass du die ganzen Jahre mit uns zusammen durchgezogen hast.
2: Genau. Und dann musste der Bass neu besetzt werden und da haben wir jemanden gefunden, den wir jetzt allerdings erstmal kurz wieder verloren haben. Aber beim nächsten Konzert ist er wieder dabei. Wir haben das organisiert.
1: Ja, die Fähre hat ihn jetzt, also wir wissen schon, er ist auf der Fähre. Er fährt bereits rüber, der liebe Ramon. Früher hat er bei Acid Stereo gespielt und wir haben uns sehr gefreut, dass er bei uns Bock hat, dass er bei uns mitspielt.
3: Also ich höre schon raus, ihr seid Organisationstalente und Flexibilität ist auch groß geschrieben, wenn man in so einer Band am Start ist wie der euren, richtig?
2: Auf jeden Fall. Wir haben heute auch unser Banner vergessen und die zwei netten Bühnentechniker Luca und Charlie haben uns ganz schnell eins zusammengezimmert, das ich persönlich viel schicker finde als unser eigentliches.
1: Ja, danke nochmal an die Bühnentechnikerin. Vielen Dank, dass ihr das gemacht habt. Ja, aber wir haben auch tatsächlich, CDs haben wir auch vergessen heute, aber wir haben einen Mercher, der uns jetzt gerade die ganze Zeit doof anguckt, weil er nichts verkaufen kann. Ja, wir kriegen das hin. Wir arbeiten an uns. Wir sind so Anti-Heroes, finde ich.
3: Muss man das nicht sein im Punk?
1: Ja, aber wir ziehen das komplett durch. Also auch so wirklich gar keinen Merch. Wir haben welchen, aber wir bringen den gar nicht mit.
3: Nee, machen wir nicht. Ihr habt welchen, aber verkauft ihn nicht, denn antikommerziell eigentlich.
1: Ja, genau.
3: Aber ich merke schon, ihr seid berufstätig und macht dieses Bandprojekt aus Leidenschaft, ne? Richtig?
2: Ja, auf jeden Fall, genau. Als gegründet haben wir uns, als wir alle studiert haben. Alex war der Einzige, der da richtig gearbeitet hatte schon. Und wir anderen beiden haben noch studiert.
1: Im öffentlichen Dienst. Das glaubt mir doch keiner.
2: Ja, und dann hat sich so über die Jahre eben ergeben, dass irgendwann das Studium auch fertig war. Und dann haben wir angefangen zu arbeiten. Und das ist als Herzensprojekt aber geblieben.
3: Eule Müller, es gibt ja Leute, die entdecken euch vielleicht jetzt gerade erst, weil sie zuhören im Wartburg-Radio oder beim Handmade-Musikmagazin auf den Thüringer Bürgerradios. Was steckt in Eule Müller drin? Was macht ihr?
2: Also wir haben lange nach einem Genre gesucht, würde ich sagen. Wir haben mal angefangen und dachten, wir sind eine Punkband. Dann haben wir 10 Punk-Shows gespielt und die Punker haben uns gesagt, ihr seid keine Punkband auf jeden Fall. Dann haben wir gesagt, okay, dann sind wir vielleicht eine Popband. Dann haben wir bei diversen anderen Konzerten und Festivals gespielt. Da hat man uns gesagt, ihr seid viel zu laut für Popmusik. Und dann haben wir irgendwann angefangen, wir nennen uns irgendwie nach allem Indie, Pop-Punk, Alternative. Und ich glaube, wir haben jetzt ein Genre gefunden, das Emo, Pop und Punk einfach alles in sich vereint und nennen das einfach auch so Emo, Pop, Punk. Und das ist jetzt, glaube ich, das Label, mit dem wir durchs Land fahren.
1: Man muss vielleicht auch noch sagen, dass der Punkrock ja an sich, auch Rock am Berg, ein anderer Punkrock ist als vielleicht vor 16 Jahren. Also als wir uns mit Eule Müller gegründet haben 2010, war Punkrock noch deutlich härter. Und man merkt es ja vielleicht auch am Rock am Berg-Line-Up, dass die Bands jetzt nicht mehr den stupiden 1, 2, 3, 4 Punkrock machen, sondern dass da schon sehr viel Herz und sehr viel Emotion dabei ist. Und das kehrt halt so in den Punkrock ein und ich finde das gut und deswegen haben wahrscheinlich auch wir hier unseren Platz finden dürfen.

0: Monate später veröffentlicht und sollte so ein bisschen neuen Wind, ein bisschen Neubeginn auch zeigen. Das habe ich tatsächlich, oder haben wir tatsächlich erstmal nur in meinem Zuhause-Studio gemacht. So klingt es auch, muss ich sagen. Und danach haben wir aber diesen Alex Lippe gefunden, der uns ganz dolle viel in Soundfragen und dann auch in Mixfragen und am Ende auch geholfen hat. Dieses neue Jahr sollte so ein bisschen der Neubeginn sein. Wir streifen die letzten zwei Jahre ab und starten einmal. Und da geht es auch in dem Lied so ein bisschen darum, mit dunkle Zeiten sind weg, die Wolken verziehen, das neue Jahr, gucken, ob es genauso wird wie das letzte oder ob es einfach besser wird. Und am Ende geht es sehr, sehr positiv aus, das Lied. Dann haben wir ein Lied veröffentlicht, das heißt Sommernacht. Das hat man, wie man das so macht mit Sommerliedern, im März veröffentlicht. Und das ist schon ein bisschen positiver von allen Richtungen her, soll aber auch so ein bisschen in die Vergangenheit abschweifen, wie viele unserer Lieder immer mit Vergangenheit zu tun haben. Dann Kalenderblätter, das ist mal so, würde ich sagen, so thematisch mal irgendwie was ganz Neues, jemand, der sich zu Hause ein bisschen einigelt und wir sind jetzt die Positiven, die versuchen, ihn rauszulocken, sonst immer andersrum. Nur die Zeit steht an und das wird ein Lied, wo wir eine kleine Hommage an die Bands, die vor allem ich in meiner Jugend sehr gerne gehört habe, sich im Text wiederfinden werden.
1: Aber wie ist das so mit so einem neuen Song? Prügelt ihr euch da regelrecht? Seid ihr total demokratisch? Winkt ihr alles durch? Wie läuft das? Sei ehrlich.
0: Also meistens komme ich mit einer Idee um die Ecke und gebe den halben Mix schon mit vor und die Jungs dürfen dann am Ende noch sagen, ja, okay, machen wir so. Und dann treffen wir uns im Proberaum und stellen fest, okay, wir können ja an der einen oder anderen Stelle noch ein bisschen was verändern. Zum Beispiel dieses Kalenderblätter. Das ist, vielleicht nehme ich das kurz auseinander. Das geht nicht ganz 3 Minuten. Und das ist für ein Eule-Müller-Lied sehr ungewöhnlich, weil wir sonst 4, 4,5, 5 Minuten Lieder haben. Und da gerade der Bassist, der bald wieder da ist, dafür gesorgt hat, dass das Lied extrem gekürzt worden ist. Er hat gesagt, wir können ganz viel Unsinn können wir weglassen einfach und machen das Lied einfach knackig und schön. Und so funktioniert das am Ende. Dann arbeiten wir uns im Proberaum trotzdem dran. Aber eine Grundidee bringe ich mit und den Rest geben die Jungs mit rein.
2: Ich muss vielleicht noch dazu sagen, dass ich kenne den Markus ja jetzt schon seit 16 Jahren und ich bin ein totaler Fan von seinen Songs, wie er Lieder schreibt und alles. Deswegen gibt es für mich da eigentlich wenig Momente, wo ich eingreifen müsste. Wirklich, ich glaube, in diesen 16 Jahren sind das sehr kleine Momente, wo ich sage, schreib doch das mal anders oder schreib das. Aber das könnte man an einer Hand abzählen. Wie gesagt, ich bin begeistert, was der Markus für Lieder schreibt und das war auch für mich so der Punkt. Jetzt nach 2 Jahren Pause habe ich ja damals so gesagt, ich würde gerne weitermachen, Markus. Ich liebe es, wie du die Lieder schreibst. Ich liebe es, die Art, wie du Lieder schreibst. Du hast ja nebenbei auch schon solo weitergemacht und hast mir die Songs immer geschickt. Und ich habe mir immer gedacht, ach verdammt, warum machen wir eigentlich gerade eine Pause? Aber ich finde trotzdem, dass die Pause sehr gut war, um nochmal zu wissen, was man hat. Das heißt, ich habe mich auch sehr leer gefühlt diese 2 Jahre und fühle mich jetzt wieder voller Energie und habe wieder richtig Bock, mit dir zusammen zur Musik zu machen. Und mit dem Ramon haben wir auch jemanden gefunden, der diese Leidenschaft teilt.
1: Was sagen deine Schüler und Schülerinnen zu der Mucke?
0: Dass es nicht ihr Genre ist, was wir da machen. Also wenn es elektronischer wäre oder mehr K-Pop, dann wahrscheinlich wäre es beliebter.
2: Wir haben ja schon mal in deiner Schule gespielt, in der Turnhalle.
0: Ja.
2: War gut.
1: Aber gibt es irgendwie so ein Projekt, wo ihr sagt, das kann irgendwas mit Kunst sein, das muss nicht mal Musik beinhalten, da hätten wir Bock drauf, das würden wir gerne mal machen, was total Abgefahrenes, Verträumtes, Verrücktes?
2: Ich finde, wir machen schon total abgefahrene Sachen. Wir leben schon das, was unsere Träume sind. Und ich finde, dass hier zum Beispiel bei diesem Festival zu spielen, ist doch was total Verrücktes und was total abgespacedes. Das holt jetzt wahrscheinlich nicht deine Schüler ab, aber mich.
0: Ja, und ich finde, für mich muss Musik immer mit dabei sein, aber ich finde, man kann Musik ja immer auch mit allem anderen sehr gut kombinieren. Ob es irgendwie Kunst ist, ob es Poesie ist, ob es Lyrik ist, das lässt sich ja immer alles schön mit Musik verbinden. Deswegen kann Musik ruhig immer mit dabei sein.
1: Musik verbindet Menschen.
2: Auf jeden Fall. Genau.
1: Ich frag mal, wenn euer Leben ein Gemälde wäre, was wäre da drauf und welche Farben hätte es?
0: Es wäre der Schrei von Edvard Munch. Nein, das mag ich sehr gerne, dieses Gemälde. Das habe ich sehr lange, es war für mich immer so ein Aushänge-Gemälde, weil ich es einfach cool fand. Und dann habe ich das mal gesehen, das gab es in der Emo-Version in Schwarz und Weiß. Und da hat ein Emo drauf geschrien, der sich in der Halfpipe sein Skateboard zerbrochen hat. Und das fand ich cool. Das habe ich dann diese 2 Bilder immer gehabt. Ansonsten, wenn mein Leben ein Gemälde wäre, wäre eine Gitarre drauf. Es wäre, glaube ich, viel schwarz drauf, aber einfach nur, weil ich schwarz mag, nicht,

0: als so schlimm gewesen wäre. Und es hätte auf jeden Fall deutlich einen Musikbezug, weil Musik ist schon auch großer Teil und schon immer meines Lebens gewesen.
1: Wo findet man euch denn? Wo kann man nachlesen, auch wo ihr unterwegs seid? Außer im Ilvers vielleicht?
2: Genau, na, wir haben unsere Internetadresse tatsächlich nicht abgemeldet, www.eulemüller.de. Da sind die Quicklinks zu den Social Medias, da haben wir, teilen wir News und so. Also eulemüller.de, Instagram, Facebook, TikTok.
1: Ja, ganz viel Spaß noch euch beim Musik machen und ihr da draußen, wer Lust hat, schaut sich Eule Müller mal an. Ne? Spaß ist garantiert und danke fürs Gespräch.
0: Sehr gerne.
2: Dankeschön.
3: Vielen Dank, Franzka, für dein Interview und ich danke dir ganz persönlich für den tollen Tag, den wir gemeinsam bei Rock am Berg verbracht haben.

0: Rockamberg hat sich über die Thüringer Grenzen hinweg einen guten Ruf erarbeitet. Ehrenamtliche, die das Festival mit viel Liebe gestalten, viele tolle Bands aus Deutschland und der ganzen Welt und vor allem eine Haltung, die alle vor Ort eint, stabil antifaschistisch zu sein. Und wie hat es den BesucherInnen gefallen? Wir haben nachgefragt.
1: Das Rock am Berg war großartig für mich. Nicht jede Band, aber die meisten.
2: Sehr gut. Wetter war am ersten Tag halt nicht so geil, aber danach wurde es halt immer besser.
3: Es ist immer entspannt hier und kein Stress. Musik auch immer gut.
4: Dass die Leute einfach so entspannt sind und dass du sein kannst, wie du willst. Dass es keinen interessiert, was eigentlich normal sein sollte.
5: Super coole Menschen machen jetzt gleich noch eine Zaubershow. Was wollen wir mehr?
6: Das Festival macht es so besonders, weil hier auch so viele Kinder sind und es ist so schön zu sehen, wie die Kinder auch sich schon erfreuen können an Live-Musik.
7: Besonders ist für mich, dass ich hierher komme und fühle mich wie zu Hause. Ich bin das dritte Mal hier. Wir sind mit dem Infostand hier und das ist einfach total cool. Wir kennen Leute nur von hier, vom Sehen, vom letzten Jahr, vom vorletzten Jahr. Da freut man sich dann immer schon drauf und das ist irgendwie cool. Und es ist so komplett antifaschistisch, man kann hier einfach ja, wie zu Hause sein.
8: Das Festival Rock am Berg ist super geil immer wieder, es macht voll viel Spaß. Am Donnerstag war es ein bisschen regnerisch und kalt, das war sehr anstrengend. Aber auch da haben wir es uns schön gemacht, alle haben solidarisch aufeinander aufgepasst und es ist toll.
9: Rock am Berg ist für mich das Antifa-Festival schlechthin. Ich finde es großartig, dass ich hier hinfahren kann nach Thüringen, wohlgemerkt, und hier ein Ort habe, wo ich mir sicher sein kann, dass hier keine Arschlöcher rumspringen.
0: Auch die Band Smile and Burn, die am letzten Tag bei Rock am Berg gespielt hat, kommt für ihre Konzerte immer gerne nach Thüringen. Ich habe Sänger Philipp und Drummer Fabian nach ihrem Auftritt zum Interview getroffen.
10: Ich bin bei Rock am Berg und bei mir sind Smile and Burn. Herzlich willkommen in Thüringen. Schön, dass ihr mal wieder hier zu Besuch seid.
11: Super. Hallo. Dankeschön.
12: Froh hier zu sein.
10: Das Rock am Berg ist ja bekannt für sein antifaschistisches Engagement. Das passt ja auch gut zu euch. Warum ist es für euch so wichtig, gerade jetzt auf diesen Bühnen hier in Thüringen zu spielen?
11: Es ist die Zeit dafür, dass man da laut wird. Und es wäre schön, wenn man das nicht machen müsste. Aber die Menge an Menschen, die rechts wählen oder Mitte rechts oder rechts außen, die offen mit ganz offensichtlichen Nazi-Parolen hausieren gehen, die sind so laut, da muss man halt auf der anderen Seite halt noch lauter werden.
13: Und gerade auch in Thüringen ist, glaube ich, wir sind immer froh über jede Aktion, die auch irgendwie in Ostdeutschland und dann gerade auch in Thüringen noch irgendwie passiert. Und das ist ja ein Schatz, so ein Festival hier zu haben, wo man weiß ja, was in Erfurt im Landtag sonst so passiert. Ne? Also ganz toll und vielen Dank an die Leute, die das hier organisieren und ich toi für die weiteren Jahre auf jeden Fall.
10: Das Festival ist nicht nur sehr politisch, sondern es hat auch so ein Nachhausekommen-Gefühl. Habt ihr das heute hier in Merkers auch schon erlebt?
11: So ein bisschen, weil wir halt auch Leute getroffen haben, die wir kennen. Aber wir waren ja auch noch nie hier gewesen, glaube ich.
13: Nee, wir waren noch nicht hier. Aber was mir auffällt, ist so ein bisschen vielleicht, es wirkt sehr familiär. So. Die Leute sind mega viele Kinder auch so. Wir hatten das so bei so ein paar Festivals auch schon, wo man so merkt, dass dann eher so für die Leute wirklich so. Und die machen so, das ist so ihr Wochenende und mit den Kids jetzt hier am Start zu sein. Also, und das ist dann vielleicht das, was du meinst mit diesem Nachhausekommen und dass die Leute sich hier so wohlfühlen. Also, das habe ich auf jeden Fall gemerkt, ja.
11: Man wird sehr herzlich und sehr warm von allen empfangen. Das ist auf jeden Fall schön.
10: Schön. Ihr habt 2024 euer letztes Album veröffentlicht, was auch sehr persönlich war. Wie ist es für euch, diese persönlichen Songs mit dem Publikum zu teilen?
11: Bei so großen Bühnen und der Entfernung zum Publikum, da ist natürlich immer so ein bisschen wenig mit Intimität, aber gerade auf der Tour, die wir jetzt gespielt haben, da hat man ganz wunderbare Momente in kleinen Clubs mit Menschen, die Texte mitsingen, was ich immer noch, seit Jahren immer noch absurd finde, dass das überhaupt jemand macht. Und auch stellenweise ganz wunderbare Gespräche, stellenweise über die Songs, über Songtexte, was man nicht erwartet. Und das es gibt einem das Gefühl, dass es da anderen Leuten ähnlich geht und man fühlt sich halt manchmal auch weniger allein mit den Themen und das ist schön.
10: Das Album heißt Seid ihr stolz auf mich? Habt ihr für euch die Antwort auf diese Frage gefunden?
13: Das muss Philipp leider beantworten, tut mir leid.
11: Ich habe sie ein bisschen gefunden, ja. Ich glaube, ich habe aber für mich eher festgestellt, dass ich ich habe jetzt, ne, das ist ein Kindheitssong, ein Song über meine Kindheit, und ich bin jetzt mittlerweile selbst Vater, und das macht ganz viel mit einem, dass man auf einmal so einen kleinen Menschen hat, der für den man die Welt ist und der für einen die Welt ist, und da möchte man die Dinge vielleicht anders probieren. Man wird ähnliche Fehler machen wahrscheinlich, aber man macht vielleicht andere Fehler. Und da ist sowas wie, wenn ich mir überlege, dass mein Kind sich auf den Kopf stellt, nur damit es gefällt, das fände ich nicht gut. Und deswegen möchte ich da versuchen, was anderes mitzumachen. Ja, Punkt.
10: Ich hätte jetzt so ein paar Satzanfänge und ihr vervollständigt die einfach ganz schnell mit dem, was euch spontan dazu einfällt.
13: Ja.
10: Leuten, die meine Band nicht kennen, beschreibe ich sie so.
13: Rock mit Punkrock-Einflüssen.
10: Das Schönste in Thüringen zu spielen ist für uns.
11: Das tolle Wetter heute.
10: Das Erste, was ihr nach einer schweißtreibenden Show im Backstage macht, ist?
13: Blödsinn über die Show reden, wie quatschig und was für Fehler wir gemacht haben.
10: Was waren da heute für Fehler dabei?
13: Das, was in der Band passiert, bleibt in der Band. Oder wie sagt man auf Deutsch? Können wir leider nicht verraten, es tut mir leid. Müsst ihr zur nächsten Show kommen.
10: Wenn wir im Tourbus die absolute Kontrolle über die Playlist haben, läuft heimlich?
13: Also heute war es kurz davor, glaube ich, Limp Bizkit laufen zu lassen. Irgendwann war die Diskussion. Ansonsten...
11: Das gibt's bei uns nicht. Ne? Wir haben keine Guilty Pleasures oder sowas. Da wird einfach gehört, worauf jeder Bock hat.
13: Musik ist, das Tolle an Musik ist, dass es kann jedem irgendwie gefallen. Und es gefällt ja Leuten sogar Schlager. Also, mein Gott, ne?
11: Moment!
10: Ich habe vorhin am Merchstand gesehen, ihr habt schöne Wintermützen dabei, dafür, dass das Wetter heute ausnahmsweise mal gut war bei Rock am Berg. Merch verkaufen auf Festivals ist so lange cool, bis...
11: definitiv niemand was kaufen möchte.
10: Ein perfekter Festivaltag im Waldstadion Merkers braucht unbedingt...
13: Pommes.
10: Die braucht's immer. Ja. Die machen das Leben einfach besser. Wenn unsere Eltern das Album Seid ihr stolz auf mich hören, sagen sie meistens...
11: Was ein Krach.
13: Die alten Alben fand ich besser.
10: Vielen Dank für eure Zeit.
11: Dankeschön.
13: Vielen Dank für die Frage.

0: Das waren Smile and Burn aus Berlin mit ihrer Single Stolz vom letzten Album Seid ihr stolz auf mich. Und das war das Rock am Berg 2026. Nächstes Jahr gibt es dann das 20-jährige Jubiläum. Sven vom Orga-Team kann es kaum erwarten.
1: Ja, 20 Jahre Rock am Berg mit nur Bands, die 20 Jahre Rock am Berg geprägt haben, die uns weitergebracht haben, indem wir tolle Beziehungen, tolle Erlebnisse gefeiert haben. Und ja, haben jetzt schon 25 Bands draußen, die nächstes Jahr spielen. Läuft!
0: Zu den Bands gehören unter anderem Agne Kid Joe, Fahnenflucht, Heckmeck, Kochkraft durch Karma, Turbostart und viele weitere. Das 20-jährige Jubiläum von Rock am Berg in Merkers findet vom 3. bis 5. Juni 2027 statt. Tragt euch das gleich in die Kalender ein.

0: Veranstaltungstipps.
1: Die Kulturarena verwandelt Jena 7 Wochen lang in eine große Open-Air-Bühne für Kultur und Musik. Ab dem 8. Juli gibt es Konzerte, Theatervorführungen und Kino. Die Konzerte für große Namen wie Sportfreunde Stiller, Von Wegen Lisbeth und Bosse sind bereits ausverkauft. Aber ihr habt noch viele weitere Gelegenheiten auf gute Musik. Hier nur ein kleiner Auszug. Am Samstag, den 18.07. spielen Enno Bunger und Marlon Großhardt ab 19.30 Uhr auf dem Theatervorplatz. Tickets gibt es ab 26 Euro im Vorverkauf. The Brooks bringen am Donnerstag, den 23.07. ab 20 Uhr den Jazz in die Stadt. Im Vorverkauf kosten die Tickets 10 Euro. Einen Tag drauf erobern die 6 MusikerInnen der Wiener Band Buntspecht die Bühne und bringen zahlreiche, teilweise auch ausgefallene Instrumente mit, wie Melodika, Trompete, Kontrabass, Saxophon und Cello. Los geht's um 20 Uhr, die Tickets kosten 22 Euro im Vorverkauf. Am Freitag, den 31.07. kommen Joy Denalani und Max Herre nach Jena. Das Konzert sollte ursprünglich schon letztes Jahr stattfinden. Die Tickets aus dem vergangenen Jahr behalten ihre Gültigkeit. Neue Tickets gibt es ab 35 Euro. Wir haben Sie vor dem Veranstaltungstipp schon mit ihrer aktuellen Single Oxytocin gehört. Mine spielt am Samstag, den 8.8. ab 20 Uhr auf dem Theatervorplatz. Tickets gibt es im Vorverkauf für 20 Euro. Für euer leibliches Wohl wird an zahlreichen gastronomischen Ständen gesorgt. Das Mitbringen eigener Speisen und Getränke ist untersagt. Aber denkt dran, die Hitze hat es uns gelehrt, viel Trinken ist wichtig. Deshalb sind Wasserflaschen bis 0,5 Liter erlaubt. Weitere Fragen zur Kulturarena sowie das komplette Programm und alle Ticketinformationen findet ihr unter kulturarena.de. Viel Spaß! Und jetzt hören wir Buntspecht, die am 24.07. in Jena spielen.

Ihr wollt noch mehr Musik erleben? 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Die Musikrichtungen gehen von Elektro bis Metal. Da ist bestimmt auch was für euch für diesen Sommer dabei. Das war Handmade, das Musikmagazin. Ich sage herzlichen Dank an Franzka, dass wir ihr Interview mit Eule Müller spielen durften, Sven von Rock am Berg, dass ich vorbeikommen durfte und Smile and Burn für das Gespräch. Ich bin Annika und sage macht's gut und tschüss, bis zum nächsten Mal.

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